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1: Europa erlebt gerade eine Serie schwerer Waldbrände. Frankreich, Spanien, Italien und sogar Großbritannien sind betroffen. Wir schauen gleich hierbei was jetzt exemplarisch auf die Lage in Südfrankreich und fragen, wie das Land mit diesem Extrem umgeht und darüber debattiert. Und die EU hat sich auf ein neues Sanktionspaket gegen Russland geeinigt. Der Weg dahin war allerdings lang und umkämpft. Warum? Das erfahren Sie später. Ich bin Erika Singer. Freitag, der 24. Juli ist heute. Nach den neuesten Nachrichten hören wir uns gleich wieder.
2: Ich bin Lisa Pausch. Guten Morgen. US-Präsident Donald Trump hat, wie erwartet, neue Zölle angekündigt. Heute läuft die rechtliche Grundlage für die bisherigen globalen Zölle aus, in Höhe von 10%. Die hatte Trump im Februar verhängt, nachdem der oberste Gerichtshof weite Teile seiner vorherigen Zölle wiederum gestoppt hatte. Damit diese globalen Zölle länger als 150 Tage gelten können, müsste das US-Parlament zustimmen. Dass es das tun würde, ist unter anderem wegen der sowieso schon hohen Inflation gerade eher unwahrscheinlich. Doch Trump hat schon eine neue rechtliche Grundlage gefunden, und zwar, weil angeblich Verbote von Produkten aus Zwangsarbeit nicht ausreichend umgesetzt wurden, sollen 60 Länder nun neue Zölle zahlen in Höhe von 10-12,5% ab heute Morgen 6:01 deutscher Zeit. Darunter fallen auch Produkte aus der EU. Ausgenommen sind solche, für die schon andere Zölle gelten, wie etwa Stahl und Aluminium, und Waren, die schon auf ein Schiff verladen wurden. Die bisherige Gesundheitsministerin Nina Wagen soll offenbar die neue Chefin des Kanzleramts werden. Das geht aus mehreren übereinstimmenden Medienberichten hervor. Sie soll damit auf Thorsten Frey folgen, der ja wiederum nach dem Rücktritt von Jens Spahn an die Spitze der Unionsfraktion im Bundestag rücken soll. Der bisherige CDU-Generalsekretär Carsten Linnemann soll demnach der neue Gesundheitsminister werden. Und die bisherige Schatzmeisterin Franziska Hoppermann, die neue CDU-Generalsekretärin. Eine offizielle Bestätigung gibt es noch nicht. Heute könnte Kanzler Friedrich Merz womöglich mehr dazu sagen. Redaktionsschluss für diesen Podcast ist 5 Uhr.
1: Große Rauchschwaden ziehen in den Himmel. Die Flammen färben den Himmel orange-gelb. Bilder, die aussehen wie aus einem Film. Aber sie sind Wirklichkeit und sie entstehen gerade in mehreren Teilen Europas. In Südfrankreich zum Beispiel breiten sich schwere Waldbrände aus. Menschen mussten ihre Häuser verlassen und in Sicherheit gebracht werden. Urlaubsorte wurden evakuiert. Feuerwehrkräfte kämpfen gegen die Flammen. 2 Einsatzkräfte sind dabei bereits gestorben. Wie geht das Land mit den Bränden um? Das erklärt mir Annika Jörres. Sie berichtet für die Zeit aus Frankreich. Hi Annika.
3: Ja, hallo.
1: Wie ist denn die Lage aktuell in Frankreich, Annika?
3: Also es gibt 2 akute und bedrohliche Waldbrände. Der eine ist bei Marseille, der ist eigentlich unter Kontrolle, aber da fürchten die Feuerwehrleute, dass es jetzt durch die starken Winde den Mistral nochmal wieder neu entfacht werden könnte. Und das noch größere ist bei Arcachon in der Nähe von Bordeaux, also an der Westküste, an der Atlantikküste. Und da sind jetzt inzwischen schon 20.000 Personen evakuiert. Die Zahl wird aber wahrscheinlich noch mit jeder Stunde weiter ansteigen. Einfach, weil natürlich jetzt zur Hauptsaison auch sehr, sehr viele Touristen da sind auf Campingplätzen und in den Ferienanlagen. Und sehr viele von ihnen mussten jetzt eben ja evakuiert werden und in irgendwelchen Turnhallen oder städtischen Hallen oder so untergebracht werden.
1: Es brennt in Frankreich wieder einmal, muss man ja sagen. In den letzten Sommern war das auch schon oft der Fall. Hat man dieses Mal ein Konzept, wie man mit den Bränden umgeht, oder einen Plan, wie es den in Frankreich ja mittlerweile bei den extremen Hitzewellen gibt?
3: Also direkte Notfallpläne gibt es nicht, obwohl Frankreich ja ein Land ist, was historisch ja schon immer viel mit Waldbränden zu kämpfen hatte, vor allem im Süden des Landes. Aber es gibt tatsächlich auch einen Mangel an Löschfahrzeugen, an Löschflugzeugen. Jetzt sollen noch militärische Flugzeuge umgerüstet werden, um auch Wasser ablassen zu können auf die Brandherde. Es gibt Warnungen im Radio, dass man keinen Grill anschmeißen soll in der Natur, dass man keinen Zigarettenstummel aus dem Auto schmeißen soll.
1: Es wird ja jetzt auch über die Ursachen der Brände diskutiert. Welche Rolle spielt der Klimawandel in der Debatte?
3: Also der Klimawandel spielt eine sehr große Rolle, einfach weil, du hast es ja auch schon erwähnt, Frankreich jetzt 3 große Hitzewellen hintereinander erlebt hat. Also die gingen eigentlich nahezu ineinander über, eine nach der anderen, mit Hitzerekorden, die überall gepurzelt sind, mit vielen Städten und Regionen, insbesondere auch die Feuerregionen jetzt tatsächlich, die tagelang über 40 Grad ertragen mussten. Und deswegen ist natürlich jetzt die Vegetation, also die Büsche, der Boden ist wahnsinnig trocken und tatsächlich jeder Zigarettenstummel, der auf dem Boden fällt, kann ein großes Feuer entfachen. Und wir sind ja nun mal gerade erst ja in der Mitte des Sommers, wenn überhaupt. Und deswegen ist eben die Sorge groß, dass jetzt aufgrund dieser extremen klimabedingten Dürre noch mehr Brände auf Frankreich warten.
1: Du hast es gesagt, es fehlt da jetzt an Materialien zum Teil, um irgendwie mit diesen Bränden umzugehen. Was müsste sich denn langfristig ändern, damit Länder wie jetzt zum Beispiel Frankreich besser mit solchen Waldbrandsommern umgehen können?
3: Also das eine ist natürlich, genau, es wäre gut, wenn Frankreich und alle Länder der Welt sozusagen die Klimakrise eindämmen würden. Das ist ja nun mal die Hauptursache, die diese Brände auch mit ermöglicht. Dann geht es natürlich darum, genau, vielleicht noch mehr Feuerwehrleute zu aktivieren, noch mehr Löschfahrzeuge zu kaufen, produzieren zu lassen. Das ist auch alles gar nicht so einfach, wird schon länger diskutiert, wo das alles herkommen soll. Und natürlich auch die Aufklärung, weil tatsächlich sind die meisten, also die große Mehrzahl dieser Brände ist sozusagen menschengemacht. Also sei es durch irgendwelche Maschinen, die Funken sprühen, sei es durch achtlos weggeworfene Zigaretten oder sogar durch Brandstiftung. Insofern ließen sich natürlich auch viele vermeiden, wenn die Bevölkerung ein bisschen achtsamer wäre.
1: Annika, vielen Dank.
3: Ja, sehr gerne.
2: Und sonst so?
1: Nach was hat Ihre Jugend geschmeckt? Meine nach Eistee, Pfirsich-Eistee, um genau zu sein, aber nicht so ein selbstgemachter, nee, der aus dem Tetrapack von Aldi. Dieses eckige Ding war einfach überall dabei, im Freibad, auf dem Bolzplatz, manchmal sogar in der Schule. Und daraus haben dann alle getrunken. Das waren die 90er und Nullerjahre. Ich werde direkt ein bisschen nostalgisch, wenn ich dran denke. Irgendwann ist der Eistee aber aus dem Sortiment verschwunden. Und irgendwie war das auch das Ende meiner Jugend. Jetzt ist er aber zurück. Vergangene Woche hat Aldi den Klassiker als limitierte Retro-Edition wieder verkauft. Ganz klassisch im 1,5 Liter Tetra-Pack für 89 Cent. Innerhalb weniger Stunden war er ausverkauft. Auf Kleinanzeigen wurde er dann meistbietend verkauft, als Sammlerstück sozusagen. Da wollten manche bis zu 199 Euro dafür haben. Verrückt. Ich war da leider im Urlaub, sonst wäre ich wahrscheinlich direkt zu Aldi gerannt. Aber zum Glück hat Aldi angekündigt, den Eistee im August noch einmal in die Regale zu bringen. Nächste Chance also für 1,5 Liter Nostalgie. 21 Mal. So oft haben die EU-Mitgliedstaaten schon Sanktionspakete gegen Russland verhängt. 21 Sanktionspakete als Reaktion auf die russische Vollinvasion in der Ukraine. Seit gestern gibt es neue Strafmaßnahmen gegen Russland. Der Weg dahin war zäh. Wochenlang wurde verhandelt und am Ende haben einige Länder Ausnahmen und Zugeständnisse für ihre Unternehmen durchgesetzt. Sie sagen, die Sanktionen dürften in der EU keine größeren wirtschaftlichen Schäden verursachen als in Russland. Einer von vielen Diskussionspunkten. Was lässt sich daran ablesen? Das kann mir Johanna Roth beantworten, die für die Zeit aus Brüssel berichtet. Hi Johanna.
4: Hallo Erika.
1: Johanna, die EU beschließt also ein neues Sanktionspaket, aber mit Ausnahmen für sich selbst. Wie passt das zusammen?
4: Also erstmal muss man natürlich sagen, es ist gut, dass es jetzt dieses Sanktionspaket gibt. Es hat sehr lange gedauert, bis man sich darauf einigen konnte. Es ist aber ein sehr umfassendes Paket. Und diese Ausnahmen, die du erwähnt hast, also die Dinge, die aus diesem Sanktionspaket, dem ursprünglichen Entwurf, den Vorschlägen dafür gestrichen worden sind, die spiegeln diverse Einzelinteressen der Mitgliedstaaten wider. Da ging es um ganz unterschiedliche Dinge, ob jetzt um den Import von Fisch zum Beispiel. Da war unter anderem Deutschland dabei, wollte möglichst keine Einschränkungen, weil wir ja alle weiter unsere Fischstäbchen essen wollen. Oder eben auch die Rücksichtnahme der griechischen Regierung auf eine große griechische Reederei, die russisches Flüssiggas transportiert. Und da hat man dann tatsächlich eine Aufweichung der ursprünglich geplanten Sanktionen erstritten. Also da ist sehr, sehr viel zutage getreten an Einzelinteressen, die dann tatsächlich auch sich widerspiegeln in dem Paket, wie es jetzt beschlossen worden ist.
1: Und lass uns noch mal auf ein anderes Thema schauen, das auch für Spannung gesorgt hat, und zwar die Visa für russische Staatsangehörige. Die Zahlen sind 2025 offenbar wieder gestiegen, vor allem in Ländern wie Frankreich, Italien und Spanien. Zeigt sich daran womöglich, dass manche EU-Staaten inzwischen andere Prioritäten setzen als andere?
4: Ja, das war tatsächlich auch ein Teil dieser Diskussion relativ früh schon in den Verhandlungen um das 21. Sanktionspaket. Diese Visa-Einschränkungen, die zielen ja auf Leute, die an diesem Angriffskrieg gegen die Ukraine beteiligt waren, also maßgeblich Soldaten. Da sagt die Kommission eben, Europe is off limits, also keinen Zutritt nach Europa. Frankreich zum Beispiel hat da gesagt, das ist ja an sich alles richtig, aber sowas wie Visa-Beschränkungen, das hat keinen Platz in einem Sanktionspaket. Das muss man separat regeln. Aber Frankreich ist halt auch eines der EU-Länder, die in den vergangenen Jahren deutlich mehr Touristen aus Russland verzeichnet haben. Also da gibt es durchaus wirtschaftliche Interessen, die sich dann eben in den Gesprächen über Sanktionen auch wiedergespiegelt haben.
1: Je länger der Krieg dauert, desto schwieriger, so scheint es, wird die Suche nach Sanktionen, die Russland wirklich treffen. Wie viel Wirkung kann dieses neue Paket also tatsächlich noch entfalten?
4: Also wie gesagt, es ist sehr umfassend. Insofern hat das durchaus Potenzial. Es geht ja auch um Banken, um Kryptohändler. Man bekommt aber insgesamt schon den Eindruck, dass die Solidarität so ein bisschen ausgereizt ist. Also dass diverse Mitgliedstaaten letztlich kommunizieren, ja, der Ukraine beistehen und Russland bestrafen, da sind wir natürlich dafür. Aber es soll uns halt auch nicht so wehtun. Und wie deutlich das zutage getreten ist mit diesem wochenlangen Ringen und immer neuen Streichungen aus diesem Paket, die dann eben ja auch nach draußen gedrungen sind, ne? Also das Bild, was man da abgegeben hat. Das sendet natürlich ein Signal, über das sich im Zweifelsfall Wladimir Putin sehr freuen wird, dass in der EU nämlich zunehmend über Partikularinteressen gestritten wird und die Einigkeit gegenüber Russland dann schrittweise aufweicht.
1: Also würdest du abschließend überhaupt noch von einem Signal der Geschlossenheit sprechen?
4: Naja, auf jeden Fall eines, das deutliche Lücken aufweist. Natürlich geht es bei solchen Verhandlungen immer um die Abwägung von Interessen. Aber so deutlich hervorgetreten und so offensiv vertreten wurden die Eigeninteressen der Mitgliedstaaten eigentlich noch nie. Und das finde ich schon bedenklich, denn das war ja mutmaßlich nicht das letzte Sanktionspaket. Und so viele Dinge, so viele Maßnahmen wird man nicht mehr finden, die Russland Schaden zufügen, aber Europa dann bitte nicht zu viel.
1: Herzlichen Dank, Johanna.
4: Gerne.
1: Das war's mit dieser Was-Jetzt-Folge. Ich bin Erika Singer und verabschiede mich von Ihnen. Unsere Adresse für Ihre Fragen lautet wie immer wasjetzt@zeit.de. Mich hören Sie morgen schon wieder. Bis dahin. Tschüss. Irgendwie hat's mich nochmal ganz schön geflasht, als ich nochmal gelesen habe. Das 21. Sanktionspaket.
4: Ja.
1: Schon krass.

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1: Die Bundesvereinigung der Deutschen Arbeitgeberverbände, BDA, ist für die einen so etwas Ähnliches wie der Deutsche Gewerkschaftsbund, DGB, für die anderen. So gesehen ist Steffen Kampeter, der Hauptgeschäftsführer, was für ein toller Titel, des BDA so etwas Ähnliches wie Jasmin Fahimi, die DGB-Chefin. Allerdings trägt Kampeter seltener weiße Sneakers als Fahimi. Kampeter war 16 Jahre lang CDU-Bundestagsabgeordneter, bevor er zum BDA wechselte. Im DGB halten manche in Fahimis Umgebung CDU für ein Synonym für BDA. Fahimi war ein paar Jahre lang SPD-Bundestagsabgeordnete, bevor sie zum DGB ging. In Kampeters Umgebung halten manche DGB für ein Synonym für SPD. Manche in Kampeters Umgebung sagen außerdem, eigentlich sei die PL der SPD, also die Parlamentarische Linke, das Rekrutierungsbecken für DGB-Funktionärinnen. Wahrscheinlich halten beide Seiten, also der BDA und der DGB, die jeweils für sie geltende dieser Analysen für Verschwörungserzählungen. Die Erzählung als solche hat in letzter Zeit eine beträchtliche Karriere gemacht. Umgangssprachlich hat sie fast den Begriff Theorie ersetzt. Die Relativitätstheorie heißt jetzt Relativitätserzählung. Nein, liebe Wissenschaftlerinnen und Sprachchirurgen, nicht aufregen, das ist nur ein Scherz. Schließlich soll der Begriff Theorie vor allen geschützt werden, die haltlose Behauptungen aufstellen, die dann aber als Verschwörungstheorie gleichsam bedeutungsgeadelt werden. Eine Theorie fasst in der Wissenschaft begründete Aussagen und Gesetze zusammen, wohingegen zum Beispiel die sogenannte Umvolkungstheorie aus ideologischem Gebrabbel und Lügen besteht. Leider bezeichnet das unkundige Volk alles Mögliche irgendwie Zusammenhängende als Theorie. Aber wo kämen wir denn hin, wenn das unkundige Volk bestimmte, wie geredet wird? Das Volk spricht auch hartnäckig bei der Führerscheinprüfung von Theorie und Praxis, wobei es die Theorie in erster Linie für ein Hindernis auf dem Weg zur Praxis, also dem Autofahren, versteht. Steffen Kampeter wiederum hat gerade von der Bundesregierung eine große Erzählung gefordert. Die Erzählung, blähsprachlich gerne Narrativ genannt, soll dem unkundigen Volk, siehe oben, klar machen, was die Regierung eigentlich will und wie sie das Eigentliche erreichen möchte. Nun reden Politikerinnen und Politiker unablässig darüber, was sie wollen. Weil es aber viele, viele Menschen gibt, darunter wahrscheinlich Kampeter, die daran glauben, man müsse Politik nur gut, vielleicht sogar mitreißend erklären, damit die Menschen nicht mehr verschwörungsgläubig die AfD wählen, ist die Sehnsucht nach der Erzählung so groß. Die große Erzählung aber ist Literatur, so wie die Theorie Wissenschaft ist. Wäre Friedrich Merz ein großer Erzähler, wäre er bei Surkamp und nicht bei der CDU.
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1: Sie ziehen sich durch den hellblauen, wolkenfreien Himmel. Sie zu entdecken verursacht bei den einen vielleicht Fernweh. Die anderen werden durch sie daran erinnert, dass anderswo gerade Menschen ein ganz anderes Leben leben, etwas ganz anderes tun als man selbst, nämlich irgendwo hinfliegen. Die Rede ist natürlich von Kondensstreifen. Um sie ranken sich übrigens auch jede Menge Verschwörungsmythen. Wir beschäftigen uns aber heute mit sehr konkreten neuen Erkenntnissen und mit der Frage, welche Auswirkungen Kondensstreifen aufs Klima haben. Ihr hört den Klimapodcast von Detektor FM. Ich bin eure Host Ina Lebedjew. Hi.
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1: Antonia Sabri ist Strategin und Umsetzungsexpertin bei der gemeinnützigen Kommunikationsagentur Beyond Content. Sie organisiert Workshops, entwickelt Strategien und kennt sich mit Kondensstreifen aus. Herzlich willkommen im Klimapodcast.
3: Hallo, voll schön hier zu sein.
1: Ja, ich freue mich auch, dass das klappt. Was ich weiß bisher, es gibt normale Kondensstreifen, sage ich mal in Anführungsstrichen. Und dann gibt es sozusagen krasse Kondensstreifen, so habe ich es mir notiert, die sich eben besonders aufs Klima auswirken. Was hat es mit denen auf sich?
3: Ich liebe die Bezeichnung. Ja, das trifft es eigentlich ziemlich gut. Man kennt es, man schaut in den Himmel, man sieht ein Flugzeug. Manchmal hat es gar nichts dahinter, manchmal hat es einen Streifen dahinter, der während das Flugzeug wegfliegt auch schon wieder weggeht. Und manchmal schaut man in den Himmel und sieht so einen Kondensstreifen und kein Flugzeug. Ich denke auch, wegen diesen krassen Unterschieden sind da viele Mythen entstanden. Die Wahrheit ist die, ein Flugzeug fliegt, ein Flugzeug stößt dabei immer Rußpartikel aus. Und wenn es durch sehr kalte Luft fliegt, dann kondensieren diese Rußpartikel, also gefrieren in dieser kalten Luftschicht, die wirklich minus 50 Grad da oben hat, und dann bleiben die. Und wenn die nur kurz bleiben, dann war es kalt, aber nicht mega kalt. Und wenn es richtig, richtig kalt war, da kommen natürlich noch komplexe andere Wetterbedingungen zusammen, aber dann bleibt der. Und zwar über 2 Stunden bis zu 2 Tage. Also der kann auch sehr, sehr lange bleiben. Und nur diese krassen, wie du es genannt hast, die lange bleiben, sind das große Klimaproblem. Das passiert auch nicht bei vielen Flügen. Also bei 2-3% aller Flüge passiert das, weil dafür muss es eben sehr kalt sein, dafür muss es auch eine gewisse Höhe haben. Also man denkt so, boah, was ist dann das Problem? Es sind ja nur 2-3% aller Flüge. Aber tatsächlich haben diese bleibenden Kondensstreifen einen extrem erwärmenden Effekt. Also man schätzt ungefähr 2-3% der gesamten menschengemachten Erderwärmung sind diese Kondensstreifen, die bleiben. Die nennt man auch Zirruswolken, weil es eben wie eine Art Wolke fungiert. Ne? Man schaut ja auch hoch, man sieht, es ist ein Kondensstreifen, weil es eben so länglich ist, aber es hat auch was von einer Wolke ein bisschen.
1: Also ist sozusagen über diesen Gedanken, dass man sagt, Fliegen an sich ist klimaschädlich, ist es eine neue Erkenntnis oder ist das einfach noch heftiger, was man da jetzt über diese Kondensstreifen weiß?
3: Also man kennt den normalen Klimaeffekt, den CO2-Effekt des Ausstoßes von Kerosin, ne, der bleibt. Und das andere kommt jetzt on top. Und wenn man jetzt überlegt, was macht es mit unserer Welt, dann kann man so ungefähr sagen, dass über das man bisher spricht, den CO2-Ausstoß durch den Kerosinverbrauch, das ist so 1/3 der klimaschädlichen Wirkung von Flugzeugen. Also Fliegen bleibt klimaschädlich, aber wenn man diese Kondensstreifen wegbekommen würde, wäre schon 2/3 der klimaschädlichen Wirkung vom Fliegen weg.
1: Okay, das klingt erstmal auf jeden Fall nach einem Ausblick, aber kann man denn jetzt etwas gegen diese, ich glaube, ihr nennt sie auch persistierenden Kondensstreifen, gegen diese bleibenden Kondensstreifen tun?
3: Ja, tatsächlich gibt es da schon ziemlich viel Forschung zu. Ich sag mal, die in Umgangssprache einfache Lösung ist drüber oder drunter fliegen. Das ist ein Höhenunterschied von vielleicht 600 Metern. Die Studien haben auch gezeigt, dass es quasi keinen statistisch relevanten Mehrwert an Kerosin braucht. Also es kostet die auch nicht wirklich mehr. Bei so einem Langstreckenflug kommst du dann 2 Minuten später an. Also der Unterschied ist minimal. Was es in der Realität so komplex macht, ist natürlich die Flugsicherung auch irgendwo, ne? Fliegt da über oder unter mir jemand? Wie sind über oder unter mir gerade andere Wetterphänomene unterwegs? Aber die Lösung an sich ist maximal simpel, drüber oder drunter fliegen.
1: Das heißt aber, das musst du jetzt nochmal genauer erklären, man müsste sozusagen wissen, in welcher Konstellation diese schwerwiegenden Kondensstreifen entstehen würden und müsste dann die Flugbahn anpassen, oder wie?
3: Absolut. Aber auch wenn man Flug plant, dann entscheidet es nicht der Pilot, wie er fliegt, sondern tatsächlich gibt es vorher eine Flugplanung. Die planen die Routen. Und auch da wurde schon mit getestet mit American Airways, dass in dieser Flugplanung quasi schon die Wetterdaten, da gibt es ja Prognosen und mit einbezogen wurden. Und bei Flügen, die in dieser Höhenrichtung fliegen, das quasi einbezogen wurde. Und da wurde auch dann gesagt, bei, ich sag mal, 1000 Flügen, die sich angeschaut haben, hey, 190 davon sollten einen Umweg fliegen, um diese Kondensstreifen zu vermeiden. Das wurde dann gesagt und bei diesen 190 haben das 112 auch tatsächlich gemacht, weil der Alltag der Piloten ist halt dann doch, ja, das waren die halt auch noch nicht so richtig gewohnt. Und dabei hat man dann auch gesehen, da sind 70% weniger Kondensstreifen entstanden. Das muss ich natürlich noch perfekt finden, ne? Wie viel drüber oder drunter muss ich fliegen, aber an sich konnte man dadurch schon 70% dieser Kondensstreifen vermeiden. Also da gab es auch schon reale Tests und ein wichtiger Teil ist eben schon die Flugplanung. Der Pilot steigt da nicht ein und fliegt einfach, sondern vorher am Boden wird eine Flugplanung gemacht. Dann spielt noch die Flugsicherung mit rein, die da immer entscheiden muss, okay, kommt jetzt aber ein Militärflugzeug oder was weiß ich, spontan angeflogen, sodass ihr eben nicht drüber oder drunter fliegen könnt. Das sind dann eben die Ausnahmen, wo es dann ab und zu halt doch nicht nach der normalen Route geht, aber im Normalfall fliegen die schon.
1: Also jetzt interessiert mich vor allen Dingen, wie neu sind denn diese Erkenntnisse und wie hat man das überhaupt rausgefunden, dass die Kondensstreifen so sich krass auswirken können?
3: Also es gibt schon Studien, die echt gar nicht so neu sind. Aber so die letzten 5 Jahre hat das Thema wissenschaftlich gesehen, noch nicht öffentlich, aber wissenschaftlich gesehen sehr abgehoben. Also da gibt es inzwischen ganz, ganz viele, die sich damit beschäftigen, weil es aus wissenschaftlicher Perspektive, deshalb war es auch vorher nicht die breite Öffentlichkeit, nicht so leicht ist. Wir brauchen dafür natürlich Satellitendaten und die waren früher halt einfach noch nicht so verfügbar, um das überhaupt verfolgen zu können. Ne? Wie entstehen die? Wie erwärmt sich dann das drunter? Das kannst du inzwischen alles in den Satellitendaten sehen. Da gibt es schon recht viel Forschung. Die Airlines würden sagen, nicht genug, weil die wollen das natürlich nicht umsetzen. Es ist für sie ja doch ein kleiner Schritt mehr, wenn auch kein großer, darüber oder drunter zu fliegen. Und darum wünschen die sich natürlich gern noch mehr Forschung. Aber es ist tatsächlich schon einiges da und auch sehr, sehr große Institute und auch Firmen. Auch Google hat einen eigenen Bereich zu Contrails, weil die eben auch die Satellitendaten sehr gut einsehen können. Und da arbeiten echt viele auch weltweit zusammen in der Wissenschaft.
1: Das heißt, wie ist denn jetzt eigentlich der Status quo? Also du hast gesagt, die Fluggesellschaften sehen das naturgemäß wahrscheinlich einfach anders erstmal. Aber wie ist der Stand vom Wissen, das bei den PilotInnen ankommt und was kann da jetzt passieren?
3: Also aktuell ist es leider eben noch sehr wissenschaftlich. Es gibt aber auch schon viele Tests mit ein paar Airlines. Es gibt schon bei den, ich sag mal, Flugplanungssoftwaren ist es schon ziemlich angekommen. Da gibt es schon einige wie FlightKeys, die haben es wirklich schon integriert. Also sprich, wer auch immer die Flugplanung macht, wenn der dieses System nutzt, kann einfach, ich will jetzt nicht sagen, einfach anklicken, Kondensstreifen vermeiden. So einfach ist die Realität nicht. Aber doch, ich habe das Tool gesehen. Es ist wirklich okay. Du kannst sagen, ich will halt nur ein mittelmäßig weniger oder mehr Kerosinverbrauch und dann kannst du dich da durchklicken. Also es ist in der Flugplanung schon halbwegs angekommen. Tatsächlich aber noch nicht bei den PilotInnen. Also auch die versuchen wir, ich sag mal, zu informieren. Da gibt es keinerlei Informationspflicht. Ne? Also klar, ist irgendwie nicht Teil ihres Alltags. Sie wissen schon, dass hinter ihnen da irgendwas entsteht. Aber tatsächlich wissen die sehr, sehr wenig und auch in der Flugsicherung hängt es eher an Einzelpersonen, die sich, weil sie irgendwie über das Thema gehört haben, jetzt dafür interessieren und das versuchen zu pushen. Aber an sich ist es alles Eigenleistung von den Leuten, auch von den WissenschaftlerInnen. Ich meine, wer steckt da Geld rein? Die Airlines wollen es lieber nicht pushen, auch wenn es ja eine coole Geschichte eigentlich für sie ist, ja, dass du 2/3 weniger Erderwärmung jetzt machen kannst, dadurch, dass die das einfach umfliegen. Das entspricht nur mal ein Gefühl zu haben, der Größenordnung, in der Deutschland zu den globalen CO2-Emissionen beiträgt. Also wenn wir morgen einen Schalter umlegen könnten, indem wir einfach drüber oder drunter fliegen und sagen würden, okay, Deutschland macht jetzt keine CO2-Emissionen mehr, würden wir es ja tun. Und es ist ein Teil, dass sie wirklich einfach uninformiert sind, sowohl in der Flugsicherung als auch die PilotInnen, was schon auch beabsichtigt ist, glaube ich, ein bisschen. Also das ist einfach ein Thema, wir haben öffentlich nicht drüber gehört und ähnlich kann man sich auch die Verteilung tatsächlich von den Leuten, die in dem Sektor arbeiten, vorstellen. Da haben auch sehr viele wenig Wissen darüber.
1: Also du hast es ja gerade nochmal genannt, es wäre einfach ein massiver Impact, wenn alle den Schalter umlegen würden oder beziehungsweise ne, was ändern würden im Flugverhalten oder mit Blick auf die Kondensstreifen, stimmt's?
3: Ein Riesenschalter. Also wirklich, wenn man sagt, ungefähr 2-3% der gesamten globalen Erderwärmung sind das. Und es entspricht einfach ganz Deutschland. Also ich denke mir, als wir das erste Mal gehört haben bei uns im Team von Beyond Content, war es so richtig, hä? Okay, wir müssen darüber erzählen, weil wenn man doch nur drüber oder drunter fliegen muss, es ist natürlich komplexer, will ich ja nicht sagen. Aber im Endeffekt ist es das, ja. Und warum tun die das nicht, ne? Und am Ende fehlen halt einfach die Anreize. Den Piloten und Pilotinnen wurde schon lebenslanger Zeit, hey, ihr müsst Kerosin sparen, weil es gibt eine CO2-Steuer, die die Airlines zahlen müssen. Es gibt aber eben keine Kondensstreifensteuer, weil das am Ende des Tages kein CO2 erstellt, sondern was da passiert ist, ja, das Gegenteil, was man damals gehört hat, als es doch dieses Ozonloch gab. Ich weiß nicht, wer sich daran erinnert. Aber im Endeffekt halten die Wärme wie so eine Decke, ne, die von der Erde wieder abgestrahlt werden würde, halten die fest. Und dadurch ist es eine aktive Erwärmung im Hier und Jetzt. Und das macht eine ziemlich krasse Wirkung. Und ja, da denken wir, ey, fliegt einfach drüber oder drunter und wollen da ein bisschen Druck machen. Deshalb haben wir auch eine Petition an den Start gebracht. Liebe Lufthansa, ändert doch mal bitte eure Routen ein bisschen. Man muss es auch sehen, es trifft nur 2-3% aller Flüge. Also die müssten ja jetzt nicht plötzlich ihren ganzen Betrieb ändern, sondern bei diesen Flügen die Flugplanungssoftware, die ja schon da ist, einfach auch nutzen. Da gab es schon Tests und es hat bewiesen, dass es funktioniert. Also wäre es schon cool, die würden es auch einfach machen. Und dafür brauchen sie natürlich auch irgendwie den öffentlichen Druck, den politischen Druck, dass sie da einfach Anreize haben, das dann auch zu tun.
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1: 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Was bedeutet das denn kostentechnisch? Also ich denke jetzt so, man kann ja seinen CO2-Fußabdruck als Reisender zum Beispiel jetzt verringern, indem man eben Zertifikate kauft und Sachen wieder ausgleicht, die man verursacht hat. Wäre das bei Flügen dann genauso? Würden Flüge dann überhaupt noch bezahlbar sein?
3: Also das sind zwei verschiedene Sachen. Das eine ist wirklich das CO2, was die Flüge ausstoßen. Das sind auch diese Zertifikate, von denen du sprichst, sogenanntes CDR, dass du CO2 wieder aus der Luft holst. Das würde ich jedem empfehlen. Das fühlt man sich richtig gut, wenn man das zahlt. Das ist tatsächlich ziemlich teuer, wenn man das machen will. Aber wie gesagt, CO2 ist ein Drittel der klimaschädlichen Wirkung von Flugzeugen. Und diese Kondensstreifen, das würde es keinen Cent teurer machen, also vielleicht einen Euro, weil am Ende des Tages ist es kein CO2. Das heißt, du musst dafür kein Zertifikat kaufen, sondern es ist wirklich wie so eine Decke, die einfach über die Welt gelegt wird und die Wärme hier hält. Und das ist nicht das Gleiche wie CO2. Darum, ja, kann ich das auch schlecht wieder aus der Luft holen. Da brauche ich dann auch keinen Rechner für. Und es würde die Firmen, ja, vielleicht 1-2 Euro mehr. Also das Flugticket, wenn es 1 Euro mehr kostet, wegen dem bisschen mehr Kerosin, was die verbrauchen. Aber statistisch konnte nicht mal bewiesen werden, dass sie überhaupt mehr Kerosin brauchen. Also an sich dürfte es gar nicht teurer werden. Wenn man jetzt sagt, okay, die Flugplanung dauert 5 Minuten länger, dann wird das Ticket halt 1-2 Euro teurer. Weiterhin, wenn ich auch noch CO2 weg will, dann wird es wirklich ein bisschen teurer, weil diese Zertifikate kaufen fürs CO2 ist aktuell schon noch recht teuer. Sollte aber jeder machen, weil dann wird das Thema wissenschaftlich auch gepusht und dann wird es auch günstiger, das zu machen. Ja.
1: Wir hatten im Vorgespräch uns darüber unterhalten, dass du selber früher ganz viel gereist bist, dass du also auch aus Erfahrung sprichst, weil du Work and Travel in Australien gemacht hast und Backpacken warst in Südostasien und einen Master gemacht hast in Schottland und auf dem Jakobsweg warst du auch, also ganz viele unterschiedliche Ziele und Weltentdecken war auf jeden Fall dein Ding. Wo gab es denn da für dich so ein Shift oder warum siehst du das heute anders?
3: Also ich habe mich da einfach, als ich jünger war, noch nicht mit beschäftigt, damit 18 gleich los, Work and Travel und die Welt ist groß und wunderschön, deshalb ja auch so schützenswert und ich habe die Welt und ihre Kulturen und auch vor allem ihre Natur schon immer sehr, sehr, sehr geliebt, war mir aber ehrlich gesagt vielem einfach auch zu dem Zeitpunkt noch gar nicht bewusst und habe mich schon nach dem Studium mehr angefangen damit zu beschäftigen und vor allem, als meine Kinder auf die Welt kamen, war für mich klar, okay, ich will, dass die die Welt so sehen können wie ich. Ich will, dass die Natur so sehen können wie ich. Und das bedeutet auch, dass wir die schützen müssen. Und das war für mich so der Startschuss in, ich muss auch meine Freizeit, meine Arbeitszeit da reinstecken, dass wir diese wunderschöne Welt gemeinsam erhalten.
1: Falls das nicht zu weit wird, erzähl doch mal, wie reist du denn dann?
3: ja, meistens, also wir wandern einmal im Jahr, da fahren wir nach Österreich, das ist wunderschön für die Kinder, oder in die Fränkische Schweiz, also es ist schon alles wesentlich regionaler geworden, oder an der Ostsee waren wir jetzt in den Pfingstferien, es ist schon wirklich regionaler geworden, heißt aber auch nicht, dass ich nicht gar nicht mehr die Welt sehen will, ne? Wir sind schon einmal mit den Kindern auch geflogen tatsächlich, und ja, da habe ich mich halt danach hingesetzt und mir diese CDR-Zertifikate gekauft. Carbon Dioxide Removal, also um das wieder aus der Luft zu holen, weil ich habe es schon mit einem sehr schlechten Gewissen gemacht, kann man nicht anders sagen. Und darum versuche ich es auch so selten wie möglich, aber tatsächlich ist es was ich nicht komplett aus meinem Leben streichen kann, gefühlt. Ich respektiere jeden, der es tut, aus unserem Team machen das alle, wirklich ein bisschen schlechtes Gewissen, aber die Welt ist so groß und schön, ich verstehe jeden, der sie sehen will und ja. Und das auch tut. Das heißt, wir müssen uns gemeinsam überlegen, hey, wie können wir uns dabei ein bisschen weniger schlecht fühlen? Einmal, indem wir die Kondensstreifen vermeiden, können wir uns schon 2/3 weniger schlecht fühlen. Und einmal, indem wir im besten Fall noch die Zertifikate kaufen, da müssen wir halt dann wirklich in die Tasche greifen. Aber für mich zumindest führt das dazu, dass ich es auch mehr schätze. Also, dass ich dann eben nicht 3-mal im Jahr fliege. Gut, das habe ich jetzt noch nie getan, aber dass ich halt dann wirklich schaue auf 3 Jahre oder so, komm einmal und dann kaufen wir auch die Zertifikate, um es mit einem okayen Gefühl zu machen und trotzdem das Reisen einfach genießen zu können.
1: Ich fand auch euren Hintergrund ganz spannend. Ich habe gelesen, dein Chef hat sozusagen aus einer klassischen Kommunikationsagentur ein gemeinnütziges Unternehmen gemacht und ihr beschäftigt euch bei Beyond Content halt mit Nachhaltigkeitsthemen und eben auch mit diesen Kondensstreifen. Wie und warum macht ihr das denn eigentlich?
3: Also witzigerweise kamen wir alle vorher aus einem Software-Kontext sogar, also auch unser Chef, wir haben in einer Softwarefirma gearbeitet, also wo ganz anders her. Und was wir jetzt tun, ist wirklich, wir wollen mit Geschichten, die wir erzählen, ob das Videos sind, ne, YouTube, auch Podcast oder Artikel, Geschichten erzählen für eine lebenswerte Welt. Also die richtig Lust auf, ich nenne es mal Klimaerhaltung machen, die richtig Lust auf unsere Welt machen, richtig Lust machen, da mitzumachen und wo man auch sieht, hey, da wird an ganz vielen Ecken gearbeitet, weil da ist ja auch ganz viel Druck, da ist ganz viel Schwarzmalerei, aber am Ende gibt es so viele Leute, die da schon an Lösungen arbeiten und diese Lösungen wollen wir gerne zeigen, weil ich sag mal, auch da jetzt bei dem Kondensstreifenthema, die Wissenschaftler, die da dran arbeiten, sind wirklich nicht die Pros darin, diese Geschichte auch endkundentauglich zu erzählen. Und am Ende wollen wir diese Geschichten erzählen. Und zwar nicht nur zu Kondensstreifen, wir machen auch ganz viel Richtung Energiewende, Richtung gesellschaftlicher Wandel. Und Kondensstreifen ist eben ein Teil davon. Alles, wo wir einen Hebel sehen, ist die Geschichte, die wir euch erzählen wollen. Ja. Da bin ich voll froh, dass du mir dafür auch die Plattform gibst.
1: Na, ich finde es total spannend, das Thema. Kannst du was dazu sagen, wie ihr überhaupt auf diese Kondensstreifen gekommen seid? Weil das ist ja so ein ganz spezielles Thema auf den ersten Blick.
3: Es ist so speziell. Es ist tatsächlich auch nur, weil wir uns extrem viel mit Klimathemen beschäftigen. Ne? Also, dass wir in ganz vielen Gremien mit drin sind, dass wir ganz viel mit Leuten uns unterhalten, natürlich auch über den Flugverkehr reden und dann rein zufällig wirklich mal an jemanden gekommen ist, an einen Piloten, der in einer dieser Studien mit teilgenommen hat, wo sie die vermieden haben. Und ab da sind wir so ein bisschen reingepurzelt und kennen inzwischen wirklich auch aus Amerika die ganzen Wissenschaftler, die da dran arbeiten, arbeiten mit denen regelmäßig dran, an den Geschichten dazu. Und das war wie für alle, die in diesem Thema sind, reiner Zufall. Also nur, weil wir uns viel über diese Themen unterhalten. Und das ist das, was ich so schade finde. Es sollte kein Zufall sein bei so einem einfachen, großen Hebel. Das sollte man wissen. Man sollte die am Himmel sehen und sich denken, ja, wieso ist der da? Das finde ich jetzt nicht so toll. Den hätte die Airline jetzt auch vermeiden können. Wieso ist denn da nicht drüber oder drunter geflogen? Das ist was, das weiß keiner oder ja, im Alltag keiner. Ich wusste vorher auch nicht, war so richtig, was? Wieso weiß das keiner? Wir müssen diese Geschichte groß machen. Und das fand ich auch so schön, als wir uns das erste Mal getroffen haben und da zufällig irgendwie auch über das Thema gesprochen haben, warst du auch gleich so, was? Ja, lass einen Podcast drüber machen. Das müssen wir erzählen. Und das ist tatsächlich die Reaktion der meisten Menschen, die das erste Mal hören. Es ist ein Riesenhebel, der relativ einfach umsetzbar ist. Das hat man in unserem Bereich sehr, sehr selten. Und den sollte man dann auch drücken. Und dafür müssen Menschen einfach drüber wissen.
1: Gibt es noch irgendwas, Stichwort Wissen, wo du sagst, das gehört so nochmal in das Thema rein, das muss ich noch mitgeben?
3: Also für mich ist, unterschreibt die Petition an die Lufthansa, schaut euch mal die Seite an bei uns. Wir haben eine extra Kondensstreifen-Website, wo man sich einfach informieren kann und teilt das Wissen mit anderen, damit einfach möglichst viele wissen, dass das überhaupt ein Problem ist. Weil ich glaube, wenn wir es alle wüssten, wäre der öffentliche Druck so groß, dann würde die Politik da auch Regeln für schaffen, dass die Airlines das einfach vermeiden müssen. Und das wäre so der Wunsch an das, was passiert. Teilt diese Informationen mit möglichst vielen. Contrails nennt man diese Kondensstreifen auf Englisch. Das ist nicht das gleiche wie Chemtrails. Chemtrails sind diese Verschwörungstheorie hinter dem Ganzen. Die Wahrheit ist wirklich einfach nur, das stößt Ruß aus dieses Flugzeug. Und wenn es sehr kalt ist, dann kondensiert das da aus, diese feuchte Luft, die da aus dem Flugzeug kommt. Und das ist das, was ihr da seht. Und teilt die Information, was für ein Riesenhebel das ist.
1: Das sagt Antonia Sabri. Sie ist Strategin und Umsetzungsexpertin bei der gemeinnützigen Kommunikationsagentur Beyond Content. Hab ganz vielen Dank für die Einblicke in eure Arbeit und das spannende Gespräch.
3: Danke dir. Ganz schön, dass ich hier war.
1: Und das war der Klimapodcast von Detektor FM für diese Woche. Wir freuen uns, wenn ihr den Podcast mit Menschen teilt, die sich für diese Kondensstreifen oder eben aber auch andere Klimathemen interessieren könnten und die spannend sein könnten für sie. Produziert hat diese Folge Wiebke Stark. Und die Redaktion für diese Folge hatte ich, Ina Lebetjew. Und ich sage danke für eure Aufmerksamkeit. Macht's gut, bis nächste Woche. Tschüss.
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1: Im Grunde genommen kann man sagen, jedes der Probleme, die wir haben, hängt voneinander ab. Das allergrößte ist die Chancenungleichheit. Die trifft auf ein massives Personalproblem. Auf dem Land sehr viel größer als in der Stadt. Im Osten größer als im Westen. Und auf ein Ressourcenproblem. Also mit anderen Worten, es gibt Schulen, da kommt wirklich der Putz von der Decke. Und das sind jetzt drei Punkte von 127, die müssen nicht alle aufzählen. Aber eigentlich muss man sagen, mal wieder, es ist ein katastrophaler Zustand.
2: Das sagt Bob Blume, besser bekannt als der Netzlehrer, mit knapp 250.000 Followern auf Instagram und einem eigenen ARD-Podcast. Das Bildungssystem ist sein Thema. Er ist Gymnasiallehrer in Baden-Württemberg. Er promoviert gerade zum Thema Zukunfts- und Schlüsselkompetenzen. Und viele von den Problemen, die er da gerade angesprochen hat, die stehen auch im nationalen Bildungsbericht.
3: Da steht auch drin, dass die Kompetenzen von Schülerinnen und Schülern rückläufig sind und dass der Bildungserfolg immer noch enorm an die soziale Herkunft gekoppelt ist.
2: Lehrkräftemangel und Belastung von Lehrerinnen und Lehrern, fehlende Digitalisierung, Finanzierung. Viele dieser Probleme sind in Sachsen-Anhalt sogar verschärft.
3: Bildung wird deshalb nicht umsonst als eines der drei wichtigsten politischen Probleme in Sachsen-Anhalt von den Menschen genannt und spielt in den Wahlprogrammen der Parteien eine große Rolle.
2: Und das ist deswegen so interessant, weil Bildung einer der wenigen Bereiche ist, in denen eine Landesregierung wirklich großen Gestaltungsspielraum hat. Denn Bildung ist Ländersache.
3: Auch die AfD hat sich das Thema Bildung groß ins Programm geschrieben. Sie will zum Beispiel die Schulpflicht in eine Bildungspflicht umwandeln, Integration und Inklusion aus den Schulen verbannen und Einfluss auf die Lehrpläne nehmen.
2: Welche Probleme hat das Bildungssystem? Können die Vorschläge der AfD daran etwas ändern? Und welche Lösungsvorschläge halten Experten und Expertinnen für sinnvoll und lassen die sich eben auch umsetzen? Das besprechen wir heute bei Dazwischen.
3: Vorher schauen wir aber nochmal zurück. Anna hat ja immer eure Nachrichten und auch Kommentare im Blick. Was kam da so letzte Woche rein?
4: Ja, ihr habt ja in den letzten Folgen viel über eure Rolle als Journalistinnen gesprochen und darauf hat Friedrich uns auf Mastodon geschrieben, ich zitiere, wenn Journalisten für sich in Anspruch nehmen, die vierte Staatsgewalt zu sein, dann müssen sie ausschließlich der Sache Berichterstattung verpflichtet sein, ihre eigene Haltung hat zurückzustehen.
2: Das würde ich unterschreiben, wenn wir hier Nachrichten machen würden, aber es gibt ja durchaus auch journalistische Darstellungsformen, die eben mehr Haltung und teilweise auch Meinung beinhalten. Und ich finde Podcasts gerade so, wie wir das hier machen, mit zwei immer den gleichen Hosts, mit sehr komplexen Sachverhalten, die vereinen eben beide Ebenen miteinander. Und das macht es ja auch so interessant, denn sonst könnte ja hier entweder jede Woche jemand anders sitzen oder auch einfach die KI, die dann die Texte vorliest. Also ja, ich finde es eigentlich gerade spannend, dass wir hier auch Transparenz darüber reden, wie schwierig manchmal eben diese Übergänge sind.
3: Ja, und an der Stelle natürlich ist oberste Priorität Objektivität, aber an den Stellen, wo wir einfach ganz persönliche Erfahrungen reinbringen, dann ist es natürlich eine Meinung und ansonsten ist es eine Haltung und das sagen wir aber auch eigentlich immer dazu.
4: Ja, und wir haben noch einen Themenvorschlag von Salbei auf Mastodon bekommen. Er oder sie schlägt eine Folge über die Bergbaufolgenlandschaften in Sachsen-Anhalt vor und schreibt, dabei interessiert mich besonders, was geplant ist und ob und wie ich mich als Bürger daran beteiligen kann, was mit den Flächen passiert.
2: Auf jeden Fall ein spannendes Thema. Danke dafür an Salbei.
3: Habt ihr auch Feedback für uns? Lob, Kritik, Anmerkungen, Hinweise? Dann schreibt uns. Ihr findet uns wirklich so gut wie überall in sozialen Netzwerken wie Facebook, Instagram oder das erwähnte Mastodon. Da einfach nach detektor.fm suchen oder kommentiert einfach auf eurer Lieblings-Podcast-Plattform. Nelson Mandela hat mal gesagt, Bildung ist die mächtigste Waffe, um die Welt zu verändern. Und Studien belegen, der Wohlstand eines Landes ist vor allem abhängig vom Bildungsgrad.
2: Bildung ist also essentiell für uns und die beginnt natürlich nicht erst in der Schule, sondern schon viel früher im Elternhaus und dann natürlich auch in der Kita. Trotzdem schauen wir sehr häufig isoliert auf die Schule, wahrscheinlich auch, weil es da natürlich viele Probleme gibt, die wir dringend lösen müssen. Bob Blume hat es eben schon gesagt, zu den drängendsten Problemen im Bildungssystem gehören Personalmangel, Chancenungleichheit und fehlende Finanzierung von Schulen. Wir schauen als erstes mal auf den Personalmangel. Marie, wie viel Schulausfall hattest du, als du noch zur Schule gegangen bist?
3: Also so Grundschule, Sekundarschule gar nicht. Also wenn das in der Sekundarschule mal vorkam, Da habe ich mich wirklich wahnsinnig gefreut. Und dann auf dem Gymnasium, ja, kam das öfter mal vor, aber ich hatte tatsächlich Freundinnen, die hatten damals, sie kamen ja alle aus anderen Schulen, dann in die 7. Klasse auf dieses Gymnasium. Und die haben damals gesagt, dass sie so wenig Englisch hatten, also mehrere, das war jetzt einfach da schon öfter aus, wie in der 5. und 6. Klasse. Und ja, das hat sich dann schon auch ausgewirkt.
2: In Sachsen-Anhalt sind letztes Jahr 8,6% des Unterrichts ausgefallen. 28.000 Zeugnisnoten fehlten dieses Jahr, einfach weil eben zu wenig Unterricht stattfand. Und an solchen Dingen zeigt sich natürlich auch der Lehrermangel ziemlich deutlich.
3: Eine Ursache dafür ist, wie in vielen anderen Bereichen, der demografische Wandel. Also unsere Gesellschaft wird immer älter. Sachsen-Anhalt hat im Schnitt die ältesten Lehrer in Deutschland. Fast 50% sind 55 Jahre oder älter. Und klar, die gehen irgendwann in Rente und es kommen einfach weniger Menschen nach und damit auch weniger Lehrerinnen und Lehrer.
2: Der Nachwuchs fehlt natürlich auch, weil die Bedingungen für viele Lehrer nicht besonders gut sind. In Deutschland gibt es insgesamt mehr als 1,5 Millionen Lehrkräfte. Laut Schulbarometer klagt ein Drittel über zu viele Aufgaben und zu wenig Zeit. Wenn du mal schätzen müsstest, Marie, wie viele Lehrerinnen und Lehrer im vergangenen Jahr freiwillig aufgehört haben, was würdest du sagen?
3: Ich habe das Gefühl, ich kann jetzt hier nur richtig falsch liegen. 6%.
2: Ja, das ist ein bisschen dolle viel, aber tatsächlich sind es 27.000, also fast 2%. Und das klingt erstmal gar nicht so viel, aber wenn man sich das mal anschaut, sind es wirklich doppelt so viele wie noch vor 10 Jahren. Und das hat natürlich ganz verschiedene Gründe.
3: Also die Anforderungen sind auf jeden Fall deutlich komplexer geworden. Das höre ich auch immer wieder in Gesprächen. Mhm. Man ist ja doch öfter mal an der Schule für Beiträge oder so. Ich weiß, dass Schülerinnen und Schüler sehr viel mehr mit psychischen Belastungen zu kämpfen haben und das wirkt sich natürlich auf den Schulalltag aus. Die kommen ja zum Teil mit sehr unterschiedlichen Kompetenzen in die Schule, einfach weil ihre familiären Backgrounds so unterschiedlich sind. Und das müssen Lehrkräfte erstmal auf einen Stand bringen. Und dann hat der Personalmangel, haben wir schon drüber gesprochen, gerade kurz. Ich weiß, dass sie auch immer viel mehr dokumentieren müssen. Ja, und das klingt irgendwie dann schon nach so einem System, was auf Überlastung ausgelegt ist.
2: Genau, und da haben wir jetzt noch nicht über die Rolle der Eltern gesprochen, die ja auch immer so ganz genau wissen, was die Schule alles noch so zu leisten hat. Also der Bildungsforscher Kai Maas, der am nationalen Bildungsbericht mitgearbeitet hat, der sagt ebenfalls, dass ja die Anforderungen wirklich sehr komplex geworden sind und dass es eben auch große Probleme gibt. Gleichzeitig findet er aber auch, müssten wir wieder mehr anerkennen, was dieses Bildungssystem eigentlich so leistet.
5: Wenn man sich die 20 Jahre, den letzten Bildungsberichte anschaut, dann haben wir große Finanz- und Wirtschaftskrisen gehabt. Wir haben demografische Verschiebungen, wir haben immer knapper werdende Haushalte, wir haben große Zuwanderungs- und Fluchtbewegungen, wir haben eine Pandemie gehabt jetzt endlich. Also alles Dinge, auf die das System auch immer reagieren muss. Und wir würdigen an der Stelle meines Erachtens auch zu selten die Leistung, die das System erbringt, dass 2022 mit dem beginnenden Krieg in der Ukraine über 200.000 Kinder und Jugendliche in das Schulsystem integriert wurden. Das nimmt man beiläufig so zur Kenntnis, aber dass das eine immense Integrationsleistung war, nicht alles ist gut gelaufen an der Stelle. Darum geht es gar nicht. Ich glaube, wir müssen auch so ein bisschen auf die positiven Dinge schauen.
2: Was Kai Marz damit aber nicht meint, ist jetzt die Augen zu verschließen vor den Dingen, die nicht gut laufen. Ja, also du hast vorhin ja schon angesprochen, Lehrerinnen und Lehrer leisten heute viel mehr als früher. Und da sieht auch Kai Marz auf jeden Fall eine besondere Belastung von Lehrkräften.
5: Wir haben in dem Beruf auch immer mehr Verwaltungstätigkeiten gelegt, mehr Dokumentationspflichten. Und das sind alles Dinge, für die entscheidet sich kein junger Mensch, Lehrerin oder Lehrer zu werden, sondern die möchten Kinder unterrichten, die möchten Kinder begleiten. Und deswegen tun wir, glaube ich, gut daran, zu überlegen, wie wir Unterstützungsstrukturen implementieren können, die genau solche Tätigkeiten aufnehmen. Das wäre das eine. Das gelingt jetzt beispielsweise auch mit dem Startchancenprogramm, das über die Chancenbudgets Schulen sich da auch entsprechende Unterstützung organisieren können. Wir werden aber auch nicht drum hinkommen, viel, viel stärker in multiprofessionellen Teams zu denken. Gerade weil die Kinder mit sehr unterschiedlichen Voraussetzungen kommen, braucht es Angebote, die Kinder in diesen Situationen mitnehmen. Und es wäre meines Erachtens völlig utopisch zu denken, die einzelne Lehrperson kann das im Einzelnen dann auch wirklich lösen. Und es braucht ein gutes Kollegium, multiprofessionell zusammengesetzt, mit klaren Aufgabenbereichen, Zuständigkeitsbereichen, dass nachher im Prinzip auch das Kollegium weiß, wo die eigene Verantwortung ist.
2: Wir kommen zu dem Thema, das hast du eben auch schon mal angesprochen, Chancenungleichheit. Also Kinder kommen eben mit verschiedenen Bedingungen an die Schule, mit verschiedenen Kompetenzen. Und die Schulen sollen eben nicht nur Unterricht anbieten, sondern im besten Fall eben den gleichen Zugang zur Bildung ermöglichen, unabhängig von der Herkunft. Dabei soll das sogenannte Start-Chancen-Programm helfen. Das hat Kai Maas gerade schon erwähnt. Sagt dir das was?
6: Also ich habe davon auf jeden Fall schon mal gehört. Und das soll ja genau dazu dienen, dass Kinder mit unterschiedlichem sozialen Background, dass ihnen die Möglichkeit gegeben werden soll, den gleichen Bildungsweg gehen zu können und deren Chancen zu erhöhen.
2: Genau. Das ist ein gemeinsames Programm von Bund und Ländern, wo bis 2034 ungefähr 20 Milliarden Euro investiert werden, um genau das zu tun, was du gerade gesagt hast. Und wir sehen eben in Studien wie zum Beispiel PISA, aber auch im neuen nationalen Bildungsbericht, wenn ein Kind in Deutschland eingeschult wird, ist über seine Bildungschancen eigentlich schon entschieden.
6: Ja, ich habe letztens auch gelesen, dass schon bei zweijährigen Kindern der Wortschatz total weit auseinandergehen kann. Kinder aus Familien mit hohem Bildungsniveau kennen da wohl im Durchschnitt schon irgendwie über 150 Wörter und Kinder aus Familien mit niedrigerem Bildungsniveau nur etwas mehr als 95. Das ist natürlich ein riesiger Unterschied.
2: Ja, vor allem, wenn man sich vor Augen führt, dass der Abstand sich nicht etwa verwächst, sondern immer mehr zunimmt. Also auch nach Eintritt in die Schule und sogar bis hin zum Schulabschluss. Und deswegen ist das nicht nur eines der Kernprobleme unseres Bildungssystems, sondern sogar unserer Gesellschaft, sagt der Bildungsforscher Kai Maas.
5: Probleme, die einmal angelegt werden in den individuellen Biografien, werden in der Gesamtzahl nicht wirklich kleiner, sondern sie bleiben bestehen bis in die Weiterbildung hinein. Wir reduzieren das

0: sogenannten PISA-Schock im Jahr 2001. Bei der Studie schnitt Deutschland wirklich deutlich schlechter ab, als man erwartet hat. Und besonders auffällig war damals eben schon der Zusammenhang von sozialer Herkunft und Bildungserfolg. Und daraus hat man einen Haufen Reformen abgeleitet, zum Beispiel die Einführung von Bildungsstandard für die zentralen Fächer, den Ausbau der frühkindlichen Förderung, die starke Förderung von Schülerinnen und Schülern mit Lernschwierigkeiten und den Ausbau von Ganztagsschulen. Und die Bildungsberichte in den 10 Jahren danach haben gezeigt, die Kompetenzen der Schülerinnen und Schüler sind besser geworden und der Zusammenhang zwischen sozialer Herkunft und Bildungserfolg ist gesunken. Und das zeigt ja, das Ganze ist nicht in Stein gemeißelt. Also man kann da was machen.
1: Ganz genau. Und wir werden ja sicherlich an einem späteren Punkt in der Folge auch nochmal gucken, was für Möglichkeiten es da gibt, so etwas zu verbessern.
0: Unbedingt.
1: Lass uns mal zurück nach Sachsen-Anhalt kommen. Du hast ja vorhin schon gesagt, viele Probleme, über die wir jetzt auch immer mal schon gesprochen haben, die sind hier sogar noch verschärft. Warum?
0: Ja, ganz genau. Sachsen-Anhalt hat einen enorm starken Rückgang bei den jüngsten Altersgruppen. Darüber haben wir ja schon an der einen oder anderen Stelle gesprochen. Und das erschwert natürlich auch so die Kita-Planung, den Personalbedarf und auch sowas wie den Schulentwicklungsplan.
1: Ja, aber bei Kitas weiß ich zum Beispiel, da heißt es ja von vielen, die sich auf Forschungsebene da beschäftigen, dass es ja eigentlich gerade ein Glücksfall auch sein kann, weil man könnte so zum Beispiel den Betreuungsschlüssel ja eigentlich verbessern, weil weniger Kids, aber gleiches Personal, viel bessere Förderung. Und das müsste ja für Schule genauso gelten.
0: Ja, und das sagt auch Bildungsforscher Kai Marz. Es könnte eine Chance sein, wenn man jetzt das Personal quasi hält und damit den Betreuungsschlüssel quasi absenkt. Das ist aber A, nicht immer möglich. Und B, wir haben ja in Sachsen-Anhalt wirklich viele ländliche Regionen. Und wenn da natürlich zu wenig Kinder nachkommen, dann kommen ja auch so Fragen wie, können wir da Schulen und Kitas überhaupt noch halten? Da haben wir ja auch schon an anderen Stellen drüber gesprochen. Und dann wird es natürlich kritisch. Und dann kommt ja noch dazu, wenn du dann eben Kitas und Schulen zumachst, ja, dann müssen die Kinder wieder irgendwo anders hingebracht werden oder auch in eine andere Schule fahren. Und zum Beispiel diese längeren Fahrtwege, die beeinflussen dann auch wieder die Bildungsungleichheit, ne? Weil das ist eben schon etwas, wenn du morgens schon mal eine Stunde unterwegs bist mit dem Schulbus, ja, dann bist du schon mal auch ein bisschen erschöpfter als ein Kind, was 5 Minuten zur Schule läuft.
1: Ja, das habe ich persönlich auch erlebt. Ich bin in 10 Minuten mit dem Fahrrad bei meiner Schule gewesen und ich hatte aber auch Leute in meiner Klasse, die eine Stunde Bus gefahren sind tatsächlich.
0: Genau, und ein weiterer Punkt, der in Sachsen-Anhalt deutlich verschärft ist, wir haben einen sehr, sehr hohen Anteil von Quereinsteigern, der ist viel höher als im Bundesdurchschnitt. Und das muss jetzt nicht per se was Schlechtes sein, aber Kai Marz warnt schon, dass man da natürlich aufpassen muss, dass sich da jetzt keine Deprofessionalisierung einstellt. Und das sagt auch Netzlehrer Bob Blume.
2: Also auf der einen Seite können Quereinsteiger eine wahnsinnig gute Ergänzung sein, und zwar nicht nur, weil dann jemand da ist, der betreut, sondern weil Quereinsteiger ja auch meistens praktische Erfahrungen mitbringen. Das Problem ist halt, dass das Know-how fehlt bei der Fragestellung, wie man das Ganze dann didaktisch Schülerinnen und Schülern auch nahe bringt. Und das ist ehrlich gesagt nicht trivial. Ich meine, es ist nicht umsonst so, dass das Lehramtsstudium immer noch so 6 bis 8 Jahre geht. Dann ist es eine ganz wichtige Aufgabe von der Bildungsverwaltung, Fortbildungsmaßnahmen auch zur Verfügung zu stellen, die dann dafür sorgen, dass die irgendwann näher an das kommen, was eben ausgebildete Lehrkräfte zu leisten imstande sind.
1: Das ist ja schon allein deswegen wichtig, damit uns diese Quereinsteiger auch als Lehrer und Lehrerinnen erhalten bleiben und im besten Fall ja auch auf Augenhöhe mit dem Kollegen sind. Denn natürlich braucht es auch da Zusammenhalten. Es nützt nichts, wenn man ganz viele Quereinsteiger einstellt, aber dann die den klassischen Weg gegangen sind, sagen, nein, dich kann ich jetzt gleichwertig ansehen.
0: Ja, also wenn das so Lehrer zweiter Klasse werden, dann haben wir, glaube ich, gar nichts gekonnt. Denn der Zusammenhalt, den du gerade ansprichst, der ist ja auch in diesen Zeiten, in denen die AfD da ja schon auch jetzt ganz schön Druck macht auf dieses Bildungssystem, noch mal wichtiger.
1: Ja, da gibt's doch so einen Fall aus Stendal von einem Lehrer. Max Heckel heißt der.
0: Genau, für alle, die den Fall nicht kennen, Max Heckel hat seinen Schülerinnen und Schülern auf Nachfrage hin erklärt, warum er selbst die AfD nicht gewählt hat. Und das hat die AfD öffentlich aufgegriffen und hat ihn im Landtag zum Beispiel für eine politische Indoktrination an Schulen gemacht.
1: Ja, und dann hat er vom Landesschulamt Sachsen-Anhalt eine Abmahnung wegen eines Verstoßes gegen seine beamtenrechtlichen Pflichten zur politischen Neutralität, wie es heißt, bekommen. Und gegen diese Abmahnung hat er dann wiederum vor dem Arbeitsgericht Magdeburg geklagt.
0: Ja, das Urteil ist noch nicht raus. Die AfD bezieht sich da immer auf den sogenannten Beutelsbacher Konsens und das Beamtengesetz und sagt, naja, Lehrkräfte müssen halt neutral sein. Aber vielleicht ist es die richtige Stelle, mal zu sagen, das stimmt so nicht. Also was stimmt ist, Lehrkräfte dürfen Schülerinnen

0: und Schülern nicht sagen, wen sie zu wählen haben oder sie aufgrund ihrer politischen Meinung benachteiligen. Aber Lehrkräfte haben sogar die Pflicht, die Demokratie zu verteidigen und auf Gefahren hinzuweisen. Und natürlich können sie auch Tatsachen benennen, wie die AfD gilt in Sachsen-Anhalt als gesichert rechtsextrem. Dadurch, dass es aber so zu diesen Abmahnungen und Druck kommt, sind viele Lehrkräfte verunsichert und haben Angst, etwas falsch zu machen. Das heißt auch, dieses Urteil im Fall Max Häckel, das könnte da auch zu mehr Sicherheit führen, mehr Sicherheit reinbringen. Aber es zeigt eben auch, dass da gerade ein Klima der Angst vor Abmahnung erzeugt wird. Und das könnte nach den Wahlen im September natürlich noch deutlich krasser werden. Ja, die AfD hat Forderungen in ihr Wahlprogramm geschrieben, bei denen viele Bildungsexperten sofort gewarnt haben. Die vielleicht umstrittenste ist die Umwandlung der Schulpflicht in eine Bildungspflicht. Im Vorfeld der Wahlen werden wir uns in einer Extrafolge auch in Ruhe den Wahlprogrammen der anderen Parteien widmen. Aber da das AfD-Programm im Bildungsbereich so krasse Reaktionen hervorgerufen hat und da Bildung eben Ländersache ist und die AfD bei einer Regierungsbeteiligung viel umsetzen könnte, wollen wir uns in dieser Folge speziell die Vorschläge genauer anschauen.
1: An der Stelle, finde ich, muss man aber auch sagen, ne, Bildung ist ja seit Jahren ein riesengroßes Thema. Lehrerinnen und Lehrermangel beschäftigt Sachsen-Anhalt seit Jahren. Und gerade in diesem Schulbereich haben wirklich mehrere Ministerinnen und Minister verschiedener Regierungen, Herr Thöner, Frau Feusner, jetzt Herr Riedel, versucht, die Probleme anzugehen. Aber das ist natürlich auch kein Feld, in dem man schnell Erfolge feiern kann. Manches wird sich wirklich erst in Jahren zeigen, ob das effektiv ist.
0: Ja, da hast du sicher recht. Nur ist das natürlich immer so ein schwacher Trost für alle, die entweder jetzt gerade im Schulsystem stecken oder eben Kinder in der Schule haben. Deswegen werden diese Diskussionen, glaube ich, auch immer so super emotional und mit ganz viel subjektiven Eindrücken geführt. Und sowas spielt einer Partei wie der AfD natürlich in die Karten, die dann nämlich erstmal relativ einfach in diese Emotionen so einsteigen kann.
1: Verantwortlich für das Bildungsprogramm der AfD ist der maßgeblich Hans-Thomas Tillschneider. Wer ihn nicht kennt, eine kurze Einordnung. Er ist Landtagsabgeordneter und stellvertretender AfD-Landesvorsitzender. Und der Verfassungsschutz stuft die Partei in Sachsen-Anhalt, also den Landesverband, jetzt gesichert rechtsextremistisch ein. Und in der Begründung dazu fällt immer wieder sein Name und Aussagen von ihm werden zitiert.
0: Mhm. Was man gleich mal sagen kann, das Bildungsprogramm bezieht sich vor allem auf die Schule, also die frühkindliche Bildung, die kommt kaum vor. Es gibt dazu so einen ganz, ganz kleinen Absatz im Bereich Familienpolitik.
1: Ja, und das, obwohl wir gerade darüber gesprochen haben, dass es ein ganz wichtiger Ansatzpunkt ist, um Bildungsungleichheiten auszugleichen.
0: Ja, aber das ist eben gar nicht das, was die AfD will. Also im Wahlprogramm steht eigentlich genau das Gegenteil. Man fordert ein differenzierteres Schulsystem. Man wende sich gegen eine zu starke Vereinheitlichung von Bildungswegen. Also wieder weg von Gesamtschulen, das Gymnasium nur für die Elite. Man will auch die Wiedereinführung von Hauptschule und Realschule prüfen. Das Ziel sind also so möglichst homogene Klassen. Das bedeutet auch ohne Kinder und Jugendliche mit Migrationsgeschichte und auch ohne Menschen mit Behinderung.
1: Die sollen nämlich in eigenen Klassen oder sogar eigene Schulen unterrichtet werden. Läuft das nicht gegen das Diskriminierungsverbot und auch die UN-Behindertenrechtskonvention?
0: Das war auf jeden Fall auch mein Bauchgefühl, aber ich wollte das nochmal genauer wissen und habe mit Michael Vrase gesprochen. Er ist Professor für Sozial- und Bildungsrecht an der Universität Hildesheim und er sagt dazu Folgendes.
2: Die UN-Behindertenrechtskonvention schreibt eigentlich vor, dass diese Sonderschulsysteme, Förderschulsysteme graduell aufzulösen sind im Sinne einer gemeinsamen Beschulung von Kindern mit und ohne Behinderung. Und so hat auch der UN-Fachausschuss, der für die Auslegung der Konvention zuständig ist, die Bundesrepublik mehrfach ermahnt, das auch in Deutschland umzusetzen. Wir wissen aber, es gibt viele Förderschulen in Bundesländern, vor allem in den südlichen Bundesländern. Und das ist ein großes Problem bei der Umsetzung dieser UN-Behindertenrechtskonvention. Die ist eben ein völkerrechtlicher Vertrag, der erst umgesetzt werden muss. Die Kritik gibt es natürlich, aber es gibt keine Sanktionen gegen Deutschland. Und ja, das Land hat dann natürlich die Möglichkeit zu sagen, ja, wir eröffnen halt jetzt 3 neue Förderzentren, weil allein das würde eben dazu führen, dass deutlich mehr Schüler wieder an diesen Förderschulen unterrichtet werden. Weiteres Problem sind natürlich die Sonderklasse für Flüchtlingskinder. Hier gibt es auch ganz klare international rechtliche und verfassungsrechtliche Vorgaben, dass man nicht einfach eine Gruppe von Menschen, die ja auch der Schulpflicht unterfällt, sozusagen komplett aus, sondern kann in Sonderklassen, das ist mit dem Diskriminierungsverbot und dem Gebot der Inländergleichbehandlung auch nicht vereinbar.
0: Also zusammengefasst heißt das, generelle Sonderklassen für Kinder mit Migrationsgeschichte, das ginge nicht. Einfach wieder mehr Förderschulen bauen und so Kinder mit Behinderungen dahin zu verlagern, das würde zumindest erstmal gehen und dann müsste man eben gucken, wie man ja sozusagen damit umgeht, dass dann Kritik kommt.
1: Was ja auch wirklich groß durch die Medien gegangen ist, ist die Forderung, die Schulpflicht zu einer Bildungspflicht umzuwandeln und so zum Beispiel zu ermöglichen, dass Kinder zu Hause unterrichtet werden.
0: Auch da sagt Michael Vrase, nicht so einfach, denn die Schulpflicht ist zwar nicht im Grundgesetz verankert, aber das Bundesverfassungsgericht hat mehrfach entschieden, dass es dabei nicht nur um Bildung geht, sondern auch um gemeinsames Lernen, um Kontakte zu anderen und Integration. Und das betont auch Netzlehrer Bob Blume.
3: Das Ding ist, unabhängig von ihrer Funktion beim Wissenserwerb, leistet Schule eine Sache, die man manchmal eher so als Problem oder Herausforderung wahrnimmt, was in Wirklichkeit aber ihre größte Stärke ist, nämlich Kommunikation zwischen Menschen, jungen Menschen, die nicht der gleichen Meinung sind. Aber wenn das wirklich kommen sollte, dann hätten wir also Leute, die sich komplett zurückziehen und die von Kindesbeinen an gar nicht damit konfrontiert sind, ey, es gibt unterschiedliche Meinungen. Und das fände ich wahnsinnig schlimm.
0: Da hat die Schule also eine wahnsinnig wichtige Aufgabe. Das hat auch das Bundesverfassungsgericht mehrfach so entschieden. Und insofern ist es schon ziemlich unwahrscheinlich, dass eine Landesregierung Homeschooling einfach so möglich macht.
1: Naja, und man müsste sich ja auch da die Frage stellen, wer die Kinder dann zu Hause unterrichtet. Also das wären ja dann wahrscheinlich meistens in diesem Konzept die Eltern. Und wie man den Lernerfolg dann kontrolliert, damit die Kinder überhaupt anerkannte Abschlüsse machen können.
0: Da hatte ich einen sehr, sehr lustigen Moment im Gespräch mit dem Bildungsforscher Kai Marz und den will ich dir nicht vorenthalten.
4: Man löst die Schulpflicht auf und möchte damit ein Problem lösen, was das System nicht gelöst hat. Das ist eine sehr naive Vorstellung. Und ich kenne aus meinem Umkreis niemanden, der sagt, ich möchte meine Kinder nicht in der Schule haben, sondern möchte sie zu Hause unterrichten. Ich würde einen Teufel tun, um meine Kinder zu Hause unterrichten. Ja. Corona war eine Horrorzeit gewesen mit den Kindern zu Hause.
0: Ja, aber die AfD greift hier natürlich etwas auf, worin irgendwie eine Wahrheit steckt. Nämlich, wir haben große Probleme in unserem Bildungssystem. Es gibt da auch Schwierigkeiten, sozusagen Kinder individuell sich anzuschauen. Gerade Kinder, die nicht gut in dieses System integriert werden können, haben dann eben manchmal Schwierigkeiten. Und da gibt es natürlich auch Eltern, auch fernab der AfD, die sich wünschen, dass es andere Möglichkeiten geben würde, eben mit den Kindern gemeinsam zu lernen. Aber dieser Vorschlag, der da jetzt im Raum steht, ja, der wird halt so nicht umzusetzen sein. Es gibt, so viel muss man sagen, natürlich auch im AfD-Programm Punkte, die kann man erstmal unterschreiben, vor allem, wenn man nur die Überschriften liest, also zum Beispiel optimale Förderung, bestmögliche Bildung für alle, Handwerk stärken, das hatten wir ja auch schon an anderer Stelle bei der AfD, Talente früh entdecken, Schulbildung nah am echten Leben, mehr Sportunterricht, Schulen erhalten, kostenlose Bücher für jedes Kind. Also da würde ja erstmal niemand streiten.
1: Ja, weil das klingt ja auch alles erstmal plausibel und einfach, aber solche Überschriften stehen auch ja in anderen Wahlprogrammen. Man muss ja immer auch mal ein bisschen mehr reinlesen.
0: Genau, und eben im Wahlprogramm der AfD, da muss ich gar nicht woanders hinschauen, da stehen eben aus meiner Sicht auch sehr gefährliche Dinge und das sehe nicht nur ich so, das sehen auch Experten und Expertinnen so. Die AfD will zum Beispiel sehr starken Einfluss nehmen auf die Wahl der Lehrbücher. Die will im Geschichtsunterricht einen deutlichen Schwerpunkt legen auf die Entstehung und die Erfolgsgeschichte des deutschen Staates und dafür eben zum Beispiel weniger über die NS-Zeit sprechen.
1: Naja, und sie wollen Demokratiebildung an Schulen unterbinden. Darüber haben wir ja auch schon in unserer Folge Wie lernen wir Demokratie gesprochen? Hört da gern doch nochmal rein.
0: Im Wahlprogramm der AfD in Sachsen-Anhalt steht sogar, neben dem Militär oder den Wirtschaftsunternehmen ist die Schule ein weiterer Bereich, wo das demokratische Prinzip fehl am Platz ist. Also das sind so Sätze, die der Bildungsrechtler Michael Vrase wirklich als extrem problematisch einstuft.
2: Letztlich finde ich es erstaunlich, dass die AfD hier so offen sagt, was sie machen möchte, aber hier werden tatsächlich Tendenzen Richtung Totalitarismus sichtbar in diesem Programm. Und ehrlich gesagt, dann ist denen das auch egal, ob das jetzt rechtmäßig ist oder nicht.
0: Und für alle, denen dieses Argument noch nicht reicht, weil sie sagen, na gut, Totalitarismus, das können wir doch mal ausprobieren. Obwohl die Landesregierung, wie wir ja besprochen haben, viel Gestaltungsspielraum in der Bildungspolitik hat, das hat natürlich auch ganz reale Grenzen. Also der Bildungsminister von Sachsen-Anhalt ist zum Beispiel Teil der Kultusministerkonferenz, die eben zum Beispiel auch vergleichbare Bildungsstandards festlegt, Regelungen für das Abitur findet oder eben auch sicherstellt, dass sie gegenseitig Schul- und Lehramtsabschlüsse anerkennen.
1: Und wenn da jetzt Sachsen-Anhalt ja ein komplett eigenes Ding machen würde, könnte es ja dann eigentlich sein, dass so Schulabschlüsse aus Sachsen-Anhalt gar nicht mehr anerkannt werden und damit außerhalb von Sachsen-Anhalt ja auch irgendwie nichts mehr wert sind. Und das kann ja eigentlich niemand für sein Kind wollen.
0: Unsere Expertinnen und Experten sind auch überzeugt, dass die AfD-Vorschläge in ihrer Gesamtheit die Probleme eher verschärfen als beheben würden, sofern sie juristisch überhaupt umsetzbar sind. Die Frage ist aber, wie ginge es denn eigentlich besser?
1: Ja, ich würde sagen, schauen wir uns das mal an. Wir haben ja vorhin schon darüber gesprochen, dass das eigentliche Problem schon vor der Schule beginnt. Dass wir also verstärkt auch auf die frühkindliche Bildung schauen müssen. Und damit im besten Fall die Kinder nicht mit so großen Unterschieden eingeschult werden.
0: Dazu sagt Bildungsforscher Kai Marz, am besten wäre es, Kinder ziemlich früh, so früh wie möglich, in die Fremdbetreuung, zum Beispiel in die Kita zu bekommen, um eben diese Ungleichheiten früh zu erkennen und dann auch anzugehen.
2: Ich finde, es muss darum gehen, dass wir frühe Bildung, insbesondere in der Kita, attraktiver gestalten, dass wir qualitätsvolle Angebote haben, dass Familien ihre Kinder dort guten Gewissens hinschicken, weil sie merken, hey, das Kind hat dort Spaß, das lernt dort etwas. Da müssten wir meines Erachtens noch viel klarer und deutlicher und verbindlicher den Bildungsauftrag von Kita in den Fokus stellen, Bildungsziele formulieren, Bildungsstandards definieren, Zielvereinbarungen formulieren und die Kinder auch gezielt auf Schule vorbereiten.
0: Und Marz sagt auch, einer der wichtigsten Schritte ist frühzeitig, also so mit 4, 4,5, den Sprachstand von allen Kindern zu überprüfen und das eben auch obligatorisch mit Sprachförderung zu verbinden, wenn es denn nötig ist. Das wird schon in einigen Bundesländern so gemacht. Das machen zum Beispiel auch alle Stadtstaaten in Deutschland. In Sachsen-Anhalt ist es nicht der Fall, wäre aber ein sehr wirksames Mittel, um die Ungleichheiten noch vor dem Eintritt in die Schule auszugleichen.
1: Ja, da muss man aber bei dem Vorschlag auch, ne, alle Kids irgendwie so früh wie möglich in die Kita zu bringen, müsste aber auch bedeuten, dass Kitas besser ausgestattet werden müssten.
0: Ja, ganz genau. Da werden wir, glaube ich, insgesamt nicht drum herum kommen. Aber ich glaube, es ist eben auch eine Investition. Denn wenn man den Förderbedarf eben früher erkennt, kann man da natürlich auch mehr ausgleichen. Und es ist sozusagen long-term wirklich eine sinnvolle Investition, dem entgegenzuwirken. Und dann, sagt Bildungsforscher Kai Marz, sollten wir auch individueller schauen, welche Kinder wirklich schon schulfähig sind und welche vielleicht auch noch nicht.
2: Und wenn ein Kind noch nicht schulfähig ist, aus welchen Gründen auch immer, dann ist das keine Schande, wenn das ein Jahr später in die Schule geht. Wichtig ist also, wenn ein Kind nicht eingeschult wird, dass man dann das Kind nicht nach Hause schickt und nach einem Jahr wieder guckt, wo es steht, sondern dass dann obligatorische Förderung einsetzt im sprachlichen, im sozialen, im emotionalen Bereich, da wo das Kind Unterstützung braucht.
0: Das ist übrigens ein Gedanke, der sich bei den Wissenschaftlern und Wissenschaftlerinnen durchzieht. Also individueller aufs Kind schauen, vielleicht sogar datengestützt die Entwicklung im Auge behalten. Nicht nur in Noten, sondern eben auch in Fortschritten des Kindes denken. Und auch sowas wie durchlässigere Schulform, weil Kinder sich eben unterschiedlich schnell entwickeln und weniger krasse Übergänge, wie zum Beispiel von Grundschule auf weiterführende Schule, also sowas wie eine Gesamtschule oder eben auch solche Bildungscampus, was man ja jetzt auch immer mal wieder hört, wo eben von Kita bis Gymnasium alles zusammen ist, das sind eher so Konzepte der Zukunft.

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0: Willkommen zurück zu Wirtschaft, Arbeit jetzt. In der letzten Folge haben wir über Recruiting gesprochen und darüber, wie Unternehmen qualifizierte Mitarbeiterinnen und Mitarbeiter gewinnen. Heute widmen wir uns einem Thema, das einen wichtigen Einfluss auf diesen Prozess hat und auch mal für Aufruhr im Unternehmen sorgen kann, sogenannten Arbeitgeberbewertungen. Denn Menschen orientieren sich gern an den Erfahrungen anderer Menschen, wenn sie eine Entscheidung treffen. Das gilt auch und natürlich für die Jobsuche, bei der Unternehmensbewertungen auf Online-Portalen nicht zu vernachlässigen sind. Da stellt sich die Frage, was verraten Arbeitgeberbewertungen über die Unternehmenskultur? Darüber spreche ich heute mit Nina Zimmermann. Sie ist CEO von Kununu. Hallo Frau Zimmermann.
1: Hallo, grüß Sie.
0: Frau Zimmermann, durch Bewertungsportale könnte man jetzt sagen, sind Arbeitgeberbewertungen vielleicht transparenter denn je? Würden Sie dem zustimmen?
1: Absolut. Also genau Portalen wie Kununu schaffen es, großes Transparenz über das Thema Arbeitgeber zu bringen.
0: Und was würden Sie sagen, welchen Einfluss haben die Bewertungen darauf, ob sich Kandidatinnen und Kandidaten für einen Job dann am Ende für oder gegen ein Unternehmen entscheiden?
1: Also mittlerweile spielen Bewertungsportalen auch in vielen Umfeldern nicht nur bei der Suche nach der richtigen Arbeitgeber eine wirklich wichtige Rolle. Aber bei uns ist es auch nichts anderes. Also 74% der Talente informieren sich online über die potenziellen Arbeitgeber. Das heißt, wenn sie das machen und fangen an zu recherchieren, dann kommen sie relativ schnell im deutschsprachigen Raum auf uns. Und dementsprechend Unternehmen, die konkurrieren oft untereinander. Und ich sag mal, Arbeitgeber sind oft sehr gut zu glänzen, ähnlich auszusehen, glatt auszusehen. Da will man ein bisschen unter die Haube gucken und deswegen kommt man oft bei uns.
0: Sie haben gesagt, im deutschsprachigen Raum ist es so, wenn Sie in andere Länder gucken, gibt es da Unterschiede, wie Talente sozusagen da vorgehen? Oder ist Deutschland da ein Markt wie viele andere, was so Bewertungen angeht? Oder machen die Deutschen mal wieder irgendwas anders als alle anderen?
1: Die Deutschen machen nicht etwas anderes als alle anderen. Die gehen vielleicht ein bisschen anders mit Kritik um.
0: Besonders gut, ne?
1: Das haben Sie gesagt. Ich kenne das leider mit Erfahrung auf unserer Plattform. Wir werden besser. Also wir merken, dass Arbeitgeber per se immer besser werden mit das Thema Kritik und die Welt entwickelt sich weiter. Aber dieses Bedürfnis nach Transparenz, nach Erfahrung, dieses Austausch, ist etwas, was es immer gegeben hat und immer mehr geben wird. Deswegen ist es nicht nur speziell für den deutschsprachigen Raum.
0: Was würden Sie sagen, wie fair geht es denn, jetzt können Sie wahrscheinlich nur für Kununu als Plattform sprechen, wie fair und wie ehrlich geht es bei den Bewertungen meistens zu?
1: Also ist eine sehr gute Frage. Also lass mich das ein bisschen breiter antworten. Plattformen wie Kununu oder insgesamt Plattformen, die mit Bewertungen umgehen, werden nur langfristig gewinnen, wenn sie wirklich ihren Plattform halten, auch wahrnehmen. Ich meine jetzt im Sinne von Vertrauenswürdigkeit, im Sinne von Neutralität, im Sinne von, man will eine Seite nicht wirklich bevorzugen, weil da hat man nichts davon. Und deswegen glaube ich, klar, da gibt es immer Ausreißer von der einen oder anderen Richtung, aber die ist extrem wichtig, in der Meinungsbildung, das Crowdsourcing, so, wenn da genug Bewertungen da sind, dann glaube ich, ist es durchaus repräsentativ.
0: Das heißt, große Arbeitgeber haben einen Vorteil, weil sie auch sozusagen eine große Zahl von Mitarbeitenden haben, die dann auch im Zweifel eine Bewertung dalassen können? Oder habe ich auch als kleines Unternehmen die Möglichkeit, mich entsprechend darzustellen?
1: Also man hat absolut die Möglichkeit, als kleiner Unternehmen bei uns auch darzustellen. Klar, die Masse von Bewertungen macht es, aber man kann bei uns einmal im Jahr bewerten. Das heißt, auch kleine Unternehmen mit einer viel geringeren Anzahl von Mitarbeitern können häufiger bewerten und dementsprechend auch zu Meinungsbilden beitragen.
0: Jetzt sind in Ihrem Fall ja die Bewertungen in unterschiedliche Kategorien eingeteilt. Gibt es Kritikpunkte oder Bewertungspunkte, die insgesamt besonders oft auftauchen, wenn Sie so Ihren eigenen Datenschatz analysieren?
1: Ja, also wir sitzen, wie Sie zu Recht sagen, auf wahnsinnig viele Daten. Es gibt uns auch eine Möglichkeit, per se das Thema, ich sag mal, Trends ein bisschen anzuschauen. Klar, dieses Thema KI kommt immer häufiger vor im Moment. Das ist ein Trend, die wirklich immer wieder steigt. Aber man sieht auch insbesondere das Thema Transparenz, wie man mit Kommunikation umgeht. Gerade in schwierigen Zeiten, makroökonomische schwierige Zeiten, da wird Führungsverhalten viel enger angeschaut. Da wird auch, wie gesagt, sehr genau wahrgenommen, wie Führung auch kommuniziert, wie offen die auch mit solchen Themen umgehen. Das kommt immer mehr in unsere Daten vor.
0: Hm. Würden Sie so weit gehen und sagen, dass Sie am Ende auch dazu beitragen, ich sag mal, eine Machtbalance in Unternehmen zu verändern? Weil ich habe ja ganz klar als Arbeitgeber zu meinen Arbeitnehmenden, ne? Ich muss nicht über Kündigung sprechen, aber es gibt immer ein ganz natürliches Machtverhältnis, was man irgendwie stärker oder weniger stark lesen kann. Ist das was, wo Sie sagen, ja, da können wir zu einer Veränderung der Unternehmenskultur beitragen? Und wenn ja, wie erkennen Sie das?
1: Ja, also Sie sprechen mich ehrlich gesagt vom Herzen. Also unsere Mission ist es auch, die Arbeitswelt besser zu machen. Dafür gibt es etwas, wo wir sagen, erstmal mit die Transparenz, mit die Information können auch Kulturen geändert werden, können auch die Anonymen auch eine Stimme gegeben werden. Und wie gesagt, ich ermutige alle Unternehmen einfach ein bisschen offener mit Kritik auch umzugehen und einfach da nachzuschauen und zu reflektieren, ob da Punkte sind, wo man durchaus sagen kann, da kann man auch besser werden. Und wenn man intern nicht fragt, weil leider gibt es immer noch sehr viele Unternehmen, die nicht so offen mit Feedback umgehen, dann bilden unsere Plattformen eine sehr wichtige Plattform, damit diese Meinungen auch erscheinen können. Ja, wir hoffen, mit Transparenz kommt auch Change und kommt auch Bewegung und Verbesserung.
2: Gleich geht es weiter nach diesem Werbespot.
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3: Jetzt haben Sie eben sozusagen im Gespräch auf der einen Seite schon mal angesprochen, dass wir Deutschen vielleicht, ich sag mal, nicht den souveränsten Umgang mit Kritik haben immer wieder. Egal, ich würde jetzt mal sagen, egal ob Arbeitgeberseite oder Arbeitnehmerseite, ich glaube, die tun sich meistens gar nicht so viel. Und Sie haben jetzt gerade auch noch mal gesagt, natürlich irgendwie kann man auch sehen, wenn man, da sind Sie nicht alleine, man bewertet natürlich in der Regel anonym. Die wenigsten Menschen schreiben da ihren Namen drunter. Mhm. Das kann berechtigte Sorge sein, das kann aber sicherlich oder ist wahrscheinlich kein Einzelfall, dass es da auch genug Leute gibt, die einfach mal auch ordentlich abhaten wollen über ihren Arbeitgeber. Wie gehen Sie damit um? Denn am Ende ist doch sozusagen eine falsche negative Kritik vor allen Dingen nicht nur etwas, was auf das Unternehmen, was da bewertet wird, zurückfällt, sondern auch auf ihre Relevanz als Plattform, oder?
1: Absolut, absolut. Und das ist das Letzte, was wir haben wollen. Ich hoffe, irgendwann müssen wir keine anonyme Plattform mehr sein, wenn ich ganz ehrlich bin. Aber wenn wir wirklich die Wahrheit angucken, im Gegensatz zu einem Hotelbesuch oder einem Restaurantbesuch, kann man hier einen Job verlieren, wenn man vielleicht seine Meinung sagt und das nicht ankommt. Das ist auch die Realität. Also das eine ist, deswegen ist es so wichtig für uns, die Anonymität zu schützen. Auf der anderen Seite haben Arbeitgeber immer die Möglichkeit, bei uns anzumelden, wenn sie glauben, dass eine Bewertung nicht von jemandem geschrieben worden ist, der bei dieses Unternehmen tätig war oder sich beworben hat. Mhm. Und dann sind wir auch in der Pflicht, das auch zu prüfen, was wir auch tun. Aber diese Neutralität und diese Anonymität ist im Moment wirklich, gerade die Anonymität ist gerade wichtig, damit wir auch zu den Meinungen kommen.
3: Und kommt das oft vor? Also dieser Prozess, dass Sie dann sagen, oh, da müssen wir was runternehmen, weil da hat jemand vielleicht auch unrechtmäßig irgendwie oder ohne, dass er nachweisen kann oder Sie, dass Sie sozusagen dort gearbeitet haben, irgendwie einen blöden Kommentar hinterlassen?
1: Ja, wie gesagt, die Unternehmen haben das Recht, dass sie auch das bei uns melden können. Nach dem deutschen Recht ist es so. Und wir halten uns selbstverständlich an der Rechtsprechung. Und im Zuge dieser Prüfung, es gibt durchaus Menschen, die dann sagen, nein, ich möchte gerne nicht einen Arbeitsnachweis liefern, ich möchte mich nicht beweisen lassen. Und dann bleiben leider diese Kommentare offline. Aber wenn sie das tun, dann sind wir sehr offen gegenüber den Unternehmen und sagen, wir haben diesen Beweis, sagen nicht trotzdem, wer das ist und machen das Kommentar wieder online.
3: Und jetzt haben Sie eingangs auch gesagt, Sie können nicht nur, also dieser Datenschatz, auf dem Sie da sitzen, ne, diese Bewertung zu sehen und haben über Trends gesprochen. Geben Sie uns einen Einblick, also sozusagen, wie können Sie diese Daten noch nutzen oder wie könnten Sie die Daten vielleicht auch in Zukunft nutzen? Was können wir sozusagen als Unternehmen, als Arbeitgeber, als Arbeitnehmer aus Ihren Erfahrungen oder aus diesem Datenschatz lernen oder?
1: Ja.
3: Wie könnten wir den oder wie werten Sie den noch aus, so anders als sozusagen einfach nur in der Darstellung auf der Plattform?
1: Ja, wir haben über 15 Millionen Datenpunkte, die zum Thema Unternehmenskultur, Arbeitgeberbewertung und Gehalt sind. Ehrlich gesagt haben wir über 300 Millionen Daten, weil jeden einzelnen Snippet ist ein Datenpunkt. Wie ist mein Chef? Wo wohne ich? Welche Stelle habe ich? Jeder einzelne Punkt ist ein Datenpunkt. Das heißt, Unternehmen haben die Möglichkeit, auch bei uns zu wissen, was sollte ich denn eigentlich sagen? Wie ist der Trend in das Gehalt? Wie hat sich das entwickelt in den letzten 2 Jahren? Wie ist dieses Bundesland im Vergleich zu ein anderes Bundesland? Wie gehen meine Konkurrenten um? Und bei Konkurrenten ist es oft unterschiedlich. Bin ich in der gleichen Industrie oder rede ich über die gleiche Stadt? Weil das ist immer je nachdem, wo man Talente gewinnt. Und auf diesen Daten haben wir auch die Möglichkeit, das Unternehmen sozusagen besser heilen können. Aber das große Thema ist das Cultural Fit, das sogenannte, dass man die richtigen Talente findet anhand von unseren Daten. Kann man auch viel besser Talente gewinnen und halten.
3: Und was würden Sie sagen, jetzt sind wir zum Abschluss vielleicht nochmal beim Thema Kritik, wie offen sind deutsche Unternehmen für diese Art von, ich sag mal, Datenauswertung? Weil wir haben ja schon darüber gesprochen, Kritikfähigkeit ist jetzt nicht unser Strong Suit vielleicht. Ist auch ein bisschen Klischee vielleicht, aber vielleicht ist was dran. Auf der anderen Seite sagt man eben ja auch Digitalisierung und überhaupt sozusagen Datenauswertung. Ne? Wir haben in Deutschland dieses wunderschöne Wort Datenschutz.
1: Ja.
3: Ist ja auch in Deutschland erfunden worden, irgendwann mal in den 70ern sozusagen dieses Datenschutzthema. Wie sehr tun sich deutsche Unternehmen schwer damit?
1: Ja, das ist eine sehr gute Frage, weil deutsche Unternehmen tun sich nicht nur schwer vielleicht mit der Kritik. Wie gesagt, es wird immer besser. Und ich bin da grundsätzlich, ich bin ein Optimist und deswegen glaube ich, dass es auch besser wird. Es ist aber auch das große Thema Change. Ne? Und wir sitzen in dieses wahnsinnige, chaotische Zeiten, wo man auch nicht weiß, wie die Welt aussehen wird in 10 Jahren mit der Disruption mit KI. Und da müssen wir ehrlich gesagt lernen, einfach mit dieser Disruption umzugehen, offen umzugehen, mutig zu sein. Und die Daten auch für wichtige Entscheidungen zu nutzen. Also die Daten haben wir. Man kann aus den Daten auch besser werden. So ist es eher eine Frage der Einstellung, Mindset, als zu sagen, dass ob man fähig ist oder nicht, sondern man muss es nur wollen.
3: Eine Frage zum Schluss, Frau Zimmermann. Haben Sie selber schon mal auf Kununu bewertet als Arbeitgeber?
1: Es ist echt, Sie werden es nicht glauben. Ich glaube, Sie sind der Erste, der das mich gefragt hat. Ich habe tatsächlich das nicht gemacht, weil ich glaube, man würde dann erkennen, dass ich es bin.
3: Ich habe doch gelernt, das ist gar nicht so schlimm.
1: Das ist gar nicht so schlimm, aber ich habe es tatsächlich nicht gemacht. Aber vielleicht sollte ich das machen.
3: Na, wir können ja alle demnächst mal nachgucken.
1: Weil da steht Geschäftsführung.
3: Ja.
1: Man kann, ist ein optionales Feld, sage ich immer wieder, aber man kann durchaus das angeben.
3: Ja. Alles klar. Nina Zimmermann, CEO von Kununu, hier bei uns bei Wirtschaft Arbeit jetzt. Ich sage vielen herzlichen Dank für das Gespräch.
1: Ich danke auch.
3: Sehr gern. Arbeitgeberbewertungen können sichtbar machen, wie mitarbeitende Unternehmen erleben. Sie beeinflussen nicht nur Bewerbungsentscheidungen, sondern wirken auch darüber hinaus auf die Wahrnehmung von Unternehmen nach innen und nach außen. Vielleicht ist das eine wichtige Frage der modernen Arbeit. Wie gehen Unternehmen mit Bewertungen auf Online-Portalen um? 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Ich sag, wir hören uns.
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2: Es sind ja immer wieder die klassischen Fragen, die wir uns stellen. Mit welchen Pflanzen kommen wir gut durch den Klimawandel? Also welche Pflanzen kommen klar mit Trockenheit, mit Hitze, können trotzdem auch Regenphasen aushalten? Und dann wäre da auch noch die Frage, blühen die auch schön? Duften sie? Passen sie ästhetisch zum Rest? Und sind sie pflegeleicht und freuen sich auch Insekten drüber? Die Antwort heißt, probiert doch mal Garrigpflanzen. Kleinsträucher aus dem mediterranen Raum. Einige dieser Pflanzen kennen wir auch schon. Lavendel zum Beispiel, Rosmarin, Salbei, Zistrosen. Und wie wir deren Potenzial als Pflanzengesellschaften am besten nutzen können, darüber spreche ich jetzt mit Gärtner Jannik Weber hier in unserer Alexianer Klostergärtnerei. Hallo Jannik.
3: Hallo Heike.
2: Eine Frage ist schon beantwortet. Wir stehen hier vor einem Tisch, den du mit sogenannten Garrigpflanzen bestückt hast. Und es duftet hier wirklich wie in Südfrankreich.
3: Genau, das ist wirklich das Schöne. Wenn man durch die Garrigue gehen würde, dann hätte man das Gefühl, man würde durch ein sehr gutes Gewürzregal laufen, was auch noch wunderschön blühen würde.
2: Und klären wir vielleicht erstmal den Namen Garrigue.
3: Das ist eine Heidelandschaft, die durch die immerwährende Benutzung durch den Menschen weniger Bäume hat. Das ist eine sehr baumlose Landschaft, wo wirklich nur Zwergsträucher entstanden sind. Das ist so die Nachstufe von der Macchia, das kennen vielleicht auch viele.
2: Dieses dornige Gebüsch, genau. Wo man kaum durchkommt.
3: Genau, das sind dann eher so etwas höhere Bäume und Sträucher. Die Macchia ist dicht und da fällt wenig Licht auf den Boden. Und durch die Übernutzung der Macchia, durch Ziegenweiden, durch Schafe, durch Brandrodung entsteht dann die Garrigue. Das leitet sich ab von dem Gebirge in Frankreich, weil das so eine typische Landschaft Südfrankreichs ist. Viele, viele niedrige Gehölze, viele Stauden, viele Zwiebelpflanzen, die im Frühjahr das interessant machen. Aber es ist eine sehr lichte, offene, sonnige Landschaft, die auf sehr magerem Boden steht. Das ist auch noch entscheidend.
2: Dann drehen wir uns jetzt mal rum zu diesen wunderschönen Pflanzen. Was haben wir denn hier alles?
3: Also eine der Merkmalspflanzen der Garrigue ist die Zistrose. Wir haben hier zwei verschiedene, eigentlich haben wir drei, hier ist noch eine. Hinter uns eine niedrige und eine etwas höhere Zistrose. Das ist die markanteste Pflanze in der Garrigue. Dann haben wir hier ein Brandkraut, Flomis. Wir haben Klassiker, die in die Garrigue gehören, wie die Weinraute oder wie hier das Currykraut, Immortelle. Das ist eine tolle Ölpflanze. Ich habe jetzt keinen Lavendel hier hingestellt, weil die meisten Leute wirklich den Lavendel kennen. Einmal der echte Lavendel und einmal sogar der Schmetterlingslavendel, der in Südfrankreich ja winterhart ist. Dann haben wir hier alle möglichen Kräuter, die das wirklich spannend machen, weil Thymian ist ja eine typische Pflanze für die Garrigue, für Südfrankreich. Das ist ein niedriger Thymian, aber es gibt ja auch eine Wildform, die so kugelförmig wächst. Wir haben Bohnenkraut, wir haben Rosmarin, wir haben verschiedene Salbeiarten. Das sind ja alles botanisch Zwergsträucher. Da merkt man das eigentlich erstmal, wenn man da durch die Garrigue, durch die Landschaft geht, dass die auch gar nicht so niedrig bleiben, wie man das bei uns erkennt. Das sind so typische Sträucher. Wermut haben wir hier noch. Und dann haben wir als Begleitung haben wir noch eine Choisya, eine Orangenblüte, die die gleichen Ansprüche hat. Also das ist eine kleine Auswahl an Vielfalt. Es gibt noch viel mehr.
2: Aber das heißt ja, wenn das Zwergsträucher sind, die auch größer werden sollen, dann müssen die bei uns auch den Winter überstehen.
3: Ja.
2: Tun die das überall oder nur in den milderen Regionen?
3: Also in den milderen Regionen tun sie es ohne Bedenken. Das heißt im Breisgau, aber hier in der Rheinebene auch oder hier in der Kölner Bucht ohne Bedenken. In Bayern, im Allgäu würde ich jetzt vielleicht weniger über Garrigue nachdenken, aber ich würde es zumindest nicht ganz ausschließen. Oder das Kontinentalklima in Ostdeutschland, also in Brandenburg oder in Erzgebirge. Das ist nicht ganz der richtige Standort. Es gibt so Landschaften bei uns in Deutschland, die vielleicht nicht ganz ideal dafür sind. Wobei ich wirklich auch von Projekten in Erfurt gelesen habe, also das ist ja im Thüringer Becken, und ich habe auch Projekten in Bayern gelesen und in Süddeutschland auf der Schwäbischen Alb oder in Niederösterreich. Das sind ja ganz andere Klimahabitate und trotzdem scheint es zu funktionieren.
2: Ja, weil es ist tatsächlich auch seit einiger Zeit in der Diskussion als Straßenbegleitgrün auf Verkehrsinseln, weil die es nicht nur schön ist, sondern eben auch pflegeleicht. Wenn die durchkommen, dann brauche ich mich nicht viel kümmern, dann halten die Regen aus, sind sehr pflegeleicht. vielleicht, also das, was sich wirklich viele
3: Hitze
2: wünschen.
3: Die aus. Die Idee dahinter ist, dass man mit dem Klimawandel ein bisschen besser umgehen kann. Ideen einfach aus Südeuropa dann übernimmt. Das macht auch die Garrigue oder das macht das Mittelmeerklima oft aus. Im Frühjahr, Winter gibt es Regenphasen, aber dafür gibt es wirklich im Sommer von Mai bis in den September hin, gibt es wirklich fast Dürre und kaum Regen. Da ist wirklich Trockenheit das große Thema und eigentlich möchte man ja die öffentlichen Grünanlagen kaum noch gießen, um Wasser zu sparen. Aber man möchte ja auch nicht nur Beton oder Rasen sieht ja auch nicht besonders schön aus, wenn es 6 Wochen am Stück mal trocken wäre. Und das Schöne ist eben, dass die Pflanzen aus dem Mittelmeerraum diese Phasen sehr gut überstehen, wunderbar auch noch blühen und oft auch insektenfreundlich sind und nicht nur die Schmetterlinge und Bienen anlockt, sondern oft sogar auch Nahrungspflanzen sind, also für die Raupen und für die Grundlage des Insektenlebens.
2: Doch vielleicht mal an mit dem Eyecatcher, finde ich genau. Hier, mit der Zistrose. Die ist schon verblüht, ne?
3: Genau, die ist leider schon verblüht, aber die würde eben nochmal nachblühen. Das ist das Schöne bei den Zistrosen, dass die wirklich eine Blütezeit haben, die wirklich von Mai bis in den September hingeht und immer wieder neue Blüten bildet. Man sieht hier schon einzelne Knospen wieder. Man sieht auch die verblühten Blüten, die trocknen jetzt ein und fallen auch runter. Der Vorteil ist, dass die Zistrose bei uns nicht invasiv ist bis jetzt. Das heißt, sie breitet sich auch nicht unkontrolliert aus. Ist ein sehr schöner Strauch, den es in verschiedenen Höhen gibt. Es gibt Zwergsorten, die dann nur 30, 40 Zentimeter werden. Und es gibt eben höher werdende Zistrosen, die dann locker auch 1 Meter hoch werden oder 1,20 Meter.
2: Zistrose, ist das auch eine Rose?
3: Nein, botanisch ist das keine Rose. Also wenn man sich die Blüte anguckt, würde man sagen, es könnte auch ein Prunus sein, also ein Rosengewächs. Aber es ist botanisch keine Rose. Es ist eine völlig andere Familie. Und der Vorteil ist eben, dadurch, dass die Garrigue-Pflanzen alle im Sommer die Insektenvielfalt nutzen wollen, blühen die auch fast den Sommer durch. Also viele. Es gibt natürlich die Frühlingsblühe, aber es gibt eben die Klassiker, wie die ganzen Gewürzkräuter, aber eben auch die Zistrose oder auch hier das Brandkraut. Die blühen wirklich den Sommer durch. In der prühenden Hitze blühen die und schaffen das wirklich dann, viel, viel Insekten anzulocken. Und im Herbst, Winter, dann säen die sich eigentlich aus, beziehungsweise bilden Samen. Ja, aber in unseren Breiten eigentlich nie gekeimt. Also ich habe noch keine verwildernden Zistrosen in den Gärten gesehen.
2: Also hier die Verblühte, die hatte Blüten pink mit mehreren Augen, ockerfarben und dunkelrote Tupfen drumherum. Es ist wie gemalt. Oder hier haben wir eine Weiße, die hat ein gelbes Auge und mit 5 roten Tupfen auf dem Blatt. Die sieht aus wie von einem Maler in Südfrankreich entworfen.
3: Genau. Und das ist halt das Schöne, es ist eine sehr offene Blüte. Das heißt, da können alle Insekten landen, von großer Hummel bis zum Schmetterling. Das ist also, das spricht eben für Zistrosen. Die sind sehr nektarreich und haben auch noch eben diese besonderen, sehr rauen Blätter, wenn man die mal anfasst. Und die Blätter sind auch nicht besonders groß. Das ist jetzt eine salbeiblättrige Zistrose. Die hat sehr kleine Blätter, aber auch raue Blätter. Und das verhindert, dass sie eben sehr viel Wasser verdunsten. Und wenn die mal ausgepflanzt sind, nicht, dann sind die wirklich im Sommer völlig selbstständig. Die muss man dann wirklich nicht gießen.
2: Aber ich meine, ich werde ja zu Hause meinen Garten nicht brandroden oder Ziegen da durchjagen. Ich nehme an, ich muss sie schneiden oder was mache ich mit denen?
3: Genau, das kann man machen. Und das deutet sich ja schon bei dieser etwas Verblühten an. Die würde hier, man sieht das im unteren Bereich, treibt die eigentlich schon wieder neue frische Triebe. Und dann hat sie so ein Zwischenelement, wo dann sehr wenig Laub ist. Das ist auch eine typische Anpassung im Sommer, dass die Pflanze als Verdunstungsschutz einen Teil der Blätter verliert und trotzdem aber weiter blüht. Man sollte die im Frühjahr, Februar, März um die Hälfte von der Höhe zurückschneiden, damit die einfach von unten her nicht so verkahlt. Das ist natürlich in der Garrigue, ist das egal. Da ist die halt einfach unten etwas kahl, wenn die Ziegen nicht sich durchgefressen haben. Ansonsten würde die nach und nach von unten auch wieder durchtreiben über die Jahre. Aber man möchte ja eigentlich eine schöne, dichte Pflanze haben. Und es spricht auch nichts dagegen, das zu machen.
2: Das heißt, ich behalte dann kleine Sträucher.
3: Genau.
2: Zistrosen, muss ich die düngen?
3: Ja, die kann man düngen. Aber eigentlich sind das alles, was wir hier haben, diese Mittelmeerpflanzen sind alle für einen nährstoffarmen Boden gedacht. Also die kann man düngen, aber sehr wenig. Und dann am besten wirklich mit organischem Dünger. Hornspäne, vielleicht Animalien, aber doch in sehr kleinen Mengen. Eigentlich wenig düngen. Vielleicht nur alle 2 Jahre, das reicht.
2: Und welchen Boden brauchen die?
3: Die brauchen kalkhaltigen Schotterboden. Also was das Schlimmste ist für all die Pflanzen, und wir hatten das ja auch schon mal bei der Lavendelfolge, das Schlimmste ist, wenn man diese mediterranen Pflanzen im Winter auf nassem, lehmigen, festen Boden hat und dadurch Staunässe entsteht. Weil dann verfaulen die im Winter. Das ist egal, ob das die Zistrose ist oder der Salbei oder der Lavendel oder der Rosmarin. Das ist nichts, was im Winter Staunässe mag. Das heißt gut durchlässiger, kalkhaltiger Boden.
2: Also das heißt, wenn mein Boden ist nicht ideal, was mische ich dann drunter?
3: Sand und Kies oder feinen Schotter. Graben Sie mal ein Loch so groß wie ein 10-Liter-Eimer Wasser und dann schütten Sie den 10-Liter-Eimer Wasser rein. Wenn Sie zugucken können, wie das abläuft, dann ist der Boden an der Stelle ideal. Wenn aber das Wasser in diesem Loch dann stehen bleibt, dann wissen Sie, dass Sie einen sehr, sehr staunassen Boden haben und dass das Wasser deutlich schlechter absickert. Dann muss man entweder über eine Bodenverbesserung nachdenken oder über andere Pflanzen.
2: Ihr habt jetzt drei verschiedene Sorten davon. Ist das was, was im Moment auch wirklich sehr im Kommen ist, die Zistrose?
3: Ja, also die Nachfrage nach Zistrosen ist wirklich im Moment groß. Ich glaube, das ist eine Kombination aus, dass wirklich in den Fachzeitschriften, aber auch in den Laienzeitschriften über Zistrosen wirklich mal gesprochen wird. In meiner Ausbildungszeit war das kein Thema, Zistrosen. Das war so eine sehr spezielle Geschichte. Aber es ist immer mehr ein Thema geworden. Und man bringt manchmal Sachen mit aus dem Urlaub und dann hat das natürlich so einen Domino-Effekt, dann sieht das der Nachbar. Also die Nachfrage ist nach Zistrosen deutlich gestiegen, aber alles, was so vom Mittelmeer kommt, ist ohnehin immer beliebter.
2: Und da hast du es ja schon angesprochen, es ist jetzt Urlaubszeit. Viele sind ja in diesen Gegenden jetzt unterwegs, wo man diese Garrigue-Landschaften finden kann, in Portugal, in Spanien, in Frankreich, in Italien, in Griechenland. Man soll sich ja oft nichts mitbringen, aber selbst wenn ich in eine Gärtnerei ginge und kaufe mir dann da sowas, ist das sinnvoll oder nehme ich lieber eine Pflanze, die hier schon das Licht der Welt erblickt hat, wegen der Anpassung?
3: Ja, eigentlich spricht was dafür, die hier zu kaufen, weil die natürlich unseren Bedingungen produziert wurde. Vieles ist auf Grundlage von der Wildform entstanden. Manches ist auch einfach die Wildform, also hier diese Cistus critius oder hier die seibelblättige Zistrose. Aber ich würde das hier wirklich kaufen, zum einen, weil dieser Wechsel eben zwischen den Klima wirklich schwierig ist. Die haben dann noch nie einen ernsthaften Winter gehabt, die man dann in Vence oder in Cannes oder irgendwo im Süden Frankreichs kauft, dann sind die das nicht gewohnt. Ja. Aber gehen Sie mal ruhig in Frankreich oder in Italien in eine Gärtnerei und dann gucken Sie mal, was die für Preise haben, weil die sind nämlich deutlich teurer als in Deutschland, die Pflanzen. Das ist vielleicht ein kleiner Exkurs, aber in Deutschland produzierte Pflanzen sind wirklich sehr günstig. Der Deutsche ist da, was das angeht, sehr technisiert und die Franzosen und Italiener oder Portugiesen und Spanier, die produzieren kleine Mengen, in einer guten Qualität auch, aber diese kleinen Mengen sind dann oft sehr teuer.
2: Gucken wir noch mal weiter. Hier steht jetzt ein herrliches Brandkraut, das gelb blüht. Das ist auch ein Kleinstrauch?
3: Genau, das ist ein Kleinstrauch. Das ist nicht das klassische Brandkraut, was man bei uns kennt, sondern das ist Phlomis fructicosa. Das ist ein hochwerdendes Brandkraut. Nicht der Bodendecker, den man bei uns hat, sondern das kann, wenn man es nicht zurückschneidet, auch ein Meter, bis ein Meter 20 hoch werden. Und das hat den Vorteil, dass es eben viel, viel länger blüht als das bodendeckende Brandkraut. Es gibt es allerdings nur in Gelb. Aber ich finde, gerade in so einem sonnendurchfluteten Beet gehört natürlich auch Gelb dabei. Und es gibt eben ein paar Klassiker, die einfach grundsätzlich gelb sind. Also hier das Brandkraut, die Immortelle, die Weinraute zum Beispiel blüht auch gelb. Aber gelb ist eigentlich eine Sommerfarbe, die gehört dazu.
2: Ich stehe hier mit meiner Nase etwa 20 Zentimeter von der Immortelle, also dem Currykraut. Und ich muss sagen, die ganze Zeit habe ich diesen Geruch in der Nase, obwohl das ja noch relativ klein ist. Also da kann ich mir wirklich, gerade auch mit dem Currykraut, so ein richtig eine Nase voll mediterranen Süden in den Garten holen.
3: Ich weiß, das ist ja das Schöne bei diesem Ding. Da muss ja nur der Wind leicht drüber streichen oder man selber geht mal kurz drüber und schon hat man das Gefühl, man wäre wirklich in Südfrankreich. Ja.
2: Dann haben wir hier so zwei Kleinsträucher mit gelblichem Laub und mit grünem Laub. Das sind
3: Choisya ternata, Orangenblüte, wird auch empfohlen für diese Garrigue-Beete. Zum einen ist es ein immergrüner Strauch, der im Winter völlig belaubt ist. Es gibt eben die deutlich grüne Version und diese gelbgrüne Version, die in den Spitzen immer sehr schön wirklich leuchtend gelb ist. Und das ist ein toller Frühlingsblüher, der von April bis in den Juni hinein viele, viele kleine, weiße, duftige Blüten hat, die insektenfreundlich sind und hat halt den Vorteil, dass es auch im Winter Struktur in die Beete gibt, weil einige Kräuter sind eben dann doch nicht im Winter belaubt, also wie gesagt schon mal die Weinraut oder der Oregano, die ziehen sich ja komplett in den Boden zurück. Ansonsten gibt es natürlich einiges an immergrünen Zwergsträuchern.
2: Also wer vom Laub her ja wirklich hier auch aus der Masse rausstricht, ist die Weinraute. Die hat ein silbergraues Laub, aber das ist ja auch so ein ganz filigranes, wie Korallen fast. Ist das auch ein Kleinstrauch?
3: Das ist auch ein Kleinstrauch, ist auch ein Gewürzstrauch. Wobei ich jetzt nicht der große Experte bin, was die Verarbeitung von Gewürzen angeht. Aber es ist ein sehr spezieller Duft, ein bisschen bisschen bitter, wenn du es ein bisschen zerreibst. Es erinnert mich auch nicht direkt an Gewürz, sondern vielleicht
2: ein pudriger
3: Autowerkstatt.
2: Na,
3: auf jeden Fall irgendwas. Also Herbes auf jeden Fall. Aber es ist eine sehr schöne, doldenförmige, gelbe Pflanze, die dann eine Höhe von 60, 80 Zentimeter hat, lange, lange blüht und auch sich gerne aussät. Das heißt, sie wandert gerne mal durch den Garten, aber sie gibt durch diesen silbergrauen Anteil und diese löffelförmigen, in Gruppen zusammengesetzten Blätter gibt die natürlich was Besonderes. Und es ist eine sehr schöne Falterpflanze. Welche Falterart, weiß ich nicht mehr, aber es ist auf jeden Fall als Nahrungspflanze für die Raupen.
2: Und wenn wir jetzt nur mal auf die Kräuter gucken, also wir haben die Weinraute, wir haben hier einen kleinen Thymian, wir haben, das ist das Currykraut, wir haben Wermut, Bohnenkraut, Rosmarin, Salbei.
3: Oregano, Thymian.
2: Und nochmal ein Salbei. Ja. Wenn ich das jetzt zur Gestaltung der Landschaft brauche, dann könnte ich ja auch mal wegdenken von diesem klassischen, das pflanze ich alles ins Kräuterbeet, sondern damit gestalte ich meine Beete.
3: Genau. Und dann überlege ich auch, wie blüht das zum Beispiel. Im Kräuterbeet bin ich ja gar nicht auf die Blüten so orientiert und auch nicht auf die Grundhöhe, auf dieses größer werden der Kräuter oder der Zwergsträucher, sondern ich überlege mir, klar, kombiniere ich am besten so ein blaublühendes Bergbohnenkraut vielleicht mit einem rosablühenden Oregano, dann ist das ein schöner Kontrast, oder blaublühenden Salbei mit pinkfarbenen Thymian oder vielleicht ein Teppich aus Thymian. Dahinter setze ich einen schönen Lavendel kombiniert mit einem Salbei. Und im Hintergrund setze ich zum Beispiel das Brandkraut oder eine Zistrose. Also da kann man eine schöne Staffelung reinbringen, auch eine Tiefe. Aber selbst ein kleines Beet von 1-2 Quadratmetern an der Straße könnte ich zum Beispiel mit diesen Garrigpflanzen belegen.
2: Ja, du wirst ja nicht jetzt alles dann umgrubbern, um dir einen Garrigpflanzengarten anzulegen. Also wie könnte ich denn diese Pflanzen für mich nutzen, vielleicht so nach und nach, immer wenn ich wieder was ersetze? Nützt ja nichts, wenn ich eine Zistrose neben eine Hortensie, die viel Wasser braucht, bringt ja nichts. Also wie würdest du da vorgehen?
3: Ja, dieser Übergang ist natürlich schwierig. Natürlich das, was mir eingeht im Garten, weil es den falschen Standort hat, vielleicht die Hortensie, die dann doch zu sonnig steht. Aber Stück für Stück könnte man natürlich die Pflanzlöcher für die Pflanzen besser machen. Also für die, die keine Staunässe mögen, für die Wasser durchlässt. Bereiche, großes Loch, eine gute Schicht als Drainage in diesen Bereich und dann da reinpflanzen. Und dann hat man vielleicht nächstes Jahr daneben etwas, was dann hinüber ist. Und dann würde ich auch da ein großes Loch machen mit einer Drainageschicht, auch den Boden verbessern. Und über kurz oder lang hat man wahrscheinlich irgendwann Abschied genommen von diesen sehr wasserbedürftigen klassischen Sommersachen.
2: Wie ist es, wenn mir ein Baum eingeht? Könnte ich dann auch auf der Baumscheibe hier mit diesen anspruchslosen Sträuchern?
3: Man müsste den Boden gut lockern. Wenn man natürlich den Baum nur abgesäbelt hat, dann ist das nochmal eine Herausforderung, den Boden wieder tiefgründig zu lockern. Aber das ist machbar, genau. Was natürlich wichtig ist, die mögen alle keinen Schatten. Das sind jetzt keine Waldpflanzen. Es gibt zwei, drei Sachen, die man eben eher aus der Macchia kennt, die auch ein bisschen höher würden und trotzdem wasserdurchlässigen Boden mögen und Hitze mögen. Aber das ist eben der Unterschied zwischen der Garrigue und der Macchia, dass eben da wirklich niedrige Sachen sind, die sich auch nicht gegenseitig so viel Schatten werfen. Also unter einem Baum ein Trockenbeet, das wäre der falsche Platz dafür.
2: Du hast eben schon gesagt, die verstehen sich unglaublich gut mit Zwiebelpflanzen. Genau. Mit welchen denn?
3: Ja, es gibt so Sachen wie Aphodil oder Lilienähre. Das sind so frühlingsblühende. Das eine ist eine Narzissenart, das andere ist eine Lilienart mit einer weißen Blüte. Also es gibt auch sehr schöne Krokusarten, die aus dem Mittelmeer kommen, die man nehmen könnte. Da würde ich aber sowieso im Herbst nochmal schauen. Zwiebelsortiment, aber es gibt das spanische Hasenglöckchen zum Beispiel. Das kennt man in unseren Breiten. Das zieht sich dann über Sommer zurück. Da würde ich empfehlen, im September bei Ihrer Gärtnerei des Vertrauens nochmal im Grundsortiment nachzuschauen. Es gibt auch Wildtulpen, die am Mittelmeer wachsen mit einigen kleinen Blüten. Das ist natürlich nicht vergleichbar mit einem Tulpenbeet, was man aus Holland kennt, oder mit einem Osterglockenbeet. Aber der Vorteil bei diesen Zwiebelpflanzen ist, dass diese Nässe, die im Frühjahr dann doch bei uns herrscht, also Februar, März, April, sehr gut brauchen auch, um die Kraft wirklich für den Sommer zu sammeln. Dann wunderbar blühen, auch noch alle insektenfreundlich sind, sich aber dann natürlich im Mai langsam verabschieden, langsam verblühen und die Blätter einziehen und im Sommer komplett weg wären. Also man müsste die dann auch gut kombinieren. in der Nähe von dann langsam austreibenden Zwergsträuchern. Das könnte man machen, ja.
2: Und jetzt fängt es gerade bei uns an zu regnen. Und Klimawandel heißt ja nicht, dass man nicht auch verregnete Sommer haben kann. Packen die das trotzdem auch, die Garrigpflanzen?
3: Ja, wenn der Boden richtig ist, auf jeden Fall. Also was man nochmal wiederholen muss vielleicht, ist wirklich, dass der Boden durchlässig ist. Durchlässig. Lehmiger, staunasser Boden, das wäre der falsche Bereich.
2: Ja. Da sieht man schon wieder kleine Insekten, die sich an die Zistrose ranwanzen.
3: Was man noch vielleicht so als Idee übernehmen kann aus der Garrigue, ist, dass da die Bauern oder die Sammler auch oft die Pflanzen zurückschneiden. Da wird natürlich Thymian gesammelt, da wird Salbei gesammelt und da wird natürlich auch Rosmarin aus den Wildbeständen gesammelt. Aber was die nicht machen, ist natürlich die Pflanze wegnehmen, sondern da wird im Sommer, wenn die Pflanzen blühen und wenn die auch im vollen Saft stehen, also die meisten Aromen haben, dann schneiden die Bauern in Frankreich oder die Sammler in Frankreich Thymiane und eben auch alle anderen Kräuter, die Immortelle oder Currykraut heißt das bei uns, ist ja eine sehr angesagte Pflanze mittlerweile, weil man da Öl draus machen kann.
2: Öl zum Essen oder zum Einreiben?
3: Das hat medizinische Wirkung. Zum Essen wäre jetzt zum Beispiel Öl aus Rosmarin oder Öl aus Thymian oder Salbeiöl. Das wäre was zum Essen, aber aus dem Currykraut, klar könnte man das auch essen, die Pflanze, aber es ist doch sehr intensiv.
2: Also ich muss bzw. ich darf schneiden, das machen viele Leute ja auch gerne.
3: Genau, und das wäre eben das Wichtigste, im Sommer nachzuschneiden, wenn die Sachen blühen. Wenn man es dann im Sommer nicht machen möchte, weil man natürlich die Blüte lange haben möchte, dann sollte es spätestens im Februar, März sein, dass man dann alles, was über Winter stehen geblieben ist, dann um die Hälfte, zwei Drittel von der Höhe zurückschneidet.
2: Wenn ich jetzt höre, Garrigue-Pflanze, wie finde ich die? Ich meine, das steht ja nirgendwo dran. Worauf muss ich dann achten? Ich meine, okay, wir haben jetzt hier ein paar genannt. Ja. Eigentlich kann ich mir merken, Zistrose.
3: Zistrose ist das Wichtigste.
2: Und mediterrane Zistrose Kräuter.
3: Und mediterrane Kräuter. Und dann gibt es natürlich noch ein paar Zwerggehölze. Aber natürlich kann man vorher ein bisschen googeln. Es gibt tolle Listen. Also ich habe selbst bei Wikipedia eine schöne Liste gefunden. Und da zählen auch noch Palmen zum Beispiel dazu. Zwergpalmen, die auch in der Garrigue wachsen. Googeln. Da findet man sehr viel und Fragen. Also,
2: und es gibt ja auch schon viel Forschung im Moment. Da findet man einiges. Ne? Botanische Gärten probieren das aus. Oder auch ganze Gemeinden in Österreich hatten wir beide eine Gemeinde gefunden. Und die gucken dann, wie es eben auch im öffentlichen Raum funktioniert. Und wenn es da funktioniert, funktioniert es ja auch zu Hause.
3: Genau. Also es gibt ja auch über den Staudenring so Musterpflanzungen. Das heißt dann nicht Garrigue-Pflanzen, sondern das heißt dann Trockenkünstler bei denen. Und da taucht auch relativ vieles auf. Das ist allerdings ein Projekt, das ist schon 10, 15 Jahre her. Da waren die Zistrosen noch nicht das große Thema. Aber das kann man als Grundlage schon mal nehmen. Da gibt es natürlich noch andere Sachen, wie zum Beispiel Blauraute, Perovskia. Das ist jetzt keine Mittelmeerpflanze, aber trotzdem eine, die da gut hinpassen würde. Oder eine Bartblume. Das sind so Pflanzen, die als Kombination dazu sehr gut passen. Bienenfreundlich, trockenheitsverträglich, sonnenliebend und gut durchlässigen Boden mögend. Das Thema kann man ja sogar noch ein bisschen über das Mittelmeer hinaus aufmachen. Diese Standorte, die in Frankreich Garrigue heißen, die gibt es ja auch in Kalifornien. In Australien gibt es vergleichbare Standorte. Da könnte man noch mehr Ideen herholen und da sollte man auch nicht scheu sein, mal vielleicht außereuropäische Sachen zu nehmen. Könnte auch noch eine Fackellilie dabei stehen, die kommt aber dann eher aus Südafrika, aber ist eine wunderschöne blühende Sache oder.
2: Und was mir auch noch aufgefallen ist, wenn man aber diese Pflanzenlisten sieht, dann steht da oft echter Salbei, echter Lavendel.
3: Ja. Genau, finde ich ja ohnehin ein schwieriges Thema. Natürlich den echten Lavendel, den die da meinen, ist natürlich der Lavendula angustifolia. Aber es würde natürlich auch zum Beispiel eine Sorte würde auch funktionieren. Zum Beispiel Hitcourt Blue oder Sans. Auch das hatten wir ja schon mal als Podcast. Die haben die gleichen Ansprüche. Die Idee dahinter ist natürlich, möglichst den Wildstandort zu spiegeln und dann mit den Wildpflanzen auch zu arbeiten. Aber wie gesagt, ich habe da in Südfrankreich natürlich auch den Schmetterlingslavendel gesehen, der hier natürlich überhaupt nicht funktionieren würde. Aber sie würden auch hier den echten Lavendel bekommen. Das ist eigentlich oft ein Frühlingsartikel, weil der sehr, sehr früh blüht. Aber fragen Sie nach echtem Lavendel. Sie können aber auch den anderen, diese Kulturformen können Sie auch ohne weiteres verwenden.
2: Und echter Salbei?
3: Salvia officinalis. Und auch da ist eigentlich in den Listen, sieht man dann doch die Sorte Berggarten zum Beispiel, weil die eine sehr schöne, große, aromatische Blattart hat. Aber es gibt eben auch den wirklich wilden Salbei, Salvia officinalis, den haben wir auch da. Der hat dann deutlich kleinere, schmalere Blätter, weil der weniger Wasser verdunstet. Ich würde natürlich, wenn es möglich ist, die Wild Beetform bevorzugen, aber auch eine Kulturform hat seine Ansprüche da in dem Beet.
2: Aber man muss sich bewusst machen, Lavendel ist nicht Lavendel und Salbei ist nicht gleich Salbei.
3: Nein, nein. Also so ein Ziersalbei, so ein Steppensalbei, Salvia nemorosa, das ist dann leider nicht der Salbei, der für die Garrigpflanzen gedacht ist, weil der ist deutlich wasserbedürftiger. Das ist dieser aufrechte, wunderschöne pinke oder rosane oder violette Salbei. Das, was wir meinen, ist eigentlich der Gewürzsalbei.
2: Und es gibt ja, wenn ich jetzt nicht weiß, lohnt sich das bei mir, hält das als Kleinstrauch durch, so Zeigerpflanzen, woran ich erkennen kann, also wenn da eine Feige steht oder ein Olivenbaum, genau, dann kann ich auch einen Salbei pflanzen.
3: Genau, genau. Das wäre ja auch eine Kombination zum Beispiel, eine Olive da dazu zu setzen, wenn man das in einem etwas höheren Gehölz kombinieren möchte oder im Fußbereich von einer Feige, wenn die sehr schön locker wäre. Und wenn die beiden funktionieren oder vielleicht eine Zwergpalme, die man vielleicht schon im Garten hat, wenn das da gut funktioniert, ohne großen Aufwand, dann passt das alles gut zusammen.
2: Hast du Garrigpflanzen bewusst eingesetzt zu Hause?
3: Also ich habe auf jeden Fall welche da. Ich habe mir Zistrosen auf jeden Fall geholt und ich habe selber schon seit Jahren Brandkraut bei mir im Garten an der Stelle, wo ich noch nie gegossen habe. Einmal beim Einpflanzen und seitdem habe ich seit 5 Jahren noch nie an der Stelle gegossen und es ist wunderschön. Was bei mir leider nicht funktioniert, sind die Mittelmeerkräuter, Salbei, Rosmarin, Lavendel, weil ich an anderen Stellen leider zu lehmigen Boden habe und ich das ein bisschen noch scheue, diesen Aufwand mit dem Boden verbessern. Aber ich stelle fest, dass natürlich die Wasserrechnung im Kleingarten nicht unerheblich ist. Je nachdem, was das für ein Wetter ist im Jahr oder einiges kaputt geht.
2: Na, ich würde sagen, probieren wir es doch einfach mal mit Garrigpflanzen. Ich danke sehr herzlich Jannik Weber, Gärtner hier in der Alexianer Klostergärtnerei.
3: Danke dir auch.
2: Viel Spaß beim Ausprobieren und bei der Wasserrechnung dann auch später, ne? Vielleicht. Ich sage herzlichen Dank fürs Abonnieren, fürs Weitersagen, fürs Unterstützen und vor allem fürs Hören. Mein Name ist Heike Sikoni. Machen Sie es gut.
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1: Schwanau in Baden-Württemberg an der Grenze zu Frankreich. Hauptsitz der Herrenknecht AG.
2: Guck mal, der Eingang sieht aus wie ein Tunnel.
3: Stimmt.
2: Aber da kann man nicht rein. Lass uns da mal fragen.
1: Um uns herum Bohrmaschinen. Kleine Bohrmaschinen, mittlere Bohrmaschinen und riesige Bohrmaschinen.
2: Okay, jetzt ist schon hier eine Hausnummer größer.
1: Die, an der wir gerade vorbeigehen zum Beispiel, die wird bald 300 Meter lang sein und einen Eisenbahntunnel durch die Alpen bohren. Für die Bahnstrecke Lyon-Turin.
2: Oh, sogar in Motion.
1: Irgendwo hier wurde Brigitte gebaut und Elga. Die Bohrmaschinen, die den Finne-Tunnel gebohrt haben, den teuersten Tunnel von VDE 8.
2: Ist auch ganz nett, die Leute fahren hier mit dem Fahrrad von Werkshalle zu Werkhalle.
1: Das Werksgelände hier ist ungefähr so groß wie das gesamte Dorf nebenan. Schwanau-Allmannsweiler. Das Dorf, in dem Martin Herrenknecht aufgewachsen ist. Dass Herrenknecht mal gesagt hat, wenn Stuttgart 21 nicht gebaut wird, dann gehe ich ins Ausland oder nach Bayern, das war nie so gemeint, sagt man uns hier. Das Dorf ist die Firma und die Firma ist das Dorf.
2: Sehr schön, dass diese Tunnel optisch in das Gebäude aufgenommen wurden.
1: Ins Hauptgebäude geht man durch ein Stück vom Elbtunnel. 14 Meter Durchmesser. Herrenknechts erster Weltrekord.
2: Das sieht ein bisschen aus wie das Kanzleramt.
1: Und drinnen im Foyer ist ein Museum. Das Lebenswerk von Martin Herrenknecht. Alles voller Urkunden, Auszeichnungen, Pokale. Eine Danksagung von der Charité für ein Fellowship, das Herrenknecht gestiftet hat. Urkunde Ehrenbürger der Gemeinde Schwanau. Verdienstmedaille des Landes Baden-Württemberg. Nicht ein, sondern zwei Bundesverdienstkreuze. Und jede Menge Fotos. Von Tunneln, von Bohrmaschinen und von Menschen.
4: Mein Merkel macht die Merkel-Raute.
1: Martin Herrenknecht mit Angela Merkel. Martin Herrenknecht mit Gerhard Schröder, als der noch im Aufsichtsrat war. Martin Herrenknecht mit Florentino Perez, dem Präsidenten von Real Madrid.
2: Ist das der spanische König? Ja.
1: Martin Herrenknecht mit König Felipe von Spanien. Und dann kommt er.
5: Mahlzeit.
2: Hallo.
6: Hallo.
5: Alles klar?
2: Ja, alles gut.
5: Ich bin leider etwas verspätet.
2: Kein Problem. Oh, Johanna Voss, gut. Hallo.
7: Charlotte Thiemann, hallo.
5: Gut.
1: Ich bin Charlotte Thiemann und das ist Teurer Fahren. Folge 6. Der Tunnelkönig, die Geisterzüge und was die Schweizer von uns lernen können.
5: Okay, mein Name ist Martin Herrenknecht, bin 82 Jahre alt, Schuhgröße 42.
1: Martin Herrenknecht hat die Herrenknecht AG in den 70ern gegründet und er wirkt ein bisschen so, als würde er die vielleicht auch noch die nächsten 50 Jahre weiterführen. Der irgendwann mal sein Nachfolger werden soll, der hat sich eben bei uns vorgestellt mit Martin David Herrenknecht, der Sohn und Vorstand.
2: In den Medien, haben wir gelesen, werden Sie auch öfter mal als Tunnelkönig bezeichnet. Ist das was, womit Sie zufrieden sind oder sollen wir Sie lieber anders nennen?
5: Ich selber kann das nicht beurteilen. Das wäre vermessen, wenn ich mir ein Urteil abgeben. Da müssen Sie die Kunden fragen oder die Mitarbeiterinnen und Mitarbeiter und dort schauen, ob das stimmt oder nicht. Das wäre anmaßend für mich, um so ein Urteil zu machen.
1: Zumindest sieht sich Herrenknecht als, Zitat, der letzte Mohikaner, der in der westlichen Welt noch Tunnelbohrmaschinen baut. Wettbewerber gibt's laut Herrenknecht AG nämlich ausschließlich in China. Gut, also theoretisch gäb's da schon noch einen in den USA. Die Boring Company. von Elon Musk.
5: Ist kein Konkurrent. Ich habe ihm gesagt, er soll bei den Autos bleiben und soll bei den Raketen bleiben. Der schafft das nicht.
2: So was Kompliziertes wie Tunnel.
5: Wesentlich komplizierter mit der Rakete. Gehst du im luftleeren Raum hoch und bei Tunnelvortriebsmaschinen hast du große Blöcke vorn dran, hast du Wasser, hast du, sagen wir, schlechte Geologie. Das schafft Elon Musk nicht.
1: Herrenknecht hat schon ziemlich oft bewiesen, dass er das schafft. Durch die Alpen, unter dem Bosporus, direkt vor uns hängt ein Bild von Stuttgart 21. Und ein Glaskasten mit einem Mini-ICE. Für Martin Herrenknecht.
6: Das hat Ihnen die Deutsche Bahn geschenkt,
5: ja,
6: haben wir schon gehört. Was ist das?
5: Persönliche Widmung traf da Martin Herrenknecht, Besuch der Geschäftsführung der DB International 2012.
1: Damals, als Rüdiger Grube Bahnchef war. Bevor der zu Herrenknecht in den Aufsichtsrat gewechselt ist. Wir sind hier, weil wir mit Herrenknecht über die Bahn sprechen wollen. Genauer gesagt, über Bahntunnel. Wir erzählen von den Verkehrsexperten, die finden, dass die Bahn eher zu viele Tunnel baut. Von Martin Viereck, der sagt, manchmal baut die Bahn ein bisschen wie eine Märklin-Eisenbahn. Hauptsache, da ist irgendwo ein Tunnel.
2: Da sucht man sich den Berg und fährt dann noch extra eine Kurve, nur damit man einen Tunnel bauen kann.
5: Das ist doch verrückt, die haben da alle Sprung in der Schüssel.
1: Herrenknecht sieht das anders.
2: Wenn ich Sie richtig verstehe, sagen Sie, es ist komplett andersrum. Also wir könnten eine noch bessere Bahn haben, wenn wir im entscheidenden Moment einen guten Tunnel bauen.
5: Klar.
1: Herrenknecht findet, dass Tunnel die Verkehrswende überhaupt erst möglich machen. Weil für die Verkehrswende braucht man unbedingt Neubaustrecken, für Neubaustrecken braucht man unbedingt die Anwohner und für die Anwohner braucht man eben Tunnel.
5: Die möchten ja lärmarm sein. Okay, dann mache ich das ins Tunnel, dann ist der Lärm weg.
2: Gibt ja auch Leute, die sagen, ja, vielleicht sollte man die Bahnstrecken, die man plant, so billig wie möglich bauen, was natürlich auch heißen würde, tendenziell eher weniger Tunnel.
5: Setzen Sie das durch in Bayern, da werden Sie dort sicher nichts oberirdisch bauen in der schönen Landschaft. Da werden Sie mehr Tunnel brauchen, dass Sie einen Konsens bekommen. Ganz einfach.
1: Die Frage ist, kann die Tunnelbranche da mitreden? Und will Herrenknecht das überhaupt? Wir wollen wissen, warum sich Herrenknecht Leute wie Grube in den Aufsichtsrat holt. Warum er so viel Geld an Parteien spendet. Warum er so gut vernetzt ist. Und wir wollen über Lobbyismus sprechen. Als wir Herrenknecht besuchen, da stehen weder er noch die Herrenknecht AG im Lobbyregister.
6: Das ist ja ganz interessant, wenn man hier reinkommt, haben Sie eine ganze Galerie mit Fotos und Menschen, die mal hier waren oder die mit Ihnen gemeinsam auf Reisen waren. Mhm. Angela Merkel sieht man da, Frank-Walter Steinmeier, sogar den spanischen König haben wir da gesehen. Ja. Also man hat wirklich das Gefühl, Sie kennen jeden und alle. Wie machen Sie das? Woher kennen Sie die?
5: Zufall. Manchmal eingeladen worden. Das ist schon Zufall.
6: Aber wie wichtig ist das für Ihre Arbeit, so gut vernetzt zu sein?
5: Im internationalen Geschäft sehr wichtig. In Deutschland wirst du eher gesteinigt, wenn du sowas sagst.
6: Wie meinen Sie das?
5: Das wird nicht so akzeptiert. Nur da haben die das Gefühl, der Alte möchte sich wichtig machen.
1: Herrenknecht hat Merkel nach China begleitet und Scholz auf seiner Südamerika-Reise. Peter Ramsauer war hier in Schwanau, Alexander Dobrindt war da, als der noch Verkehrsminister war. In der letzten Legislatur war sogar Franziska Brandner von den Grünen da, obwohl Herrenknecht mal allen Angestellten ein paar Turnschuhe geschenkt haben soll mit den Worten, wer grün wählt, kriegt nur einen. Herrenknecht wollte sogar mal selbst in die Politik, aber das wäre ihm dann doch zu ineffizient gewesen. Zu wenig Leute, die unternehmerisch denken.
2: Was Sie aber machen, ist, an politische Parteien zu spenden.
5: Ja.
2: Warum? Also ist Ihnen das wichtig, da demokratische Parteien zu unterstützen? Oder?
5: Das mein Hauptziel, das mache ich privat. Und privat kann ich das mir leisten.
1: Ja, Herrenknecht hat inzwischen mehr als 1 Million gespendet, aber fast alles als Privatperson. Nicht im Namen der Herrenknecht AG. Außerdem sagt uns Herrenknecht, dass er ja nicht nur an Parteien spendet, sondern auch an Kugelstoßer, Speerwerfer und demnächst wahrscheinlich auch an die österreichischen Rodler.
5: Wenn wir dort den Brennertunnel machen und der Rodlersport ist auch leistungsbezogen.
1: An alle, die Leistung bringen.
2: Aber diese Unterstützung für den Sport, ist es für Sie dasselbe wie Parteispenden?
5: Die, die eine gute Arbeit machen, die unterstütze ich. Ich habe schon die FDP unterstützt, heute unterstütze ich die CDU. Und das ist mir an sich freigestellt.
1: Also Parteispenden ja, aber privat. Und dann ist da ja noch der Aufsichtsrat, in den sich Herrenknecht eine ganze Reihe von Ex-Politikern geholt hat. Gerhard Schröder zum Beispiel.
5: Toller Typ. Vielleicht einen Fehler gemacht, dass er, sagen wir mal, zu lange an Putin dran war.
1: Gleich zwei Ex-Ministerpräsidenten von Baden-Württemberg, Lothar Späth und Günther Oettinger.
5: Gestandene Leute, Späth sowieso.
1: Und eben auch einen Ex-Bahnchef, Rüdiger Grube.
5: Das sind tolle Typen.
2: Zum Beispiel bei Rüdiger Grube weiß ich, dass Transparency International gesagt hat, das hat ein Geschmäckle, der hat viel Insiderwissen über die Bahn. Jetzt kommt er zu den Tunnelbohrern, die auch mit der Bahn zu tun haben. Sehen Sie da ein Problem? Oder?
5: Nein, das sehe ich nicht. Ich nicht. Das sind ja Leute, die sich auskennen in der Branche und die dann dort sicher, sagen wir, interessante Gesprächspartner sind.
6: Erhoffen Sie sich dann auch ein bisschen was von denen, dass die ihre Kontakte
5: einfach
6: nutzen?
5: Erfahrung. Erfahrung und, sagen wir mal, vom anderen Blickpunkt die Sachen anzuschauen und die Sachen zu beleuchten. Wenn Sie Entscheidungen treffen, ist es wichtig, dass Sie auch mit so Leuten diskutieren.
1: Okay. Herrenknecht sagt, dass er gut vernetzt ist. Das ist eher Zufall. Die Parteispenden, das macht er privat. Und die Seitenwechsler aus der Politik in den Aufsichtsrat, das sind einfach gute Typen. Da geht's nicht um Connections. Und überhaupt, Herrenknecht hat nicht das Gefühl, dass die Politik in Deutschland besonders tunnelfreundlich ist. Im Gegenteil.
5: Die Chinesen schlafen nicht, die haben bei uns geschaut, wie wir Tunnel bauen. Jetzt sind es
1: Herrenknecht sagt, dass die Politik ihn eben nicht unterstützt.
5: Wir müssen uns selber über die Geschäfte vorhangeln, haben keine Unterstützung. Im Gegenteil.
1: Dass der Tunnelbau hier in Deutschland komplett überreguliert ist.
5: Wir bauen mehr Freiheit.
1: Gerade beim Naturschutz.
5: Meines Erachtens ein Evangelium, eine heilige Kuh, wo du nichts machen kannst.
1: Wenn er dann mal eine gute Idee hat für einen Bahntunnel, dann kann er die eben nicht so einfach durchsetzen. Da gibt es Fälle, da musste Herrenknecht, wie er sagt, erstmal eine Bürgerinitiative mobilisieren. Zum Beispiel in Offenburg.
5: Und da war die Bahn etwas restriktiv.
1: Unter Offenburg durch ist jetzt ein 11 Kilometer langer Tunnel für Güterzüge geplant. Einer von den umstrittenen Tunneln, von denen Johanna letzte Folge erzählt hat. Eigentlich sollte da kein Tunnel hin.
5: Zuerst wollten sie drittes, viertes Gleis durch Offenburg leiten. Der größte Blödsinn. Die hätten Schallschutzmauern machen müssen, 8 Meter. Hoch.
1: Herrenknecht hat dann angeboten, dass er da auch einen Tunnel bauen würde.
5: Dann haben wir angeboten, damals noch einen Güterbahntunnel zu bauen.
1: Für eine Tunnellösung hat sich dann zum Beispiel auch Wolfgang Schäuble eingesetzt, der seinen Wahlkreis in Offenburg hatte und dann später ja auch Finanzminister wurde. Aber dass das alles so gekommen ist, dass da jetzt wirklich ein Tunnel geplant ist, da sagt Herrenknecht, das hat am Ende die Bürgerinitiative erreicht. Weil die, fair enough, halt lieber einen Tunnel wollte, als neue Gleise durch Offenburg.
5: Ja, das Tunnel in Offenburg haben wir gedreht mit der Bürgerinitiative.
1: Und jetzt ist es schon wieder so. Es ist zwar eigentlich noch nicht klar, ob die Bohrmaschinen am Ende auch von Herrenknecht kommen, aber Herrenknecht wüsste schon, was er da in Offenburg mit dem Aushub vom Tunnel machen würde. Und da hat er schon Richard Lutz geschrieben mit seiner Idee. Aber die Frage ist halt, kommt er damit durch?
5: Wenn es jetzt Widerstände gibt, dann werde ich die Bürgerinitiative nachher wieder mobilisieren. Dann gibt es mehr Gehör wie von mir.
6: Das heißt, Sie haben das Gefühl, diese Bürgerinitiativen finden mehr Gehör am Ende als Sie als Tunnelbauer?
5: Ja, da bin ich hundertprozentig überzeugt.
1: Und dann erzählt uns Herrenknecht noch, wenn dann ein Tunnel kommen soll, dass er dann oft noch was bei der Ausschreibung drehen muss. Einen Bahntunnel kann man wie Herrenknecht mit Bohrmaschinen bohren. Oder man kann ihn konventionell machen. Sprengen oder baggern. Was da jetzt besser ist, kommt sehr auf den Tunnel an. Baggern ist tendenziell ein bisschen flexibler, aber je länger der Tunnel, desto mehr lohnt es sich, da extra eine Bohrmaschine für zu bauen. Die Bahn hat aber schon öfter erstmal konventionell geplant. Ohne Bohrmaschinen.
2: Wie kommen Sie da dann an so einen Auftrag?
5: Wir müssen mal in der Ausschreibung schon, sagen wir mal, uns bemerkbar machen, dass das auch maschinell möglich wäre. Und dann auch mit Nachdruck, teilweise auch mit Bürgerinitiativen. Am Schluss ist so wichtig, dass das kostengünstig gebaut wird.
1: Bei Stuttgart 21 zum Beispiel, der Filder-Tunnel. Oder der Bosler-Tunnel bei Wendlingen-Ulm. Das sind Tunnel, die Herrenknecht am Ende nur machen konnte, weil die Bahn ihren Plan dann doch nochmal geändert hat. Und VDE 8? Der Finne-Tunnel, den Brigitte und Elga gebohrt haben?
5: Ja, war auch, haben wir gedreht.
1: Wenn ein Tunnelbohrmaschinenhersteller sagt, dass er immer wieder Dinge dreht, zum Beispiel, ob ein Tunnel gebaut wird oder wie ein Tunnel gebaut wird, dann könnte man ja auf die Idee kommen, dass der schon ein bisschen mitreden darf. Aber Herrenknecht sagt, dass er im Gegenteil sogar oft noch blockiert wird. Und er erzählt uns von einem Fall, der das für ihn besonders deutlich macht.
5: Wenn ich anschaue, vor 2 Jahren haben wir ein großes Projekt gehabt in Italien.
1: Ein großes Projekt in Italien. Dazu gehört eine neue Bahnstrecke auf Sizilien. Für die gab es Geld von der EU und von diesem EU-Geld wurden dann nicht etwa Bohrmaschinen aus Europa gekauft, sondern aus China.
5: Für mich ein No-Go. Ich war im Kanzleramt, ich war in Brüssel. Die haben alle gesagt, können wir nichts machen.
2: Also das heißt, Sie waren im Kanzleramt und haben gesagt, sorry, ihr könntet auch unsere
5: Bohrer nehmen? Ich habe einen Brief geschrieben mit Einschreiben und Rückschreiben an den Bundeskanzler. War im Kanzleramt, hat man gesagt, können nichts machen. War in Brüssel beim Kommissar. Die haben sich angehört, haben auch gesagt, können wir nichts machen. Und so bauen wir Europa auseinander.
2: Sehen Sie sich auch da ein bisschen als Lobbyist für die deutsche Tunnelbranche?
5: Nee, das nicht. Ich bin Lobbyist für die Unternehmer in Europa. Lass das einmal weg mit dem Tunnelbau. Ich bin Lobbyist. Ich feide für die Mitarbeiter und Mitarbeiterinnen, dass die in Europa noch eine Chance haben.
6: Aber wenn Sie sich selbst Lobbyist nennen, es gibt ja in Deutschland ein Lobbyregister, da stehen Sie aber nicht drin. Warum denn nicht?
5: Weil ich keine Zeit habe. Als Lobbyist musst du ständig nachher bei jedem Sommerfest sein. Klar, die Großfirmen brauchen das. Ich kann mir das nicht leisten. Da müsst ihr 10 Leute in Berlin haben und 10 in Brüssel. Nachher, um den Blödsinn dann zu verhindern.
1: Nach unserem Gespräch fragen wir nochmal per Mail, warum Herrenknecht nicht im Lobbyregister steht. Am 12. Dezember schreibt uns die Herrenknecht AG, wir sind nicht im Lobbyregister eingetragen, da Kontakte zu aktiven politischen Entscheidungsträgern ausschließlich im Rahmen von Einzelfällen und nicht auf geschäftsmäßiger Basis erfolgen. Und dann passiert das hier. Lobbyregistereintrag der Herrenknecht AG am 3. April 2025. Zum Zwecke der Interessenvertretung werden Gespräche mit Vertreterinnen und Vertretern der Bundesregierung und der Bundesministerien sowie mit Mitgliedern des Deutschen Bundestages hinsichtlich einer Vielzahl von Themenfeldern geführt. Betraute Personen, die Interessenvertretung unmittelbar ausüben: Dr. Martin Herrenknecht.

0: Es gibt Dinge, die Neubaustrecken teuer machen. Und dann gibt es Dinge, die dafür sorgen, dass auch sehr teure Neubaustrecken gebaut werden können. Auch wenn es eigentlich Regeln gibt, die genau das verhindern sollen. Dinge, die dafür sorgen, dass Neubaustrecken gebaut werden, die eigentlich zu teuer sind. Letzter Teil. Geisterzüge. 3. März 2010. Im Nirgendwo von Sachsen-Anhalt wird schon wieder gefeiert. Martin Herrenknecht ist da. Rüdiger Grube, damals noch Bahnchef. Der neue Verkehrsminister, Peter Ramsauer. Die beiden, Grube und Ramsauer, sind extra aus Berlin eingeflogen. Und wieder sind alle gekommen, um eine Maschine zu feiern. Genauer gesagt, zwei Maschinen. Brigitte und Elga. Die beiden sind nämlich fertig, der Finne-Tunnel ist durchgeschlagen. Und auch sonst ist VDE8 schon ziemlich weit. Der Abschnitt von hier nach Berlin, der ist schon lange fertig. Da hätten Grube und Ramsauer also auch ICE fahren können. Hier auf der Neubaustrecke zwischen Erfurt und Halle, da wird gerade Bauhalbzeit gefeiert. Und von hier Richtung München durch den Thüringer Wald, da werden jetzt schon bald die Schienen verlegt. Ihr erinnert euch, da wo Ministerpräsident Bernhard Vogel sich nach dem Baustopp noch gefragt hat, ob er da jetzt Champignons im Tunnel züchten soll. Als da im März 2010 alle zusammen anstoßen, da stehen überall auf VDE8 schon Brücken und Tunnel rum. 2 Milliarden sind da schon verbaut. Und im gleichen Jahr kommt ein Gutachten raus, das sagt, das Beste wäre immer noch, VDE8 einfach abzubrechen.
1: Hallo.
2: Wollen Sie Kaffee oder Morgen?
1: Nee, danke, wir hatten gerade einen.
0: Johanna und ich sind wieder in Berlin. Wir besuchen René Naumann. Naumann arbeitet beim Beratungsunternehmen KCW. Er berät die Politik bei allem, was mit der Bahn zu tun hat. Seit 17 Jahren.
1: Macht das eigentlich schlechte Laune?
3: Nee, das macht schon... Ach, nicht jedes Projekt macht Spaß, aber es geht Ihnen wahrscheinlich genauso.
0: Naumann ist eher ein diplomatischer Typ.
3: Es macht deshalb am Ende doch eher gute als schlechte Laune, weil man manchmal das Ergebnis irgendwann sieht, also wenn man eine Ausschreibung hat und dann sieht man irgendwie jetzt...
0: Der Vorschlag, VDE8 vielleicht doch lieber abzubrechen, der kommt damals von René Naumann.
3: Oder hat damit beraten.
0: KCW schreibt damals ein Gutachten für das Umweltbundesamt. Da geht es darum, wie unser Netz aussehen muss, um mehr Verkehr auf die Schiene zu bringen. Vor allem mehr Güterverkehr. Und wie hilfreich dann die Strecken sind, die wir da, also 2010, gerade bauen. Den Teil zu VDE8, den schreibt René Naumann. Fallbeispiel einer absehbar verfehlten Bahnpolitik.
1: Es ging hier vor allen Dingen um die beiden Abschnitte VDE 8.1 und 8.2, also die sehr tunnelreichen Abschnitte dieser Strecke. Was war denn aus Ihrer Sicht das Problem mit diesen beiden Projekten?
3: Fange ich an.
1: Das Kernproblem vielleicht.
3: Das Kernproblem der Strecke war einmal, dass man tatsächlich eine Streckenführung gewählt hat durch den Thüringer Wald, die einfach sehr ingenieurbaulastig ist, also viele Tunnel und auch viele Brücken.
0: Ihr erinnert euch, 27 Tunnel, 37 Brücken.
3: Dass man tatsächlich an den Zentren, an bevölkerungsreichen Städten vorbeigeführt hatte.
0: Gut für Erfurt, nicht so gut für Jena, Gera, Zwickau, Chemnitz.
3: Und dieser Knick durch den Thüringer Wald führt eben dazu, dass die Strecke einfach wahnsinnig teuer ist.
0: 13 Milliarden.
3: Und dann war uns zumindest immer klar, dass die Strecke ihren propagierten Nutzen einfach nicht erfüllen wird.
0: Der propagierte Nutzen. Der ist deshalb so wichtig, weil jede Neubaustrecke eine Prüfung bestehen muss. Die sogenannte Nutzen-Kosten-Untersuchung. Oder kurz NKU. In der NKU wird geprüft, ob der Nutzen größer ist als die Kosten. Also Nutzen geteilt durch Kosten muss größer als 1 sein. Nur dann ist die Strecke offiziell wirtschaftlich. Nur dann kann die Strecke vom Bundesverkehrsministerium in den Bundesverkehrswegeplan aufgenommen werden und dann da auch im vordringlichen Bedarf landen. VDE 8 hat diese Prüfung bestanden.
3: Das soll gar nicht sein, dass man es manipuliert, das überhaupt nicht.
0: Dass er da jetzt nicht von Manipulation sprechen würde, das sagt uns Naumann gleich nochmal.
3: Wie gesagt, ich bin vorsichtig mit dem Begriff Manipulation, da bin ich wirklich vorsichtig. Aber natürlich, dass jemand, wenn er ein Projekt gerne haben möchte, dass er eher die Kosten etwas defensiver rechnet und beim Nutzen etwas offensiver. Ich glaube, die Vermutung, die kann man gut vertreten und ist auch, glaube ich, gut nachvollziehbar.
1: Inwiefern denn? Also was kann man tun, damit so eine NKU am Ende so ausfällt, wie man das gerne hätte?
3: Also ganz vereinfacht besagt es ja einmal, ich habe den Nutzen auf der einen Seite und teile das durch die Kosten. Das heißt also, ich habe einen Bruch.
0: Also unten zum Beispiel Brigitte und Elga. Die ganzen anderen Tunnel, Brücken, Schienen, Weichen, Überholgleise. Aber auch sowas wie Planung. Das sind die Kosten.
3: Dann ist es branchenweit auch bekannt, dass man natürlich bei den Kosten für Projekte im Zweifel etwas ja knapper kalkuliert, einfach auch für die Außenwirkung, weil es sieht natürlich besser aus, ein Projekt kostet nur 3 Milliarden als 10 Milliarden.
0: Also unten die Kosten und oben der propagierte Nutzen. Auch hier wird am Ende alles konkret in Geldwerte umgerechnet. Wie viel schneller ist man mit VD8 von Berlin in München? Wie verbessert sich die Verkehrssicherheit? Welche Umweltwirkungen gibt es da vielleicht? Und vor allem, mit sehr großem Abstand der wichtigste Faktor, wie viel Verkehr kommt auf die Schiene? Personenzüge und Güterzüge. Viele, viele Güterzüge.
1: Als Sie sich das angeschaut haben, haben Sie sich gewundert, wie da kalkuliert wird? Hat Sie das überrascht?

0: Offen gesagt nicht. Ja, weil wir kennen das von vielen anderen Projekten. Viele Projekte werden gerettet, einfach mit Güterverkehr. Ja, Güterverkehr bringt den Nutzen eines Projektes immer nach oben. Und deswegen wird bei ganz vielen Projekten immer auch Güterverkehr mit unterstellt.
1: Wendlingen-Ulm, wo Herrenknecht den Brossler Tunnel gemacht hat, sollten jeden Tag 70 Güterzüge fahren. Im gesamten Jahr 2024 war da ein Güterzug. Nürnberg-Ingolstadt. Laut NKU 90 Güterzüge am Tag, 2024 kein einziger Güterzug. Und VDE 8? Es kommt drauf an, welchen Streckenabschnitt man sich anschaut und welche Zahlen aus welchem Jahr. Aber die Prognose ist am Anfang 200 Güterzüge am Tag. Tatsächlich waren es 2024 laut Bahn circa 50 Güterzüge. Nicht am Tag, sondern im Jahr. Also keine regelmäßigen Güterzüge, vielleicht mal einer, der kurzfristig auf VD8 ausweichen muss oder mal eine Testfahrt. Aber gut, 50 Güterzüge. Fehlen immer noch, grob gerechnet, 72.950. 72.950 Geisterzüge.
0: Und wir haben damals schon gesagt, es wird kein Güterzug über diese Strecke fahren. Und es wird, selbst wenn Güterverkehr stattfindet, wird er nicht in so einer großen Anzahl stattfinden, dass sich die Strecke trägt, dass sie wirtschaftlich ist.
2: Also da steht ja auch im Gutachten drin, für den Güterverkehr ist die Strecke praktisch nutzlos. Warum war Ihnen da schon klar, nee, das wird nichts?
0: Also Begegnung von Güterverkehr und Personenverkehr ist immer heikel. Und das ist im Hochgeschwindigkeitsverkehr logischerweise noch heikler, weil der Druck immer größer wird, wenn Züge sich kreuzen.
1: Okay, sorry. Kurz technisch. Das erste Problem sind Tunnel. Weil nämlich die Tunnel zwischen Nürnberg und Erfurt durch den Thüringer Wald nur eine Röhre haben für beide Richtungen. Und damit da dann nicht der ICE, der mit 300 reinfährt, mit seiner Druckwelle die Container vom Güterzug runterreißt, gibt es da ein sogenanntes Tunnelbegegnungsverbot. Was schon mal heißt, weil da ja überall Tunnel sind, dass Güterzüge eh nur fahren können, wenn da keine ICE fahren, also nachts. Aber auch nachts können dann nur die Züge fahren, die auch ETCS haben, weil VD8 nämlich keine klassischen Signale hat, sondern eben nur mit ETCS, European Train Control System, also digital gesteuert wird. Die meisten Güterzüge können aber noch kein ETCS. Und wenn dann aber Güterzüge ETCS können und dann nachts fahren würden, dann ist das Problem noch, dass VD8 teilweise ziemlich steil ist. 12,5 Promille. Und wenn da jetzt ein Güterzug mit 1600, 1800 Tonnen zum Halten kommt und wieder anfahren muss, dann wird das schwierig. Also gab es politisch die Idee, dass da irgendwann mal sehr leichte Güterzüge fahren würden. Aber turns out, Güterzüge werden eher immer schwerer, weil sich das sonst gar nicht lohnt zu fahren. Und selbst wenn man jetzt mit einem leichten, ETCS-fähigen Güterzug nachts dort fahren will, da gab es jetzt zum Beispiel schon Testfahrten für eine erste regelmäßige Güterzugverbindung, dann könnte es immer noch schwierig werden, weil letztes Jahr zumindest war VD8 an 240 Nächten irgendwo gesperrt. Wegen Bauarbeiten. Es läuft wirklich nicht so gut mit dem Güterverkehr auf VD8, sodass der Chef des Verbands der Güterbahnen uns gesagt hat:
3: Wir hoffen, dass die VDE 8 auch als schlechtes Beispiel dafür dient, dass man solche Entscheidungen nicht mehr korrigieren kann, wenn man einmal die Strecke so trassiert hat, dass sie zu steil ist.
1: Jedenfalls, das mit dem Güterverkehr auf VD8 ist für René Naumann jetzt keine große Überraschung.
0: Das haben wir eben damals schon eingeschätzt, dass das alles nicht funktionieren kann. Es überrascht dann nicht, weil wenn die Rahmenbedingungen so sind, wie sie sind, dann wird natürlich kein Güterzug fahren. Das war uns damals schon klar. Wir machen auch keine Raketenwissenschaft. Wir waren und sind auch nicht die Einzigen, die das damals gesagt haben, dass da die Planzahlen nicht erreicht werden können.
1: Ja, also wir hören das jetzt auch nicht zum ersten Mal.
4: Tunnel, Brücke, Brücke, Tunnel, Tunnel, Brücke, Tunnel, Brücke.
5: Da sollen Güterzüge verkehren? Das kann nicht funktionieren.
1: Hans-Peter Hadeber, der Bahnmanager, der damals anonym einen Artikel gegen VD8 geschrieben hat,

0: geschrieben hat. In diesem Artikel ging es vor allen Dingen um Güterzüge. 94 war das.
1: Sie waren nicht alleine mit der Meinung, dass auf dieser Strecke kein Güterverkehr
2: war? Aber nein, nein. Unter Eisenbahnfachleuten war das absolut klar.
0: Dann Martin Viereck.
3: Wir haben damals kritisiert, dass die Strecke nicht wirklich güterzugtauglich ist. Damals schon am Computer Simulationen machen können.
0: Die Viereckroute wurde damals abgelehnt, vor allem mit der Begründung, sorry, aber da kriegen wir unsere Güterzüge nicht unter. Während Viereck die ganze Zeit versucht hat zu sagen, sorry, aber bei euch kriegt ihr eure Güterzüge auch nicht unter.
3: Also wenn ich lauter Porsches und lauter LKWs auf derselben Fahrspur fahren lassen will, dann geht das nicht.
0: Ende der 90er schreibt der Bundesrechnungshof. Die Zahlen sind zu hoch angesetzt und da sollte man doch vielleicht nochmal nachrechnen. Auch Ende der 90er ist das Thema im Verkehrsausschuss des Bundestages. Sogar Bodo Ramelow hat uns erzählt, dass er das immer schon wusste, sogar als er noch gar kein Abgeordneter war, weil er nämlich damals in Erfurt mit dem Chef der Eisenbahnergewerkschaft in einer WG gewohnt hat. Und der hat auch schon immer gesagt,
4: wenn man über diese Strecke, wie sie geplant ist, tagsüber Güterzüge ziehen würde, würden sie in der Tunnelbegegnung sich nicht aushalten, weil der Druck zu groß ist.
0: Offensichtlich war schon sehr vielen Leuten sehr lange klar, da wird kein Güterverkehr fahren. Auf jeden Fall nicht 200 Güterzüge am Tag. Nur die Leute, die das für VDE 8 offiziell bewertet haben, die haben das offensichtlich anders eingeschätzt. Das Ergebnis einer Nutzen-Kosten-Untersuchung ist das Nutzen-Kosten-Verhältnis, NKV. Nutzen geteilt durch Kosten. Das Nutzen-Kosten-Verhältnis muss über 1 sein, damit eine Strecke überhaupt in den Bundesverkehrswegeplan aufgenommen werden kann. Und es sollte besser deutlich über 1 sein, damit die Strecke dann auch im vordringlichen Bedarf landet. Weil nur Bundesverkehrswegeplan heißt erstmal nicht viel. Da stehen auch viele Projekte drin, die dann nicht gebaut werden. Die erste NKU für VD8 kommt Anfang der 90er. Schon bevor das dann unter Verkehrsminister Wissmann auch per Gesetz in den vordringlichen Bedarf eingestuft wird.
5: Es ist viel teurer geworden, als sie uns vorgestellt haben.
0: Das Verkehrsministerium hat diese NKU heute nicht mehr. Aber wir wissen, damals wird VDE 8 nicht alleine bewertet, sondern zusammen mit anderen Verkehrsprojekten Deutsche Einheit. Und das Ergebnis ist klar über 1. Lohnt sich. Die zweite NKU wird 98 gemacht, unter Rot-Grün. Das ist die, die Franz Müntefering in Auftrag gibt, um zu gucken, ob VD8 weitergebaut werden soll.
6: Alle Beteiligten, alle Insider wissen seit etwa 9 Monaten, die prüfen.
0: Die NKU, bei der am Ende rauskommt, lohnt sich nicht. Oder zumindest nicht genug. Baustopp.
7: Die Entscheidung, die ICE-Trasse nicht zu bauen, wurde gestern über Fax bekannt. Sicherlich eine ungewöhnliche Form, eine so wichtige Entscheidung mitzuteilen.
0: Da hätten wir wirklich gerne gewusst, was da rausgekommen ist und was da drin steht. Aber auch diese NKU gibt es nicht mehr. Vom Verkehrsministerium ans Bundesarchiv überstellt, vom Bundesarchiv als kassabel eingestuft und geschreddert. Aber dann, Anfang der 2000er, kommt noch eine NKU. Die NKU, die das Verkehrsministerium braucht, um VD8 wieder in den Bundesverkehrswegeplan aufzunehmen, in den vordringlichen Bedarf. Diese NKU gibt es noch. Nutzen-Kosten-Verhältnis 3,5.
1: Wenn doch eigentlich allen Verkehrsexperten klar war, seit den 90er Jahren, da wird kein Güterverkehr fahren, wie kann es sein, dass immer noch mit 200 Güterzügen am Tag gerechnet wird?
8: Ja, das ich frage Sie wirklich tatsächlich eher den Falschen. Also das müssen die Leute beantworten, die das getan haben. Ich würde sagen, aus fachlicher Sicht ist es nicht erklärbar, dass solche Mengen vor allen Dingen eben da drin stehen. Sicherlich kann man kann der Strecke schon unterstellen, dass sie politisch einfach gewünscht war.
9: Hallo. Ich bin rein. Reinhard.
10: Ja.
9: klagen Sie sich durch nach oben.
10: Ja, ich wollte die Hunde nicht verschrecken. Soll ich sie ausziehen, die Schuhe?
0: Nee. Unter welchem Verkehrsminister die entscheidende NKU für VD8 offiziell in Auftrag gegeben wurde, das wissen wir nicht.
10: Vielen Dank.
0: Verkehrsminister damals, bisschen wie Verteidigung gegen die dunklen Künste.
10: Das schaffen wir.
9: Ja.
10: Wow, Sie haben da ja eine ganz schöne Sammlung.
9: Ja.
0: Wir wissen nur, wer damals gesagt hat, das bauen wir fertig.
9: Also das war das Erste, wo ich gesagt habe, das bauen wir fertig.
0: Reinhard Klimt. Der, der immer mit Medorn Kuchen gegessen hat.
9: Das war wirtschaftlich eigentlich nicht zu verantworten mit den ungeheuren Investitionen, die mit den Tunnelbauten und sehr, sehr teuer war. Aber für mich war es eine politische Verbindung, wo also nicht nach den Kennzahlen Daumen hoch oder runter gesenkt werden darf, sondern das muss politisch sozusagen überwölbt werden.
0: Klimt will VD8 damals weiterbauen. Dafür muss VD8 in den Bundesverkehrswegeplan und dafür muss das Nutzen-Kosten-Verhältnis über 1 sein.
10: Da gab es ja auch nochmal eine neue Kosten-Nutzen-Rechnung, die dort angestrengt wurde und wo wieder rauskam, ja, das funktioniert, ist über 1. Also hat die eine Rolle gespielt? Haben Sie da eigentlich drauf geguckt?
9: Ja, gut,
10: oder?
9: Dann kann das sein, dass ich gesagt habe, rechnet mal neu und es muss über 1 rauskommen. Also, das weiß ich nicht mehr. Also.
10: Darf ich da kurz nachfragen?
9: Ja.
10: Weil Sie gesagt haben, das war eigentlich für Sie klar, sozusagen von der klassischen Kosten-Nutzen-Rechnung geht das Ding nicht unbedingt auf, aber das ist eine politische Entscheidung. Ja. Wir wollen diese Strecke.
9: Ich will die Strecke, ja. Wir wollen.

0: Meine Damen, meine Herren, willkommen an Bord und willkommen zu dieser Weltpremiere.
1: Manchmal wird eine Nutzen-Kosten-Rechnung politisch überwölbt, wie Klimt das nennt. So wie bei VD8.
0: Denn Sie sind die ersten Gäste überhaupt, übrigens mich eingeschlossen, die auf der neuen Hochgeschwindigkeitstrasse fahren dürfen und können.
1: Und manchmal passiert das eben nicht. Zum Beispiel die Strecken, die Sachsen damals versprochen wurden, wenn sie schon nicht VD8 kriegen. Von Chemnitz aus kommt man heute nämlich nicht direkt nach München. Da ist immer noch die größte Elektrifizierungslücke in Europa. Gibt also keine Oberleitung und man muss umsteigen in einen Dieselzug. Man kommt auch nicht elektrifiziert nach Erfurt. Man kommt nicht mal elektrifiziert nach Leipzig. Alles Projekte, bei denen über das Nutzen-Kosten-Verhältnis schon ewig diskutiert wird. Und offensichtlich nicht entscheidend war deutsche Einheit.
0: Ab durch die Mitte und mitten rein in das Herz des Verkehrsprojekts Deutsche Einheit Nummer 8, VDI 8.
1: Welche Strecken in Deutschland gemacht werden, das entscheidet eigentlich die NKU. Nur, dass die eben manchmal politisch überwölbt wird und manchmal eben nicht. Also eigentlich sind Regeln ja dafür da, dass eben alles nach Plan läuft. Und vielleicht ist da das Problem. Was ist denn der Plan für die Bahn? Als die Deutsche Bahn gegründet wird, 1994, da gibt es ganz kurz einen Moment, in dem man denken könnte, es gibt einen Plan für die Bahn. Nicht alle finden den Plan gut, aber immerhin ein Plan.
2: Auf Gleis 1 fährt ein das Unternehmen Zukunft, die Deutsche Bahn AG.
1: Der Bund bleibt Eigentümer der Bahn und er sorgt auch dafür, dass es bei der Bahn um das Wohl der Allgemeinheit geht. Grundgesetz Artikel 87e Absatz 4. Aber die Bahn wird jetzt wie ein Unternehmen geführt. Wirtschaftlich, effizient. Der Bahnchef entscheidet jetzt, nicht der Verkehrsminister.
3: Und wir waren uns einig, wir wollen frischen Wind, nicht dieses Behördendenken.
1: Nur das Erste, was dann passiert, ist, dass der Verkehrsminister entscheidet, dass jetzt erstmal eine Strecke gebaut wird, die nicht wirtschaftlich ist.
3: Deutsche Einheit, das ist eine Konzession an das größere Konzept Deutsche Einheit.
1: Weil das größere Konzept dann nämlich doch heißt Deutsche Einheit.
3: Wie gesagt, Kerngedanke Deutsche Einheit.
1: Nur, dass dann ein Bahnchef kommt, der sich zwar politisch um nichts anderes gekümmert hat als um die Deutsche Einheit.
4: Deutsche Einheit, da muss mir keiner irgendwas erzählen. Also, das ist geradezu ein Witz.
1: Der für die Bahn jetzt aber eine andere Idee hat, nämlich
4: Entmischung der Verkehre und Harmonisierung von Geschwindigkeiten. Das war die Idee.
1: Und der dieses Verkehrsprojekt Deutsche Einheit also gerne stoppen will, was er aber nicht schafft, weil der neue Verkehrsminister dann doch schneller ist, der auch eine neue Idee hat, nämlich
5: das Geld da einzusetzen, wo es am effizientesten wirkt.
1: Das Geld lieber ins Bestandsnetz zu stecken, was aber nicht lange hält, weil ein Jahr später wieder ein neuer Verkehrsminister der Bahn jetzt endlich gerne eine Vision geben würde.
6: Die Stärkung der DPE und ihr eine Vision zu geben, in der Tat, war sehr wichtig.
1: Und dann doch überlegt, die Großprojekte fertig zu machen. Was theoretisch auch der neue Bahnchef gut findet, der aber eigentlich eine andere große Vision hat, nämlich
7: nee, der wollte auch an die Börse, an die Börse. Heil, ja, egal, ob alles Verluste.
1: Sodass sein Controller für ihn erstmal durchrechnet, wie viel Geld man spart, wenn man möglichst viele Bahnhöfe verkauft und möglichst viele Überholgleise zurückbaut. Nur damit er dann später, wenn er selbst Bahnchef ist, wieder Überholgleise reinbauen kann.
8: Na, das riecht nicht unbedingt nach einem roten Faden in der Unternehmensstrategie.
9: Ja, ich verstehe das, was Sie sagen.
1: Aber der Eigentümer, der Bund, der wollte das ja früher so und jetzt will er es eben anders.
10: Wir halten diese Entscheidung, die man in der Vergangenheit getroffen hat, für falsch und machen sie rückgängig.
1: Jetzt gibt es ja diesen Plan hier.
11: Und dann, meine Damen und Herren, wird die Riedbahn wieder erwachen aus ihrer Narkose.
1: Die Generalsanierung. Das Baby von Volker Wissing.
10: Es ist ja kein Zufall, dass der Infrastrukturvorstand der Schweizer Bahn gesagt hat, hier kann man von Deutschland etwas lernen.
1: Sind Sie sicher, dass das nicht ironisch gemeint war? Dass die Schweiz von Deutschland was lernen will?
10: Er sagte, Wir haben gestern die Riedbahn-Baustelle besucht und ein sehr motiviertes Team vor Ort kennengelernt. Wir konnten uns vertieft mit dem Konzept der Generalsanierung auseinandersetzen. Chapeau, Ausrufezeichen, da können wir einiges lernen.
1: Die Frage war halt nur immer schon, ob sein Nachfolger die Idee dann jetzt immer noch gut findet. Wer weiß, wer dann das Verkehrsministerium führt? Okay, jetzt wissen wir es. Patrick Schnieder, CDU. Ob die Person dann auch so ein großer Fan von Generalsanierung ist, haben Sie da die Sorge, dass Ihr Rettungsplan für die Deutsche Bahn, dass der möglicherweise so auf halber Strecke stehen bleibt?
10: Nein, denn ein gutes Konzept wird sich dauerhaft durchsetzen. Und ich kenne kein besseres.
1: Nur wenn man den verkehrspolitischen Sprecher der Union fragt.
12: Jetzt müssen wir mal schauen, ob diese Form, diese Komplettschließung, ob das das sinnvolle Mittel ist.
1: Dann will die Union zwar sanieren, aber jetzt nicht unbedingt vollsperren und generalsanieren. Steht jetzt auch so im Koalitionsvertrag, Generalsanierung wird überprüft und angepasst. Und auf die Frage, welches Projekt denn jetzt die Union so gut machen will, dass die Schweizer dann in 4 Jahren was von uns lernen können sollen, da ist die Antwort Pünktlichkeit. Pünktlichkeit und eine starke Bahntechnikindustrie. Zum Beispiel Tunnelbohrmaschinen.
12: Dann rufen auch noch mehr Verkehrsminister aus anderen Ländern an und sagen, Mensch, ihr macht ein tolles Konzept.
1: Ja, oder wir machen es halt so wie die Schweizer. Direkt hinter der deutschen Grenze, in Basel-Dreispitz. Da steht immer ein Ersatzzug. Wenn die Deutsche Bahn zu spät kommt, dann kann der Zug hier in der Schweiz trotzdem pünktlich losfahren. Der Fahrplan ist wichtig in der Schweiz. Der Fahrplan muss funktionieren. Es ist kurz vor 11, das heißt, hier in Basel fahren jetzt gleich die Züge ein. Wie immer zur vollen Stunde und alle ungefähr gleichzeitig. Gleichzeitig fahren dann auch in Zürich, in Bern und in Olten die Züge ein. Und alle fahren dann auch ungefähr gleichzeitig wieder los. Immer zur vollen Stunde und dann wieder zur halben Stunde. Eine Station dauert also 30 Minuten. Oder 60. Oder 90. Hauptsache, die Züge kommen alle rechtzeitig an, nämlich zur vollen Stunde oder zur halben Stunde. Das ist der Takt. Auf diesen Takt ist alles in der Schweiz abgestimmt. Nicht nur die Züge, auch Straßenbahnen, Busse, Schiffe. Sogar das sogenannte Postauto, mit dem man in der Schweiz in quasi jedes abgelegene Bergdorf kommt. Die Schweiz hat einen integralen Taktfahrplan. Dieser Fahrplan entscheidet auch, was wo gebaut wird. Dieses Jahr im Dezember kommt zum Beispiel ein neuer Halbstundentakt zwischen Basel und Biel. Dann hält jede Stunde ein Zug mehr in Basel. Dann gibt es mehr Leute, die gleichzeitig umsteigen. Und das muss ja auch schnell gehen, weil ja alle Anschlüsse in diesem Taktfahrplan aufeinander abgestimmt sind. Und deshalb wird jetzt hier in Basel ein neuer Bahnübergang gebaut. Eine Passerelle, wie die Schweizer sagen. Erst der Fahrplan, dann die Infrastruktur.
13: Nächster Halt, Basel SBB, Endbahnhof.
1: Und dann kann es auch nicht passieren, dass irgendjemand sagt, ja, sorry, da ist kein Geld für da oder wir müssen vielleicht auch lieber nochmal einen Baustopp machen, weil in der Schweiz kommt das Geld für die Infrastruktur aus dem Bahninfrastrukturfonds. Und in den Bahninfrastrukturfonds wird jedes Jahr eingezahlt. Die Fahrplanchefin von der SBB, von den Schweizerischen Bundesbahnen, die hat mir erzählt, dass sie gerade viel mit dem Fahrplan 2041 beschäftigt ist. Aber es gibt auch Leute bei der SBB, die planen für 2050. 2050.
13: Gleis 13, bitte Vorsicht, der Zug fährt ab.
1: Die SBB ist keine spektakuläre Bahn. Die Züge sind nicht besonders schnell, normalerweise 200 max. Und es ist jetzt auch nicht so wie in Japan, dass man schon eine Giftschlange braucht, damit überhaupt mal ein Zug zu spät kommt. Die Schweiz ist halt keine Insel. Aber es ist eine Bahn, die funktioniert. Es gibt viel mehr Menschen, die Bahn fahren, es gibt viel mehr Güterverkehr auf der Schiene, das Netz ist zu 100% elektrifiziert und die aktuelle Pünktlichkeit liegt bei 93,2%.
8: Mögen die Schweizer ihre Bahn?
7: Die Schweizer mögen. Kürzlich hat einer der renommiertesten Schweizer Journalisten einen Artikel geschrieben, was hält die Schweiz eigentlich noch zusammen? Hat er gesagt, die technischen Hochschulen, vielleicht noch Rivella und die SP, und dann hat er einen Klammer, sofern sie, und dann noch einen Fluch, Gott verdammt, pünktlich sind. Klammer geschlossen, oder? Nein, die Schweizer lieben die Bahn.
1: Benedikt Weibel war 14 Jahre lang SBB-Chef. Eine Love Brand.
7: Das ist nicht von mir, das gilt als Love Brand, oder?
1: Vielleicht funktioniert das hier mit der Bahn, weil die Schweiz schon seit 40 Jahren dieselbe Vision hat. Den Taktfahrplan gibt es seit 1982. Den haben damals drei Leute von der SBB in ihrer Freizeit gebastelt, die Spinner-Club genannt wurden, weil das offensichtlich als nicht sehr realistisch galt mit dem Taktfahrplan. Der Spinner-Club wiederum hat das auch nicht erfunden, sondern von den Holländern abgeschaut. Also, Taktfahrplan seit 82 und das Prinzip Fahrplan first. Das gibt's eigentlich auch schon seit den 80ern. Seit die Schweizer eine Volksabstimmung gemacht haben, dass sie jetzt sehr, sehr viel Geld ins Netz stecken, um einen Halbstundentakt einzuführen. Das Konzept Bahn 2000.
7: Und die Bedingung war ganz einfach, sie müssen zwischen diesen Knoten eine Fahrzeit haben von etwas weniger als 30 Minuten oder ein Vielfaches davon. Und die ganz riesige Innovation, die war, dass wir die Urgleichung der Bahnen umgekehrt haben. Weil vorher hat man immer investiert und nachher den Fahrplan gemacht. Wir haben zuerst gesagt, wie sieht das optimale Angebot aus, was die Gesamtreisezeit im Netz minimiert und welche Investitionen brauchen wir?
1: Welchen Fahrplan wollen wir? Und was brauchen wir dafür? Das ist die Schweizer Vision für die Bahn. Damals und heute.
8: Kann Deutschland die Schweiz werden?
7: Ich hoffe sehr, weil Deutschland ist für uns so unglaublich wichtig.
1: Es kommen ja aus Schweizer Sicht unglücklicherweise nicht nur ICE aus Deutschland.
7: Wir machen uns natürlich auch sehr, sehr große Sorgen. In der Schweiz, wir sind sehr betroffen davon. Weil der Güterverkehr, in Gottes Namen, der kommt halt Nord-Süd, oder?
1: Weibel wundert sich über ziemlich viele Visionen, die die Deutsche Bahn so hatte. Börsengang, Rückbau von Weichen, Verkauf von Bahnhöfen, der Traum von einem globalen Logistikkonzern. Und er wundert sich, dass die Deutsche Bahn nie ein tragfähiges Gesamtsystem entwickelt hat, wie Weibel das nennt. Ein Konzept für das gesamte Netz.
7: Nein, ich glaube, was mich am meisten wundert, dass niemand versucht hat, unser Konzept Bahn 2000 zu kopieren. Nein, ich meine, das ist ja eine altbekannte Geschichte. Oder? Die einfachste Art zu lernen ist zu kopieren.
1: Also, die Chancen, dass Deutschland ein kleines bisschen mehr wie die Schweiz wird, die stehen zumindest theoretisch vielleicht nie so gut wie heute. Erstmal ist jetzt schon länger klar, wir machen auch einen Taktfahrplan. Den Deutschlandtakt. Okay, für manche Strecken ist das jetzt ein bisschen unpraktisch mit dem Takt, weil man will ja immer, dass eine Strecke eine halbe Stunde dauert. Oder eine Stunde. Und VDE 8 zwischen Nürnberg und Erfurt, das dauert gerade eine Stunde sieben Minuten. Das ist nicht gut für den Takt und da muss man jetzt also nachträglich versuchen, die Strecke noch schneller zu machen. Und man wird auch schauen müssen, ob wir jetzt dann die Strecken nach Fahrplan bauen. Ob zum Beispiel unser Finanzminister Lars Klingbeil es doch irgendwann okay findet, wenn man eine Neubaustrecke durch seinen Wahlkreis baut, damit die Strecke von Hamburg nach Hannover auch nur noch eine Stunde dauert. Aber eigentlich gibt es diese gemeinsame Vision Deutschlandtakt. Der Deutschlandtakt ist per Gesetz festgelegt und der Deutschlandtakt steht auch jetzt wieder im Koalitionsvertrag. Dann könnten wir auch ein bisschen mehr wie die Schweiz werden beim Thema Elektrifizierung. Die Schweiz ist ja schon seit 20 Jahren elektrifiziert. Deutschland steht da gerade bei 62%. Die Bundesregierung will da jetzt schneller werden, indem sie keine NKU mehr macht. Elektrifizierungslücken sollen geschlossen werden, unabhängig davon, wie das Nutzen-Kosten-Verhältnis aussieht. Und dann soll auch hier in Deutschland nicht mehr jeder Verkehrsminister jedes Jahr neu gucken müssen, ob im Haushalt noch Geld da ist für eine Strecke, Auch in Deutschland soll jetzt ein Infrastrukturfonds kommen. Wie in der Schweiz. Aber wahrscheinlich das Wichtigste, um die Schweiz zu werden, es gibt zumindest theoretisch viel mehr Geld. 500 Milliarden Euro Sondervermögen für die Infrastruktur. Die Frage ist nur, wofür gibt man das dann aus? Und wie viel landet am Ende wirklich bei der Bahn? Es gibt nämlich auch viele Dinge, die nicht im Koalitionsvertrag stehen. Wie viel Geld aus dem Haushalt und aus dem Sondervermögen soll wirklich bei der Bahn landen? Wie viel genau will man elektrifizieren? Und bis wann? Wie viel Verkehr soll von der Straße auf die Schiene? Wann soll der Deutschlandtakt kommen? Oder zumindest das nächste Etappenziel? All das steht nicht drin. Im Koalitionsvertrag steht für die Bahn kein einziges konkretes Ziel. Was aber dieses Mal drin steht? Die Straße ist ein bedeutender Verkehrsträger. Und das Auto ein wichtiges Fortbewegungsmittel.
8: Was würden Sie sagen, kann die Schweiz von Deutschland lernen in Sachen Bahnverkehr?
12: Da muss ich Ihnen jetzt einfach sagen, da fällt mir wirklich nichts ein.
1: Teurer Fahren ist eine Koproduktion vom Podcast Radio Detektor FM, von Radio 1 vom RBB und dem SWR. Story und Recherche kommen von Johanna Voss und mir, Charlotte Thielmann. Redaktion: Sten Lorenzen, Stefan Siegert und Caroline Wollschied. Produktion und Sounddesign kommen in dieser Folge von Tim Schmutzler und Benjamin Zerdani. Dramaturgische Beratung: Franziska Krenzin, Sarah Meinhold und Niklas Weber. Die Originalmusik kommt von Volker Bertelmann, das Cover von Scarlett Niemz. Audiorecherche: Christian Kollett. Executive Producer: Simone Reuter, Katrin Anna Vierle und Christian Bollert. Dann gibt es noch viele, viele Menschen, bei denen wir uns gerne bedanken möchten. Tim Alexandrin, Diana Arapovic, Gabi Beck, Julia Berger, Jan Bohm, Jakob Brukwitzki, Anja Brücker, Sebastian Drexler, Tim Engartner, Julia Katharina Esswein, Fabian Friedmann, Andreas Geisler, Jens Hamer, Christina Haser, Dorothee Hackenberg, Markus Hecht, Mareike Hinz, Petra Hitzig, Luisa Jahn, Juliane Klemm, Caroline Krämer, Frieda Kümmerer, Stefan Karch, Cora Knoblauch, Anna-Mareike Krause, Robin Kremko, Christine Krüger, Hans Leister, Irene Lindner, Alke Lorenzen, Daria Martinoni, Philipp Meinhold, Frank Menzel, Chris Melzer, Judith Mikol, Anna Neumeier, Esther Neumeier, Maike Paschold, Jürgen Radach, Florian Rimmele, Kai Scheller, Albert Schmidt, Anna und Kaspar Schwietering, Nico Schrader, Aditya Sharma, Thomas Simon, Robert Skupin, Franziska Stüf, Achim Staus, Deborah Teichmann, Ines Valentin, Karl Wassmuth, Judith Wehland, Peter Westenberger und Falk Wilhelmi. Besonderen Dank auch an die Plattform Frag den Staat. Mit deren Hilfe haben wir viele, viele Dokumente über das Informationsfreiheitsgesetz angefragt. Vielen Dank auch an Der Apparat in Berlin und natürlich an alle, die für diesen Podcast mit uns gesprochen haben. 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
8: Ich bin von meiner Seite durch. Gibt es von Ihrer Seite noch was, wo Sie sagen, da haben wir noch gar nicht drüber gesprochen, da würde ich gerne noch...
14: Nein, ich möchte zum Anschluss eigentlich all diesen Eisenbahnerinnen und Eisenbahnern in Deutschland, die unter schwierigen Verhältnissen einen hervorragenden Job machen, bleibt dran und bleibt optimistisch.
8: Das nehmen wir mit. Schönes Schlusswort.
14: Danke.
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0: Die Sonne brennt bei 35 Grad, der Geruch von Grillfleisch, Sonnencreme und Chlorwasser vermischt sich und das Öffnen von Knallbonbons hallt in den Ohren wieder. Nein, die Rede ist nicht von Silvester unter Palmen, sondern von Weihnachten unterm Plastikbaum, und zwar hier in Australien. In der letzten Folge von Abenteuer Australien in diesem Jahr geht's besinnlich zu, naja, also so besinnlich es in Down Under eben geht. Während die Menschen in Deutschland im Dezember ja in der Regel ja bei Minusgraden schlottern, schwitzen wir hier in Down Under nämlich bei durchschnittlich 26 Grad. Weihnachten fällt nämlich in den Hochsommer. Ja, und das natürlich allein schon wegen der Temperaturen, Strand, Sonne und Meer angesagt. Aber feiern die Australier deswegen nun auch wirklich in Badehose und Bikini? Mein Mann Mike kennt sich aus und deswegen darf er in dieser Folge auch endlich mal zu Wort kommen. Er ist in Adelaide aufgewachsen, Weihnachten im Hochsommer ist für ihn normal und für mich ebenso gar nicht.
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0: Gleich mal vorneweg, Weihnachtsmärkte und Co., das kennen wir hier so natürlich gar nicht. Die Stadt und die Einkaufspassagen, also die sind schon weihnachtlich geschmückt. Die Fenster bzw. die Häuser in Down Under natürlich auch. Aber nicht ganz so großflächig, wie ich es eben aus Berlin kenne oder wie es eben auch in vielen Dörfern und Gegenden in Deutschland natürlich der Fall ist. Ja, ergibt im Hochsommer vielleicht auch nicht so extrem viel Sinn hier. Es wird ja schließlich erst spät dunkel und man hat da nicht sonderlich viel von der Beleuchtung. Aber natürlich gibt's auch hier die ein oder anderen Hausbesitzer, ja, die das Ganze fast professionell betreiben. So nach dem Motto, je mehr Schmuck und je weniger Haus am Ende zu sehen ist, desto besser. Was man merkt hier in Südaustralien, ist auch der Einfluss von deutschen Einwanderern und der ist ja ziemlich groß. Viele Deutsche haben sich ab 1870 nämlich hier niedergelassen. Zum Beispiel auch im Weinbaugebiet Barossa Valley oder auch in Hahndorf. Das ist so ein kleines Dorf mit 2000 Einwohnern und eine der ersten deutschen Siedlungen hier in South Australia. Ist ungefähr 30 Kilometer von Adelaide entfernt, also gut erreichbar mit dem Auto. Und nicht weit von Hahndorf entfernt liegt Lobetal. Ja, das klingt schon ordentlich deutsch. Und in Lobetal, da findet im Dezember immer das sogenannte The Lights of Lobetal Festival statt. Und zwar schon seit 60 Jahren. Die ganze Gemeinde schmückt dann ihre Häuser festlich. Ja, und die Autos, die fahren abends so im Schritttempo durch die schön dekorierten Straßen, um sich das alles anzugucken. Es soll übrigens die größte Lichterdeko in der südlichen Hemisphäre sein. Ja, und auch wir fahren da natürlich zu Weihnachten immer mal hin und gucken uns das alles an.
2: Ja, für dich ist es schwer, dich nach Weihnachten zu fühlen bei 35 Grad draußen. Da hilft Lobetal-Lichter wenigstens ein bisschen, denke ich. Sonst ist halt vieles anderes hier, auch mit dem Baum.
0: Ja, da hast du absolut recht. Während in Deutschland natürlich die gute Nordmanntanne auf dem Balkon liegt und meist bis zum 23. Dezember auf ihren Einsatz wartet, holen wir hier in Australien die Plastiktanne schon Anfang Dezember aus dem Schrank, stellen sie auf und schmücken. Also ab dem 1. Dezember, ja, ist praktisch alles erlaubt und jeder macht das mit der Tanne so, wie er Lust und Laune hat. Und mal abgesehen von den grünen Plastiknadeln auf dem Boden sieht der Baum hier eigentlich fast genauso aus wie die Tanne in Deutschland. Also schön bunt geschmückt mit Kugeln und Figuren. Lametta ist auch hier mittlerweile total out. Im Trend liegen dafür eher Naturmaterialien, also auch Anhänger aus Holz oder aus Filz.
2: Wer es richtig australisch mag, kann man auch das Holzkanguru und den Filzkoala anhängen.
0: Ja, Weihnachtsbaumschmuck im Aussie-Style dann halt, ne?
2: Was du auch nicht kanntest, ist ein Foto mit Santa, wie in Hollywood-Movies. Jeder macht ein Foto mit Santa in der Shopping Mall.
0: Ja, in der Shopping Mall, aber kein Foto am Weihnachtsabend mit dem Weihnachtsmann oder so, also wie man jetzt denken könnte, sondern eben wirklich in den Einkaufspassagen. Jede Mall, die hat so einen Santa und da muss man dann sogar einen Termin machen und sich auch total lange anstellen.
2: Und es ist auch nicht billig, machen aber sehr viele Familien hier. Aber dieses Jahr müssen die Kinder 1 Meter von Santa entfernt sitzen, wegen Covid.
0: Ja, Corona ist natürlich auch hier präsent in Australien und hier in Down Under, da treffen wir den Weihnachtsmann also für Fotoshootings in der Mall und bei den Geschenken gibt es auch einen Unterschied. Die liegen nämlich teilweise ganz unspektakulär schon ewig unterm Baum zu Hause, also schon seit Anfang Dezember, manchmal.
2: Ja, aber nicht alle, nur die von Freunden oder anderen, die man nicht sehen am Christmas und das macht auch nicht jeder.
0: Ja, stimmt schon. Wir machen weder das Santa-Fotoshooting in der Mall, noch lassen wir die Geschenke unterm Baum liegen vor Heiligabend. Aus Deutschland kenne ich das so natürlich auch gar nicht. Da kommt natürlich am 24., also Heiligabend, der Weihnachtsmann und bringt die Geschenke. Meine Eltern haben damals sogar einen Weihnachtsmann gebucht, der die Geschenke bringt. Ja, und was findet hier am 24. statt?
2: Gar nichts. Das war komisch für dich am Anfang.
0: Das war total komisch. Ich weiß noch, wir waren am 24. in der Innenstadt shoppen bei meinem ersten Weihnachtsfest. Also mal abgesehen von diesen Rentiergeweihen, die manche so als Haarreifen auf dem Kopf tragen und halt diese ganzen geschmückten Schaufenster natürlich, fühlt es sich ja irgendwie einfach nach Sommerurlaub an. Es war mega heiß und am Nachmittag sind wir dann bei deinen Eltern, glaube ich, in den Pool gehopst. Also ja, Heiligabend im Pool. Einen Pool hat hier natürlich fast jeder. Aber so Weihnachten im Bikini ist schon eher gewöhnungsbedürftig, jedenfalls am Anfang.
2: Aber wir machen ja die 24. Jetzt extra deutsch für dich und unsere Kinder. And the German Club und Community hier in Adelaide macht auch viel. Da sind wir jedes Jahr, wenn der Nikolaus kommt und Christmas Party at German School.
0: Das ist auch immer sehr nett, finde ich. Also die meisten deutschen Familien, die ich hier kenne, die machen das halt einfach so. Advent, Nikolaus, Weihnachtsmann, der kommt eben am 24. Bei vielen von uns gibt's natürlich auch traditionell Kartoffelsalat und Würstchen am Heiligabend. Ja, was eigentlich auch ganz gut passen würde hier bei den Temperaturen.
2: Warum willst du dann einen Braten bei der Hitze? Weil dich an Christmas in Berlin erinnert.
0: Ja, ich weiß, es ist eigentlich ein bisschen zu heiß, aber Weihnachten ohne Braten und Klöße, irgendwie geht das nicht. Also hier gibt's natürlich Truthahn aus dem Ofen Heiligabend und Klöße aus dem Kochbeutel gibt's hier zum Glück auch zu kaufen. Also ganz vereinzelt natürlich in manchen Läden, genauso wie eben Rotkohl und Lebkuchen, das findet man hier auch. Mit deutschen Weihnachtsliedern im Hintergrund und Weihnachtsgeschichten lesen oder eben Märchenfilme gucken. Und am frühen Abend kommt dann der Weihnachtsmann. Ja, das hat hier mein Vater mal übernommen, denn man kann ja hier keine Weihnachtsmänner buchen. Und da hat sich der Papa bei Schweißtreibenden, damals waren es glaube ich 38 Grad sogar, ins Weihnachtsmann-Outfit geschmissen, mit Bart und auch mit dickem Kissen als Bauch. Aber barfuß, ein bisschen Frischluft brauchte er dann doch wenigstens an den Füßen. Und die Bescherung ging auch zack, zack dann, damit unsere Tochter nicht Wind davon bekommt, wer da eigentlich im Kostüm steckt. Ja, und damit mein Vater nicht unbedingt ohnmächtig wird bei der Hitze hier.
2: Ja, das war schön. Mit Schnee wäre noch besser für dich. Schnee gibt's hier auch in Australien. Denkt man nicht. Im Winter, also Juni bis August, kann man Skifahren in Victoria oder New South Wales.
0: Ja, Schnee in Australien, das wusste ich am Anfang gar nicht, dass das geht. Aber schlechtes Timing ein bisschen mit dem Schnee. Also Santa kommt ja bei Hochtemperaturen dann doch leider im Hochsommer, in der Nacht vom 24. zum 25. Dezember. Also finden wir hier alle Geschenke Christmas Day unterm Weihnachtsbaum am Morgen. Halt ein bisschen so wie ja in den amerikanischen Filmen, wie man das halt so kennt. Alle im Schlafanzug unterm Baum und auspacken. Und wir gehen dann halt morgens nach dem Frühstück einfach zu deiner Mutter, treffen dort deine Brüder und die ganze Familie.
2: Und danach geht die Party los.
0: Ja, aber wirklich mit Knallbonbons, wie ich es eigentlich nur von Silvester kenne. Dann setzt sich da jeder diese Papierkrone auf und liest den Witz vor, der bei dem Knallbonbon da mit drin ist. Bei uns kommt das Griechisch-Italienische auch noch mit rein, also Großfamilie halt. Am 25. rotieren wir dann, sind manchmal bei deiner Mutter im Haus oder bei deinem Onkel. Und da kommen dann wirklich alle, also Eltern, Großeltern, Kinder, Onkel, Tanten,

0: passt ja irgendwie auch ganz gut zum Wetter, zum Lifestyle und auch zur Kultur hier. Weihnachten ist ja ein christlicher Feiertag und wird von vielen natürlich immer noch als religiöser Feiertag auch angesehen. Australien ist ja Multikulti, also für viele Australier spielt der religiöse Aspekt da natürlich nicht so die große Rolle. Und sie sehen den Tag auch eher, ja, so vielleicht als Möglichkeit, mit Familie und Freunden zusammenzukommen und halt Geschenke auszutauschen und einfach zu feiern. Und das spiegelt sich eben auch im Essen wieder. Also da fließt dann von jeder Kultur was mit rein, kommt ganz drauf an, welchen kulturellen Hintergrund die Familie eben hat. Bei uns ist es italienisch-griechisch und jeder bringt halt auch was mit. Also der eine stellt praktisch das Haus und den Garten zur Verfügung und die anderen bringen dann halt alle noch was zu essen mit.
1: Ja, Christmas ist hier mitten im Sommer. Es ist sehr warm und viele machen etwas outdoors. Also Strand, schwimmen im Meer oder Pool. Essen in ihrem Garten oder treffen im Park.
0: Und am 26. Dezember ist ja auch noch Boxing Day. Da gibt's eigentlich nur zwei Sachen, die wirklich wichtig sind hier.
1: Ja, Shopping und Cricket.
2: Good evening. After almost 300 days, the Roar has finally returned to the MCG with nearly 30,000 people piling in for a historic Boxing Day test. It's a major milestone many thought we wouldn't see in 2020 and paves the way for a big summer of sport. Mark Santo Martino was among the crowd.
0: Ja, jedes Jahr am 26. findet das Cricket-Test-Match statt. Letztes Jahr wurde es fast abgesagt wegen Corona, aber dann durften doch 27.000 Cricket-Fans ins MCG, also ins Stadion in Melbourne, wie der australische Fernsehsender Channel 9 berichtet hat. Und wer nicht ins Stadion kann, bei dem läuft es natürlich im TV. Das ist auch irgendwie so ein Family-Event, also das gucken dann alle zusammen. Das geht ja den ganzen Tag so ein Spiel und wer am Strand ist, der hat dann halt das Radio für die Übertragung bei. Bei uns spielt das nicht ganz so eine große Rolle, weil Südaustralien ja eher Australian Football fanatisch ist. Im Hintergrund läuft das Spiel aber trotzdem, auch bei deiner Familie.
1: Ja, früher habe ich das immer mit meinen Brüdern und Dad geguckt. Das mag man hier so. Und es gibt ja auch noch Sales, wenn du kein Cricket magst.
3: Crowds like this are expected to continue past Christmas Day, with the Boxing Day sales expected to be the biggest for some time. Australians now likely.
0: Yep, Boxing Day ist einer der umsatzstärksten Einkaufstage. Ich war mal mit meiner Mutter am 26. Dezember im CBD, also hier in der Innenstadt, vor ein paar Jahren. Also vor Corona, extrem voll und auch ein richtig schönes Gedränge. Brauche ich jetzt nicht nochmal unbedingt. Auch wenn mit Corona natürlich ein bisschen weniger Fußverkehr herrscht in den Einkaufspassagen, voll ist es irgendwie trotzdem noch. Diesen Event gibt's übrigens schon seit 1931 und für die Wirtschaft lohnt sich der Tag so richtig. 2019 hat er zum Beispiel 2,2 Milliarden Euro in die Kassen gespült. Ja, und das dürfte dieses Jahr wieder ähnlich sein. Wie der australische TV-Sender Channel 7 vor wenigen Tagen berichtet hat, wird erwartet, dass bis zu 21 Milliarden Dollar allein an Boxing Day und dann den Tagen danach in den Läden gelassen werden. Zwischen Weihnachten und Neujahr ist dann mal abgesehen von Shopping meistens Strand angesagt. Viele verreisen natürlich auch. Hier sind ja schließlich von Anfang Dezember bis Ende Januar Sommerferien. Wer verreisen will, ja, der sollte früh planen und natürlich auch früh buchen. Ist halt Hauptreisezeit. Tourismus spielt ja hier auch eine große Rolle für die australische Wirtschaft. Ja, und auch der Sektor hat sich natürlich den Auswirkungen der Corona-Pandemie nicht entziehen können. Das Tourismus-Bruttoinlandsprodukt ist 2019-2020 um über 17% sogar zurückgegangen.
4: Australia. Whoever came up with this place deserves a real pat on the back. I mean, think about it. There are birds who can laugh. Mammals who can sing.
0: Deswegen haben hier die Tourism Commissions der einzelnen Bundesländer und des ganzen Landes auch alle eine Aktion gestartet, so nach dem Motto Explore your own backyard. Weil man ja eh nicht verreisen kann, also ins Ausland gar nicht, sollte das eben die Aussies motivieren, ihren eigenen Bundesstaat oder dann eben, als es möglich war, auch über die Grenzen hinaus das Land wieder zu entdecken. Also das eigene Land einfach erkunden.
4: I can wait to lunch, then get served a delicious beverage by a guy called Jeff. I mean,
0: ja, und so machen wir es auch, also Urlaub in Down Under. Und deswegen sag ich an dieser Stelle mal thanks for listening und verabschiede mich in die Sommerpause, beziehungsweise ja, für euch ist es dann die Winterpause auf der anderen Seite der Welt. Also macht's gut.
1: Frohe Weihnachten.
0: Frohe Weihnachten und Merry Christmas.
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1: Wir sind in Deutschland mittendrin im Sommermodus. Nach ein paar kühleren Tagen kommt ja gerade das Sommerwetter wieder so ein bisschen zurück. Und der Sommer ist ja für viele auch die Zeit, mal so ein wenig innezuhalten, vielleicht mal mehr zu lesen und auch Podcast-Episoden nachzuhören, die man bisher nicht geschafft hat. Auch wir hier im Podcast-Team nutzen diese Wochen, um auf besondere Momente zu schauen. Vergangene Woche haben wir zum Beispiel nochmal auf das Thema Blockchain und Kryptowährungen geschaut. Und dieses Mal geht's wie versprochen um die Lebensmittelpreise. Am Mikrofon begrüßt euch Christian Bollert.
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1: Die Lebensmittelpreise in Deutschland sind seit vielen Jahren deutlich höher, als wir es vorher so gewohnt gewesen sind. Hier im Podcast habe ich darüber immer mal wieder gesprochen, aber das Gespräch mit der Agrarwissenschaftlerin Regina Birner von vor gut 4 Jahren ist mir besonders im Kopf geblieben. Denn aus ihrer Perspektive sind die Preise für Lebensmittel in Deutschland eigentlich immer noch zu niedrig. Sie führt dafür die Probleme der Landwirtschaft mit Nachhaltigkeit, Tierwohl und Klimafolgen an. Denn diese Probleme bestehen in vielen Aspekten weiterhin und das trotz der gestiegenen Preise der vergangenen Jahre. Gleichzeitig fehlt es mindestens seit der russischen Vollinvasion an Wirtschaftswachstum, um sich das Ganze auch leisten zu können. Es ist schon deutlich geworden, dass die Analyse der Agrarwissenschaftlerin Regina Birner heute im Sommer 2026 in fast allen Punkten weiterhin hochaktuell ist. In dieser Episode lernt ihr, weshalb Lebensmittel aus ihrer Sicht trotz all der Preissteigerungen der vergangenen Jahre zu günstig sind und wie gleichzeitig die soziale Frage beantwortet werden kann. Denn höhere Preise für Lebensmittel treffen Menschen mit niedrigeren Einkommen viel härter als Gutverdienende. Gehen wir also rein in das Gespräch mit Regina Birner zu Lebensmittelpreisen. Schönen guten Tag, Frau Birner, und schön, dass Sie hier im Brand 1 Podcast zu Gast sind.
3: Ja, schönen guten Tag. Ich freue mich, dass ich hier dabei sein kann.
1: Ich habe es vorhin schon kurz erwähnt, aus Ihrer Perspektive sind Lebensmittel in Deutschland immer noch zu billig. Haben Sie in der aktuellen Situation keine Sorge, geteert und gefedert zu werden?
3: Natürlich ist das ein Anlass für Sorge, wenn die Nahrungsmittelpreise steigen. Und es ist vor allem aber ein Anlass zur Sorge für Menschen, die ein niedriges Einkommen haben, weil die geben ja relativ viel von ihrem Einkommen für Nahrungsmittel aus. Und um diese Gruppe muss man sich auch Sorgen machen und muss sich kümmern. Aber im Durchschnitt ist es ja so, dass die Deutschen eben nur einen relativ geringen Anteil ihres Einkommens für Nahrungsmittel ausgeben. Also das waren ja nach dem Zweiten Weltkrieg mal so fast die Hälfte. Und dann ist es auf etwa 13% gesunken. Jetzt liegt es bei etwa so zwischen 15% und 16%. Und wenn dann die Nahrungsmittelpreise etwas steigen, dann ist das ja im Gesamtbild noch nicht das große Drama. Und man muss sich halt klar machen, die Preise, die die Bürger eben ausgeben für die Nahrungsmittel, die bedingen eben auch die Einkommen der Landwirtinnen und Landwirte. Das muss man halt dabei im Blick haben.
1: Über die sozialen Folgen werden wir in diesem Gespräch garantiert später auch noch intensiver sprechen. Aber mich interessiert vor allen Dingen dieser Vergleich, den Sie gerade aufgemacht haben. Kurz nach dem Zweiten Weltkrieg, fast die Hälfte des Einkommens ist da für Lebensmittel draufgegangen. Auch 1960 noch so knapp 40%, heute nur noch so gut 15. Wie kommt denn das?
3: Ja, das liegt an zwei Gründen. Der erste Grund ist, dass die Einkommen eben stark gestiegen sind, wenn man es jetzt vergleicht mit der Situation nach dem Zweiten Weltkrieg. Und die Lebensmittelpreise sind eben nicht in gleichem Ausmaß gestiegen. Und das liegt vor allem deswegen, weil die Landwirtschaft eben sehr erfolgreich war, produktiver zu werden durch ertragreichere Sorten, durch Fortschritte in der Züchtungsforschung beispielsweise. Das hat natürlich teilweise auch negative Auswirkungen auf Umwelt, Tierwohl und Klima gehabt. Aber man muss einfach mal anerkennen, dass die Landwirtschaft durch diese hohe Effizienzsteigerung halt in der Lage war, Nahrungsmittel relativ günstig zur Verfügung zu stellen. Und das hat ja auch ganz stark zu unserem Wohlstand mit beigetragen, weil wir eben nicht mehr die Hälfte unseres Einkommens für Nahrungsmittel ausgeben.
1: Also auf lange Sicht ist es viel, viel günstiger geworden, Lebensmittel zu kaufen. Wenn man jetzt aber mal kurzfristig guckt, also nehmen wir mal Mai 2021 bis Mai 2022, da gibt's über 11% Teuerungsrate bei Nahrungsmitteln. Warum sollten wir denn noch mehr für Lebensmittel ausgeben?
3: Ja, der Grund ist deswegen, dass unsere Produktion muss eben nachhaltiger werden. Und das ist eben oft mit höheren Kosten verbunden. Also wenn wir uns die Tierhaltung anschauen, wenn wir das einfach tierfreundlicher, mehr Tierwohl, wenn wir das erreichen wollen, dann brauchen die Tiere mehr Platz, dann brauchen die Tiere Beschäftigungsmaterial, dann muss man eine Auslaufhaltung zum Beispiel einführen. Und das ist mit höheren Kosten verbunden. Und die Landwirte, die wollen ja auch an der allgemeinen Einkommensentwicklung teilhaben. Die können das ja nicht zum Nulltarif bereitstellen. Und deswegen muss das von den Verbraucherinnen und Verbrauchern eben auch getragen werden, die Mehrkosten, die entstehen, wenn man nachhaltiger, klimafreundlicher und tierwohlfreundlicher produziert. Deswegen eben diese Notwendigkeit für höhere Preise, damit man diese Nachhaltigkeitsziele damit erreichen kann.
1: Dann machen wir es doch mal konkret. Können Sie denn genau sagen, wie viel teurer Lebensmittel sein müssten, damit es fair ist und besser?
3: Ja, das kann man natürlich nicht allgemein sagen, weil Landwirtschaft ist ein sehr komplexes Feld. Also je nach Art des Produkts, um das es geht, sind die Preissteigerungen halt auch unterschiedlich. Also von daher ist es schwierig, das zu sagen. Aber man schätzt zum Beispiel, das hat ja der wissenschaftliche Beirat mal in einem Gutachten ausgerechnet, dass wenn man etwa die Produktion von Schweinefleisch allen Tierwohlanforderungen gerecht machen will, dass man dann schon mehr Kosten in der Größenordnung von 20-30% haben könnte. Also je nachdem, um welches Produkt es eben geht, kann das natürlich auch weniger sein. Aber ja, ohne eine Preissteigerung werden sich diese Ziele nicht erreichen lassen. Das muss man einfach mal anerkennen.
1: Das heißt, der Durchschnittshaushalt müsste dann in Zukunft nicht mehr vielleicht 15% seines monatlichen Einkommens für Lebensmittel bezahlen, sondern vielleicht mal 20% oder wenn es hochkommt 25%?
3: Ja, ich denke nicht, dass es so weit ansteigen muss. Also ich könnte mir vorstellen, aber das ist, wie gesagt, genau, kann man das schlecht sagen. Aber ich würde mal denken, dass es so in der Größenordnung von einer Steigerung vielleicht so in der Größenordnung von 20% liegen könnte. Also wenn man tatsächlich alle negativen Umweltwirkungen, die wir im Augenblick noch haben, wenn man die in den Griff bekommen möchte und halt gleichzeitig sicherstellen, dass die Bauern auch einen fairen Preis für ihre Arbeit, ein faires Einkommen bekommen, dass man dann so in dieser Größenordnung liegt.
1: Stichwort fair und sozial. Sie haben es schon angesprochen. Natürlich gerade sozial schlechter gestelltere Gruppen haben mit höheren Lebensmittelpreisen ein Problem. Wie kann das denn fairer und sozialer funktionieren, wenn die Preise dann doch noch steigen?
3: Ja, einmal ist es natürlich eine Frage der Sozialpolitik. Also da haben wir auch im wissenschaftlichen Beirat ja ausdrücklich darauf hingewiesen, es gibt bei uns ein Problem der Ernährungsarmut. Also dass sich Haushalte mit niedrigem Einkommen, auch Empfänger von Sozialhilfeleistungen, dass es für die einfach schwierig ist, sich gesund zu ernähren. Weil wenn man sich gesund ernähren will, entsprechend auch Obst und Gemüse konsumiert, das sind ja relativ vergleichsweise teure Nahrungsmittel. Und man kann das ja auch ausrechnen, was eigentlich vorgesehen ist für Ernährung in den Sozialleistungen. Das reicht halt einfach nicht aus, zum Beispiel um Kinder gesund zu ernähren. Also da muss man einfach entsprechende Anpassungen vornehmen und gerade auch wenn die Preise steigen, dann muss man eben sicherstellen, dass diejenigen, die Sozialleistungen bekommen, eben entsprechend höhere Leistungen bekommen. Und auch im allgemeinen Steuersystem kann man ja einfach mal darauf hinwirken, dass diejenigen, die eben niedrige Einkommen haben, dass die entlastet werden, steuerlich entlastet werden, damit die sich eben auch noch entsprechende Nahrungsmittel leisten können. Also das ist schon ein ganz, ganz wichtiges Ziel. Aber das betrifft eben vor allem die Bezieher von niedrigen Einkommen, Empfänger von Sozialleistungen. Sind ja dann Menschen, die beispielsweise auch die Tafeln nutzen, die völlig überlaufen sind. Also auch da müsste der Staat eigentlich viel mehr tun, um diese Gruppe zu erreichen.
1: Aber wenn Sie die Steuern ansprechen, diese Leute zahlen ja häufig kaum Steuern.
3: Ja, aber zum Beispiel, wenn sie Sozialleistungen bekommen, kann man ja entsprechend die Sätze anheben. Also da gibt's ja schon Möglichkeiten oder entsprechende Einkommenstransfers, aber eben speziell für diese Gruppen. Also wir haben ja in Deutschland oft so das Problem, dass dann mit der Gießkanne bekommt dann jeder irgendeinen Beitrag. Und das ist natürlich nicht besonders sinnvoll. Man müsste viel mehr gezielt für Menschen tun, die eben von dem Problem von Ernährungsarmut betroffen sind.
1: Ist das auch die Stoßrichtung, wo Sie sagen, naja, diese Idee von Agrarminister Özdemir, die Mehrwertsteuer auf Obst, Gemüse und Hülsenfrüchte komplett zu streichen, die ja unter anderem von Verbraucherzentralen noch unterstützt wird oder auch vom Umweltbundesamt, das finden Sie nicht so gut, ne?
3: Also wenn es darum geht, es gibt ja einmal die Forderung, den Mehrwertsteuersatz auf alle pflanzlichen Produkte zu senken. Das halte ich nicht für sinnvoll. Wenn es aber gezielt um Produkte geht, die relativ teuer sind, aber gerade aus ernährungsphysiologischen Gründen also wichtig sind, wie zum Beispiel Obst und Gemüse, da kann ich mir das schon vorstellen. Aber eben diese Gießkannenmaßnahmen, also alle pflanzlichen Produkte, das fände ich jetzt keine so sinnvolle, so einen sinnvollen Ansatz, weil man muss sich ja immer überlegen, wie viel Steuereinnahmen entgehen denn dem Staat damit und was kann man dann mit diesen entgangenen Steuermaßnahmen eben auch nicht machen? Also ich plädiere für gezielte Maßnahmen.
1: Die Agrarwissenschaftlerin Regina Birner sagt das hier beim Podcast Radio Detektor FM. Und im zweiten Teil des Gesprächs geht es um die wachsende Konkurrenz auf dem Markt und Vorschläge für eine noch nachhaltigere Ernährung und landwirtschaftliche Produktion. Frau Birner, Sie beschreiben ja diese technische Entwicklung der Landwirtschaft mit einer Tretmühle. Also das ist so das Bild, was Sie bemühen. Landwirtinnen und Landwirte investieren in neue Technik. Das steigert dann die Produktivität, die wiederum zu sinkenden Preisen für uns Verbraucherinnen und Verbraucher führt. Aber unter den Bäuerinnen und Bauern führt das vor allen Dingen zu einem Verdrängungswettbewerb.
3: Genau, das ist ein Problem. Das hat der amerikanische Agrarökonom Willard Cochrane beschrieben. Also diesen Tretmühleneffekt, den wir eben beobachten, weil wir haben ja ein System von Wettbewerb. Die Landwirtschaft ist ja in die Marktwirtschaft eingebunden. Und um sozusagen mit der Einkommensentwicklung mitzuhalten, investieren die Bäuerinnen und Bauern eben in neue Technologien. Aber am Ende, weil dann eben die Produktion ansteigt und wenn die Nachfrage eben relativ gleich bleibt, dann sinken halt die Preise. Und dadurch entsteht die Tretmühle, dann niedrigere Preise heißen ja für die Landwirtinnen und Landwirte niedrige Einkommen, also muss dann in die nächste Runde investiert werden. Und der Gewinner, das sind ja die Verbraucherinnen und Verbraucher. Und für die Landwirtschaft ist das natürlich eine erhebliche Herausforderung, die dann auch zu einem Strukturwandel führt, den wir ja schon seit vielen Jahren beobachten können, dass eben kleinere Betriebe, weniger wirtschaftliche Betriebe dann eben auch aufgeben. Also die Zahl der Landwirtinnen und Landwirte, der Betriebe, die sinkt ja. Und das ist eben auch ein Effekt dieser Tretmühle.
1: Stichwort Marktwirtschaft. Fast schon ironischerweise gelten ja viele landwirtschaftliche Produktionsgenossenschaften aus DDR-Zeiten, die kurz LPGs genannt werden, heute auf dem Markt ja als besonders erfolgreich und effizient, gerade weil sie oft sehr, sehr große Flächen bewirtschaften.
3: Ja, das hat man in der Agrarökonomie lange intensiv diskutiert. Also gibt's eigentlich diese Größenvorteile in der Landwirtschaft? Also je größer der Betrieb, desto effizienter. Das stimmt natürlich nur eingeschränkt, weil je größer die Betriebe werden, umso höher werden zum Beispiel auch die internen Transportkosten, die man hat, um dann noch auf seine Felder zu kommen. Also auch kleinere Betriebe können zum Beispiel sehr erfolgreich wirtschaften. Vor allem auch dann, wenn sie eben besondere Produkte, Ökolandbau produzieren. Also es liegt nicht nur an der Größe. Man kann nicht sagen, je größer der Betrieb automatisch, umso wirtschaftlicher ist der. Also das ist jetzt auch nicht der Fall in der Landwirtschaft. Aber wir haben halt schon einen Trend zu größeren Betrieben, weil nur die sich halt über Wasser halten können. Also in den Regionen, wo eben keine Produktionsgenossenschaften eingeführt waren, da können Betriebe ja nur dann wachsen, wenn andere aufgeben. Und das ist halt ein sehr langwieriger Prozess, weil meistens Landwirte ja nur dann aufgeben, wenn sie sozusagen das Alter erreichen, wo sie es dann nicht mehr weitermachen können. Und wenn dann kein Hofnachfolger da ist, dann werden die Flächen eben verpachtet. Also das ist ja so der Prozess, der normalerweise stattfindet.
1: Also Sie würden nicht so weit gehen, dass wir in Brandenburg, Sachsen-Anhalt oder von mir aus auch Mecklenburg-Vorpommern schon die Zukunft der deutschen Landwirtschaft sehen?
3: Also diese familienbäuerliche Landwirtschaft finde ich eigentlich auch ein sehr gutes Modell. Gut, in den Regionen, wo es halt diese Zwangskollektivierung gegeben hat, da gibt es halt jetzt andere Produktionsformen. Aber wichtig ist halt gerade auch, wenn man jetzt zum Beispiel Biodiversität und Landwirtschaft in Einklang bringen will, dass man eigentlich eine vielfältige Landschaftsstruktur hat. Und das ist bei diesen sehr großen Betrieben, kann man das natürlich auch erreichen durch entsprechende Maßnahmen. Aber wenn man das alles im Auge behält, ja, also wie ist die Landwirtschaft auch gut für Biodiversität und Nachhaltigkeit, dann ist das mit einer bäuerlichen Struktur oft besser zu erreichen als mit diesen Großbetrieben. Da kann man es auch erreichen, aber man braucht halt, muss halt auch entsprechende Maßnahmen dann treffen.
1: Ein Punkt für diese Großbetriebe gibt es aber vielleicht noch. Die können nämlich ja auch, vielleicht direkt auch als Genossenschaften, durchaus mehr Verhandlungsmacht gegenüber den ja so oft als Preistreibern kritisierten Lebensmitteleinzelhändlern und Discountern haben, oder?
3: Ja, das können sie schon, aber auch die bäuerlichen Betriebe können sich ja in Genossenschaften für die Vermarktung zusammenschließen, was sie ja auch machen. Also in der Vermarktung spielen die Genossenschaften ja nach wie vor eine wichtige Rolle, wenn sie beispielsweise an die Molkereiwirtschaft denken. Aber auch hier ist es so, dass selbst Genossenschaften, denen es gelingt, auch einen Markennamen zu etablieren, dass die halt trotzdem weiterhin Schwierigkeiten haben gegenüber dem Lebensmitteleinzelhandel. Das hat ja auch zu sozialen Bewegungen geführt, wie dieses Landschaftsverbindungen. Also dass die Bäuerinnen und Bauern dann tatsächlich auch mit ihren Traktoren auf die Straße gehen und protestieren, um einfach auch Druck auszuüben und ihre Verhandlungsmacht da zu stärken, weil auch im Vergleich zu einem Großbetrieb ist das natürlich immer noch relativ klein, wenn man jetzt die Konzentration im Lebensmitteleinzelhandel sich anschaut. Es sind ja nur noch eine Handvoll von großen Ketten, die da den Markt beherrschen.
1: Wäre das aus Ihrer Sicht auch ein Spielfeld für die Politik?
3: Ja, natürlich, weil man ja auch gesetzlich darauf einwirken kann, welche Verhandlungsbedingungen da herrschen, also welche Geschäftsbedingungen da durchgesetzt werden können, dass einfach auch fairere Geschäftsbedingungen da möglich sind. Also das ist schon auch ein Feld. Ich meine, generell auch die Stärkung der Genossenschaften ist natürlich auch ein wichtiger Punkt. Und ja, die Frage des Kartellrechts, da muss man natürlich auch immer wieder stellen. Und die Frage, ja, wie viel Konzentration lässt man denn eigentlich zu? Also das ist sicher auch ein Feld, wo die Politik eingreifen kann.
1: Dann schauen wir noch mal ein bisschen genauer hin beim Thema Nachhaltigkeit. Wir haben hier in der vorletzten Folge dieses Podcasts über den CO2-Preis gesprochen. Ist denn der logische Rückschluss erlaubt, dass die Warenkosten für Lebensmittel, also inklusive Umwelt- und sozialen Folgekosten, noch mal deutlich höher wären?
3: Ja, das hatten wir ja vorher auch schon besprochen, dass wenn man diese sogenannten externen Effekte, also Umweltwirkungen, wenn man die berücksichtigen würde und Maßnahmen eben ergreift, um die zu reduzieren, dass dann natürlich die Preise höher werden. Also im Augenblick ist es schon so, dass die Kosten eben nicht die wahren Effekte der Produktion abbilden. Und das sind ja verschiedene, da geht es ja um verschiedene Bereiche. Also was Sie angesprochen haben, natürlich die Klimawirkungen der Landwirtschaft. Ja, die sind natürlich gerade in der tierischen Produktion relativ hoch oder in der Düngewirtschaft. Also da gibt es ja so große Stellschrauben, an denen man da drehen kann. Aber es ist natürlich auch die Frage, Auswirkungen von Landwirtschaft auf die Biodiversität ist ja ein wichtiges Thema. Tierwohl haben wir schon angesprochen. Also das ist ja eine Reihe von Nachhaltigkeitszielen, die wir in der Landwirtschaft erreichen müssen. Und Klima, klar, das ist eine ganz wichtige Stellschraube. Wobei die Landwirtschaft natürlich auch Möglichkeiten hat, eben positive Auswirkungen zu erreichen. Da wird ja auch viel drüber geforscht, indem man beispielsweise Agroforst betreibt, also Bäume in die Landschaft integriert, den Humusaufbau im Boden stärkt. Also da gibt es ja auch Handlungsmöglichkeiten der Landwirtschaft, da entsprechend Beiträge zu leisten zum Klimaschutz.
1: In der Brand 1 haben Sie für eine nachhaltige Ernährung die Möglichkeit einer Abgabe auf Fleischprodukte nochmal unterstrichen. Warum wäre denn so eine Fleischsteuer oder Fleischabgabe aus Ihrer Sicht sinnvoll?
3: Ja, die wäre aus zwei Gründen sinnvoll. Einerseits würde man da eine Steuerungswirkung erreichen. Also auch die Deutsche Gesellschaft für Ernährung empfiehlt ja, den Fleischkonsum zu senken, weil der eben fast doppelt so hoch ist, wie eigentlich aus gesundheitlichen Gründen empfohlen wird. Also im Durchschnitt, natürlich immer große Unterschiede, aber im Durchschnitt schon aus gesundheitlichen Gründen wäre es besser, weniger zu konsumieren. Da hat man natürlich eine entsprechende Wirkung, wenn man am Preis ansetzt. Gleichzeitig würde man damit ja Einnahmen schaffen und die könnte man dann der Landwirtschaft oder sollte man dann der Landwirtschaft zur Verfügung stellen, um damit gezielt eben das Tierwohl zu verbessern. Also daher zwei Gründe. Man muss es aber sozial abfedern. Das haben wir ja vorher auch besprochen für Haushalte mit niedrigem Einkommen. Die wären ja davon betroffen und nachteilige Auswirkungen auf die Gruppe müsste man natürlich verhindern.
1: Und das würden Sie wie machen? Auch wieder mit Transferleistungen, beispielsweise Gutscheinen oder extra Geld für Fleisch?
3: Ja, vielleicht nicht extra Geld für Fleisch, aber eben Maßnahmen, die halt generell das Einkommen dieser Gruppe erhöhen. Also ob man das jetzt im steuerlichen Bereich macht oder durch Transferleistungen oder durch Anpassung von Sozialleistungen. Also alle diese Instrumente, die man da eben verwenden kann.
1: Sie haben immer wieder auch angesprochen, das liegt vielleicht auch an Ihrer Rolle im Beirat des Landwirtschaftsministeriums, dass die Politik auch eine große Rolle spielt. Schauen wir vielleicht auch noch ein bisschen konkreter auf die Rolle des Staates. Also landwirtschaftliche Betriebe erhalten in Deutschland ja sehr, sehr viele Subventionen, die gar nicht mal einen unerheblichen Anteil ausmachen, teilweise sogar ja fast die Hälfte des Einkommens von Landwirtinnen und Landwirten. Ist das so, wie es bisher erfolgt, auch wirklich sinnvoll mit der Verteilung?
3: Ja, da gibt's eben große Kritik daran. Also ja, im Schnitt sind es über 40% der Einkommen der Landwirtschaft, die eben aus Subventionen stammen. Und ein Großteil dieser Mittel werden eben auch nach so einem Gießkannenprinzip vergeben. Also das ist einfach an die Fläche gekoppelt und nicht daran, dass bestimmte Umweltleistungen, Tierwohlleistungen damit auch erreicht werden. Also natürlich gibt's den berechtigten Anspruch von Bäuerinnen und Bauern eben auch eine Einkommensunterstützung zu bekommen, weil die wollen ja auch an der an der allgemeinen Einkommensentwicklung teilhaben, aber es werden eben die Mittel nicht zielgerichtet eingesetzt. Und deswegen, das ist schon lange eine Forderung der Wissenschaft an die Politik, diese Mittel einfach gezielter einzusetzen, um damit Nachhaltigkeitsziele oder Gemeinwohlleistungen zu fördern.
1: Wie kann denn das ganz konkret aussehen?
3: Ja, ganz konkret kann das eigentlich so gestaltet werden, dass man die Bedingungen ändert, unter denen man diese Subventionen vergibt. Dass man eben nicht mehr sagt, pro Fläche gibt es eine bestimmte Zahlung, die dann nur sehr eingeschränkt an überhaupt irgendwelche Auflagen gebunden ist, sondern dass man ganz gezielt eben, wer besonders biodiversitätsfreundlich, wer besonders klimafreundlich, umwelt-, tierfreundlich wirtschaftet, der bekommt eben die Mehrkosten, die dadurch entstehen, erstattet durch entsprechende Programme. Ja, kann man sich ja entsprechende Umwelt-, Tierwohlprogramme gestalten und eben aufhört, in solchem Umfang einfach nur pro Fläche eine bestimmte Zahlung zu leisten. Das ist ja eine politische Entscheidung. Also das kann man ja politisch, muss man eben den Willen aufbringen, das entsprechend umzusetzen.
1: Aber es gibt ja auch diesen Witz, dass die Hälfte der Europäischen Union nur damit beschäftigt ist, Subventionen für Agrarleute hin und her zu schieben. Wäre es nicht noch aufwendiger, wenn man das dann so kleinteilig macht? Also jetzt mal ganz naiv gefragt.
3: Ja, die entsprechenden Programme, wie man es eigentlich machen könnte, das gibt's ja schon. Also wir haben ja in der Agrarpolitik, wir sprechen einmal von zwei Säulen. Da gibt's eine erste Säule, da sind eben diese Zahlungen je Fläche drin in dieser Säule. Und dann gibt's ja eine zweite Säule, wo man eben entsprechende Programme gestalten kann. Und das liegt ja in der Verantwortung der Bundesländer in Deutschland. Und das ist ja auch sinnvoll, weil Landwirtschaft ist ja sehr vielgestaltig. Ja, dass man einfach regionale Programme macht. Ja, das, was jetzt für Baden-Württemberg oder für Bayern sinnvoll ist, dass man da entsprechende Maßnahmen eben gestaltet, anstatt versucht, das möglichst zentral zu machen. Das halte ich schon für notwendig und auch für sinnvoll, dass man eben vor Ort die richtigen Maßnahmen ergreift, um die Landwirtschaft bestmöglich in die Lage zu versetzen, eben besonders nachhaltig zu wirtschaften und dabei trotzdem ein angemessenes Einkommen zu erzielen.
1: Jetzt beobachten Sie diese ganze Situation und den Markt ja schon seit vielen, vielen Jahren. Was ist denn das, wo Sie bis heute sagen, komisch, dass das nicht vernünftig gelöst wird, das wundert mich bis heute?
3: Ja, ein Punkt, der mich bis heute wundert, der nicht vernünftig gelöst wird, ist ja diese Subventionspolitik. Man ist ja politisch bereit, relativ viele Mittel aufzuwenden. Gibt ja kaum andere Wirtschaftssektoren, wo man sagt, okay, also 40% des Einkommens kommt aus staatlichen Leistungen und dann aber nicht den politischen Willen entwickelt, das einfach gezielter zu tun. Das finde ich ein großes Problem. Und ein zweites großes Problem, das ich auch mich wundert, warum das eigentlich auch in der öffentlichen Diskussion keine stärkere Rolle spielt, ist eben dieses Problem der Ernährungsarmut, dass auch in einem reichen Land wie Deutschland wir eben Gruppen haben, die es sich nicht leisten können, sich gesund zu ernähren. Also die hungern nicht, aber die haben eben nicht das Budget, um sich und ihre Kinder gesund zu ernähren. Ich denke da auch an das Problem der Tafeln, dass man von staatlicher Seite das völlig nur freiwilligen Organisationen überlässt. Das finde ich schon sehr problematisch. Also das sind so zwei Punkte, wo ich denke, da muss die Politik wirklich mehr machen.
1: Das sagt Regina Birner hier im Brand 1 Podcast. Vielen Dank für das Gespräch.
3: Ja, ich bedanke mich auch. Dankeschön.
1: Regina Birner im Brand 1 Podcast. Das Gespräch haben wir im Juni 2022 zum ersten Mal veröffentlicht. Den Link zum weiterführenden Interview mit Regina Birner in der Brand 1 packen wir euch in die Shownotes. Und dort findet ihr außerdem noch vier weitere Gespräche mit Expertinnen und Experten zum Thema Preise und Gerechtigkeit. Nächsten Freitag widmen wir uns dann einem ganz anderen Thema, nämlich dem Dating, auch ein Klassiker unserer Zeit. Unser Fokus gilt dabei der sogenannten Tinder-Erschöpfung, die vermutlich viele von euch da draußen auch ganz persönlich kennen, wenn sie mal unterwegs waren auf diesen Apps. Kommt egal, ob mit oder ohne Dating-App, gut durch die nächsten Tage und Wochen und gern bis nächste Woche hier im Podcast.
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1: In Großbritannien und anderen Ländern, da gibt es sie schon und nun plant auch Deutschland eine sogenannte Zuckersteuer. Aber bringt das wirklich was? Darum geht's heute bei uns hier im Spektrum-Podcast. Mein Name ist Marc Zimmer. Schön, dass ihr dabei seid.

0: Cola, Limos, Süßigkeiten und überhaupt hochverarbeitete Lebensmittel, sie alle enthalten eine Menge Zucker. Und statistisch betrachtet essen wir alle zu viel davon. Das wirkt sich negativ auf unsere Gesundheit aus, so viel ist klar, ne? Diabetesrisiko, Übergewicht, Herz-Kreislauf-Erkrankungen sind nur einige der möglichen Folgen. Wie also kriegt man die Leute dazu, weniger Zucker zu essen? Das ist eine Frage, die die Politik schon länger beschäftigt und eine Antwort, die immer wieder mal genannt wird, ist eine sogenannte Zuckersteuer. Großbritannien hat diese vor einigen Jahren eingeführt und zwar auf Softdrinks. Und anders als bei einer klassischen Steuer für Verbraucher zahlen hier die Hersteller. Jetzt plant auch die Bundesregierung eine Abgabe auf zuckergesüßte Getränke und orientiert sich dabei auch an diesem britischen Modell. Die Idee dahinter ist klar, Unternehmen sollen einen Anreiz bekommen, den Zuckergehalt ihrer Produkte zu senken. Was bringt das alles? Funktioniert das wirklich? Darüber will ich heute sprechen und zwar mit Frank Schubert. Der ist Biologe und Redakteur bei Spektrum der Wissenschaft. Hallo Frank.
1: Hallo Marc.
0: Ja Frank, was genau plant denn die Bundesregierung bezüglich dieser Zuckersteuer?
1: Momentan ist die genaue Ausgestaltung noch offen, das ist noch im Gespräch, aber die Experten regen eine Herstellerabgabe an und die soll gekoppelt sein an den Zuckergehalt von Süßgetränken. Also im Gespräch ist, dass weniger als 5 Gramm Zucker pro 100 Milliliter soll demnach steuerfrei sein. 5 bis 8 Gramm Zucker pro 100 Milliliter, da soll dann eine Abgabe von 26 Cent pro Liter fällig werden. Und bei mehr als 8 Gramm Zucker pro 100 Milliliter, da sollen es dann 32 Cent pro Liter sein. Fruchtsäfte und Getränke mit Süßstoffen sollen wahrscheinlich abgabenfrei bleiben, also nach dem momentanen Entwurf. Und das Ganze könnte dem Fiskus schätzungsweise 450 Millionen Euro pro Jahr bringen und könnte langfristig helfen, bis zu 170 Millionen Euro jährlich im Gesundheitssystem einzusparen.
0: Ja, das sind also so die Schätzungen und interessant bei eurem Artikel in Spektrum fand ich auch, es ist interessanterweise überhaupt nicht die erste Zuckersteuer in Deutschland, ne?
1: Ja, genau, das fand ich auch interessant. Tatsächlich gab es schon 1841 die erste Zuckersteuer in Deutschland. Damals hat der preußisch dominierte Deutsche Zollverein eine Steuer eingeführt auf Runkelrüben für die Zuckerbereitung. Und er hat dann in den Folgejahren die Sätze immer weiter erhöht und bald auch schon nicht mehr auf die Rüben erhoben, sondern auf den daraus gewonnenen Zucker. Und das stieß schon damals nicht auf ungeteilte Begeisterung der Hersteller. Die Zuckerfabrikbesitzer haben 1850 aus Protest dagegen den Verein für die Rübenzuckerindustrie im Zollverein gegründet. Und das war tatsächlich auch der erste deutsche Industrieverband überhaupt.
0: Ja, also sowas wie Lobbyarbeit im Grunde auch dann, ne?
1: Auf jeden Fall,
0: ja. Ja, das wird auch gleich noch eine Rolle spielen, auf jeden Fall. Also, Frank, vielleicht erstmal nochmal so zur Klärung des Status quo. Welche gesundheitlichen Folgen werden denn eigentlich mit hohem Zuckerkonsum so in Verbindung gebracht?
1: Das sind mehrere. Also hoher Zuckerkonsum ist erwiesenermaßen ein wichtiger Risikofaktor für chronische Krankheiten. Also er erhöht das Risiko für Übergewicht und für Adipositas, also krankhaftes Übergewicht. Er erhöht auch das Risiko für Stoffwechselkrankheiten, allen voran Diabetes Typ 2, aber auch für Herz-Kreislauf-Erkrankungen. Und in Deutschland nehmen Menschen im Schnitt 20 Gramm Zucker täglich über Süßgetränke auf, haben Untersuchungen ergeben. Das ist ungefähr ein Viertel des durchschnittlichen Pro-Kopf-Konsums freien Zuckers in Deutschland. Und dieser Pro-Kopf-Konsum, der liegt deutlich über der Empfehlung der Weltgesundheitsorganisation. Die Weltgesundheitsorganisation empfiehlt maximal 50 Gramm Zucker, also 50 Gramm freien Zucker täglich. Und da ist man in Deutschland mit durchschnittlich 80 Gramm doch sehr eindeutig drüber. Und deshalb sprechen sich medizinische Fachgesellschaften, die Bundesärztekammer und Wissenschaftler und so weiter auch mehrheitlich für eine Süßgetränkesteuer aus.
0: Ja, auch krass, wie hoch der Anteil dann tatsächlich an diesen Softdrinks mit dem Zucker ist, ne? Also wenn du sagst, die WHO empfiehlt irgendwie 50 Gramm und wir nehmen ungefähr 20 Gramm allein durch Softdrinks im Schnitt auf, das ist ja fast die Hälfte.
1: Ja, das ist schon heftig.
0: Das ist schon krass, ja. So, und in Großbritannien hat man ein ähnliches Problem und da hat man es wohl erkannt und so eine Zuckersteuer auf Softdrinks erhoben. Wie sieht das denn bei denen genau aus?
1: Großbritannien hat das 2018 eingeführt. Übrigens, Großbritannien ist nicht das einzige Land weltweit, was eine Süßgetränkesteuer hat. Tatsächlich sind es über 100 Staaten, also 114 Staaten waren es im Jahr 2024 laut WHO-Angaben, die eine Süßgetränkesteuer etabliert hatten. Großbritannien hat das 2018 eingeführt, und zwar als Steuer auf zuckerhaltige Softdrinks, die allerdings Hersteller, es ist eine Herstellerabgabe, also die betrifft Hersteller und Importeure und nicht direkt die Verbraucher. Und diese Steuer wächst mit dem Zuckergehalt, also je höher der Zuckergehalt, umso höher ist dann auch die Steuer, so ähnlich wie wir das ja eben auch schon hatten bei den Überlegungen zur deutschen Zuckersteuer. Und ja, der Zweck dieser Abgabe ist, dass den Herstellern Anreize geboten werden, den Zuckergehalt ihrer Produkte zu senken, die sogenannte Reformulierung. Ja, das ist so das Ziel gewesen, und diese britische Zuckersteuer ist auch durchgesetzt worden mit gut organisierten politischen Kampagnen. Kommt auch nicht von ungefähr, dass das in Großbritannien früher auf dem Schirm war als beispielsweise in Deutschland, weil in Großbritannien finanziert sich das Gesundheitssystem über Steuern statt über Beiträge. Und deshalb, ja, kommt dort Kostendruck, der irgendwie mit dem Gesundheitssystem in Verbindung steht, schneller auch mal auf die politische Agenda.
0: Und 2018 hast du gesagt, das ist also schon eine Weile her. Kann man denn schon sagen, welche Auswirkungen diese Zuckersteuer dort hat oder hatte? Also hat das was gebracht?
1: Ja, schon. Also auf jeden Fall. Das ist allerdings ein durchwachsenes oder nicht so ganz eindeutiges Bild, was sich da ergibt. Also was man auf jeden Fall sagen kann, ist, dass die Steuer dazu geführt hat, dass der Zuckergehalt in vielen Getränken deutlich abgesunken ist. Im Schnitt um fast 45%, also das ist schon ganz schön ordentlich. Die Hersteller haben ihre Produkte oft sogar noch vor Inkrafttreten der Steuer angepasst. Und ein Ergebnis davon ist beispielsweise, dass die internationalen Marken von Coca-Cola und Fanta Orange deutlich weniger Zucker enthalten als die entsprechenden deutschen Produkte. Also ist schon erstaunlich. Ich glaube, der Unterschied ist so 4,5 zu 7,5 Gramm ungefähr. Also ist schon ein deutlicher Effekt. Und wegen dieser Steuer in Großbritannien nehmen Kinder dort schätzungsweise täglich 3 Gramm freien Zucker weniger auf und Erwachsene sogar 5,2 Gramm. Also macht schon ein bisschen was aus. Und wenn man das jetzt auf das Jahr umrechnet, dann haben Einwohner in Großbritannien ihre Energiezufuhr aus Softdrinks um schätzungsweise 6.600 Kilokalorien pro Jahr reduziert wegen dieser Steuer. Wie gesagt, sind alles Schätzwerte. Also auf der Produktebene hat es auf jeden Fall ganz klare Auswirkungen gehabt. Weniger klar ist, was das für gesundheitliche Auswirkungen hat. Also es gibt so ein paar Dinge, die eindeutig sind. Beispielsweise haben sich die Krankenhausaufenthalte von Kindern wegen kariesbedingter Zahnextraktionen, die sind deutlich zurückgegangen nach Einführung der Steuer, was ja jetzt auch nicht so wahnsinnig verwunderlich ist. Klar, wenn man jetzt weniger Zucker über Süßgetränke zu sich nimmt, dann gibt's auch weniger Karies, ist jetzt nicht so überraschend. Weniger klar ist, ob die Steuer dazu beiträgt, Übergewicht und krankhaftes Übergewicht, also die seltener zu machen oder die Zunahme von Übergewicht und Adipositas zu bremsen. Das ist nicht so ganz klar. Man kann das vermuten, dass das so ist. Das ist sehr plausibel, dass das so ist. Aber es ist bisher empirisch noch nicht sicher nachgewiesen, einfach weil das jetzt auch noch nicht so lange her ist. Also 2018 ist ja jetzt 8 Jahre her. Und um solche Effekte eben Public Health-mäßig nachzuweisen, das dauert einfach ein paar Jahre. Und deswegen hat man diesen empirischen Nachweis noch nicht. Man hat schon Hinweise darauf, dass das so ist. Also bei älteren Mädchen beispielsweise ist es relativ klar erkennbar, dass dieser Effekt schon eingetreten ist. Aber eben nicht in anderen Altersgruppen und auch nicht bei Jungs. Und deswegen ist es insgesamt noch nicht empirisch gesichert. Man kann aber mit guten Gründen davon ausgehen, dass es so sein wird, dass diese Steuer eben auch zumindest dem Anstieg von Übergewicht und Übergewicht entgegenwirkt.
0: Also du hast ja schon einige positive Effekte aufgezählt, ne?
1: Ja, auf jeden Fall.
0: Jetzt haben wir diese Steuer in Großbritannien, und du hast gesagt, das hat die Hersteller auch dazu bewegt, dann da weniger Zucker reinzumachen. Und insgesamt, Frank, das wirst du vielleicht auch beobachten, wenn du im Supermarkt oder im Getränkemarkt bist, seit einigen Jahren sind ja so Zero-Produkte auch wirklich omnipräsent. Also ich habe das Gefühl, jeden Softdrink, den ich als Kind getrunken habe, kann ich jetzt auch in einer Null-Kalorien-Variante mit irgendwelchen Süßstoffen mir kaufen. teilweise wird aber auch über diese Süßstoffe sehr viel gestritten, auch politisch, ne? Ja. Wie ist denn das zu bewerten? Also ist das gesünder oder hat das auch Risiken?
1: Ja, also du hast auf jeden Fall recht. Also das ist auch mein Eindruck, dass so diese Zero-Getränke, dass das sehr stark zugenommen hat. Ja, die sind umstritten und was die gesundheitlich jetzt machen oder nicht machen, das ist auch noch nicht so ganz klar. Also in Großbritannien haben die Hersteller auf die Zuckersteuer reagiert, indem sie massenhaft Zucker in Getränken gegen künstliche Süßstoffe ausgetauscht haben. Das erklärt einen großen Teil dieses Effekts, dass eben immer mehr Zero-Produkte eben aufgetaucht sind in den zurückliegenden Jahren. Frankreich hat das interessanterweise von vornherein gleich unterbunden mit einer pauschalen Abgabe auf süßstoffhaltige Getränke. Was da wissenschaftlich für eine Evidenz dahinter steht, ist noch nicht so ganz klar. Manche vermuten ja, dass solche Süßstoffe unseren Geschmackssinn auf süß trimmen und damit das Problem vielleicht sogar eher noch verschärfen, weil man sich halt dran gewöhnt, dass immer alles süß ist und dann will man irgendwann auch immer alles süß haben. Das ist aber nicht so klar, ob das stimmt. Es ist auch nicht so klar, ob Süßstoffe tatsächlich, also künstliche Süßstoffe tatsächlich unbedenklich sind jetzt im Hinblick auf Stoffwechselerkrankungen, ob sie beispielsweise das Diabetesrisiko steigern oder nicht steigern. Das weiß man noch nicht so genau. Man weiß, dass bei Menschen mit hohem Konsum von künstlichen Süßstoffen das Diabetesrisiko erhöht ist und auch das Risiko für Herz-Kreislauf-Erkrankungen. Aber hier ist die Kausalität nicht klar. Also man weiß nicht, sind die Süßstoffe der Grund dafür, dass das Krankheitsrisiko bei diesen Menschen erhöht ist, oder konsumieren Menschen mit erhöhtem Krankheitsrisiko aus irgendwelchen Gründen mehr künstliche Süßstoffe? Was der Ursache und Wirkung ist, weiß man nicht so genau. Also es hat MRT-Studien gegeben, also magnetresonanztomografische Untersuchungen von Gehirn von Menschen, und die deuten darauf hin, dass in unserem Gehirn springt ja eine Belohnungsreaktion an, wenn wir Süßes essen. Das ist ja auch der Grund, warum das Verlangen nach Süßem so hoch ist. Und diese Belohnungsreaktion scheint aber offenbar nur anzuspringen, wenn Süße und Energiezufuhr kombiniert sind. Und wenn man künstliche Süßstoffe konsumiert, dann hat man zwar die Süße, aber nicht die Energiezufuhr. Und damit offensichtlich auch nicht so eine starke Belohnungsreaktion im Gehirn. Das spricht wiederum dafür, dass Süßstoffe vielleicht doch ein guter Weg sein könnten, vom Zucker wegzukommen, indem man eben erstmal Zucker austauscht gegen Süßstoffe und damit eben erreicht, dass man zunächst erstmal nicht auf den gewohnt süßen Geschmack verzichten muss und dann vielleicht so nach und nach auch von den künstlichen Süßstoffen wegkommt.
0: Verstehe, okay. Und Frank, jetzt mal angenommen, nach allem, was wir jetzt gehört haben, Deutschland führt diese Zuckersteuer demnächst wirklich dann ein. Ist da mit einer echten Verbesserung der Situation zu rechnen?
1: Ja, wahrscheinlich eher nicht, weil diese Tendenz, dass Übergewicht und Adipositas zunimmt in der Bevölkerung, das ist eine ziemlich starke Tendenz. Langzeituntersuchung des Robert-Koch-Instituts hat gezeigt, dass Adipositas beispielsweise von 2003 bis 2023, dass die Häufigkeit gestiegen ist von 12 auf ungefähr 20%. Also das ist schon ein ziemlich krasser Anstieg in der Bevölkerung. Und da gibt's viele Gründe, warum das so ist, warum Übergewicht und krankhaftes Übergewicht so stark zunehmen. Da spielt natürlich die Ernährung eine große Rolle, das ist klar, und damit auch freier Zucker. Aber spielen noch viele weitere Dinge eine Rolle, also Bewegungsgewohnheiten beispielsweise. Und wenn man jetzt eine Zuckersteuer einführt auf Süßgetränke, dann ist es ja nur eine Schraube, an der man da dreht. Und diese Steuer, die ist ja jetzt auch nicht so hoch, dass die jetzt riesige Ausgaben für die Betroffenen nach sich zieht. Und damit ist auch der Druck nicht sehr groß, um große Verhaltensänderungen zu bewirken. Und deshalb kann man davon ausgehen, dass eine Süßgetränke Steuer allein wahrscheinlich oder sehr wahrscheinlich nicht reichen wird, um den Anstieg von Übergewicht und Adipositas in der Bevölkerung umzukehren. Sie wird wahrscheinlich dazu beitragen, den Anstieg zu verlangsamen. Aber wenn man jetzt wirklich eine Trendumkehr wollte, also dass wirklich vielleicht die Häufigkeit von Übergewicht und krankhaften Übergewichten in der Bevölkerung wieder sinkt, dann müsste man sehr, sehr viel mehr tun, als nur eine Süßgetränkesteuer einführen.
0: Ja, dann lass uns das doch zum Schluss vielleicht noch einmal darauf gucken, mal abgesehen von solchen Steuern. Also welche weiteren Maßnahmen wären denn denkbar oder nötig, um dann so zuckerbedingte Krankheiten auch wirksam zu bekämpfen?
1: Ja, das sind einige. Also vor allem eben im Hinblick auf Kinder und Jugendliche, weil bei denen, wenn man die sozusagen in einem, ich sag jetzt mal, in einem Umfeld sozialisiert, wo es ständig alles süß ist und ständig billige, süße Lebensmittel im Überfluss gibt und so weiter, dann ist das ja eine Prägung, die man da anlegt. Und diese Prägung hält ja dann irgendwie, weiß man ja, hält ja dann lebenslang oder zumindest über große Teile des Lebens an. Deswegen zielen viele Maßnahmen auf Kinder und Jugendliche ab. Und was da Experten beispielsweise fordern, ist, dass man ein ausgewogenes und gesundes Kita- und Schulessen verbindlich für alle Kinder einführt, dass man eine verbindliche Nährwertkennzeichnung auf Lebensmittel einführt, dass man die Mehrwertsteuer auf Obst und Gemüse absenkt, dass man ein Werbeverbot ausspricht für ungesunde Lebensmittel, insbesondere ungesunde Kinderlebensmittel, um da eben solche Prägungseffekte und Anreize abzusenken. Auf jeden Fall hilfreich wäre auch, einen körperlich aktiveren Lebensstil zu fördern, weil Bewegung hat ja einen sehr großen Einfluss auf das Übergewicht und Adipositas-Risiko. Und das könnte beispielsweise passieren über einen attraktiveren Schulsport, über attraktivere Bewegungsangebote an Kinder und Jugendliche, beispielsweise über AGs oder über Vereine. Naja, und dann gibt's ja noch überhaupt das Problem, wie gestaltet man städtische Infrastruktur, um Menschen allgemein zu mehr Mobilität anzuregen. Also im Moment haben wir ja in ganz vielen Städten die Situation, der Verkehr, der ist eigentlich fürs Auto ausgelegt. Und wenn dann noch ein bisschen Platz ist, dann gibt's noch ein bisschen was anderes. Dann gibt's vielleicht noch irgendwo einen Bürgersteig, wo vielleicht auch mal jemand langgehen kann oder so. Und das muss sich mit Sicherheit ändern. Also auch aus anderen Gründen, dass man eben weg von diesem Primat des Autos kommt, dass man mehr Rad- und Fußwege anlegt, dass man mehr Grünanlagen schafft in Städten, auch aus anderen gesundheitlichen Gründen, und dass man generell ein attraktiveres urbanes Umfeld schafft, das einfach mehr dazu einlädt, draußen zu sein und sich auch draußen zu bewegen. Das wird sicherlich auch eine Rolle spielen müssen.
0: Also, wir kriegen vielleicht demnächst eine Zuckersteuer auf Süßgetränke in Deutschland. Jedenfalls gibt es diese Pläne, und ja, was dafür und dagegen spricht, das haben wir hier erörtert. Mehr dazu erfahrt ihr auch auf spektrum.de. Da gibt es einen Artikel dazu, könnt ihr nochmal nachlesen. Und Frank, dir sage ich vielen, vielen Dank fürs Erklären.
1: Ja, danke von mir.
0: Und für diese Woche war es das bei uns hier im Spektrum-Podcast. Vielen Dank euch fürs Zuhören. Gerne auch kommende Woche wieder dabei sein. Wie immer am Freitag gibt es dann eine neue Folge von uns. Bis dahin freue ich mich, wenn ihr den Podcast abonniert, wenn ihr kommentiert, bewertet und teilt. Das hilft uns sehr. Auch dafür vielen Dank. Mein Name ist Marc Zimmer und ich sag tschüss und macht's gut.
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1: Dauerhafte Erschöpfung, Schmerzen, Kreislaufprobleme, Störungen des Nervensystems. All das und noch mehr können Symptome von ME/CFS sein. Eine chronische und aktuell noch unheilbare Krankheit, die ein schwerer Schicksalsschlag sein kann. Ein normaler Alltag ist für viele nicht mehr möglich. Etwa 2/3 aller Erkrankten können nicht mehr arbeiten. Viele sind an das eigene Zuhause gebunden, teilweise sogar dauerhaft ans Bett. Um zu zeigen, welche gesellschaftliche Bedeutung diese Krankheit hat, veröffentlicht die ME/CFS Research Foundation seit 2025 eine Studie zu den gesellschaftlichen Gesamtkosten dieser Krankheit in Deutschland. Über diese Kosten und um die Krankheit an sich, darum geht es in dieser Folge vom Forschungsquartett. Mein Name ist Wieland Mikulajczyk. Wie gut, dass ihr zuhört.
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1: Jörg Heidecker hat die Auswirkung von ME/CFS direkt erlebt. Nicht selbst als Erkrankter, aber als Angehöriger in der Familie. 2022 gründet er die ME/CFS Research Foundation. Eine Stiftung, die mit Spendengeldern die Forschung in Deutschland vorantreiben will. Inzwischen ist die Stiftung die größte Organisation für spendenfinanzierte ME/CFS-Forschung in Deutschland und hat schon mehrere Millionen Euro gesammelt. Das Ziel? Ursachen und Wirkungen der Krankheit besser verstehen und bestenfalls ein Medikament und Behandlungsansätze entwickeln. Mein Kollege Eduard Bär hat mit dem Gründer Jörg Heidecker gesprochen.
3: Als ich 2022 diese Stiftung gegründet habe oder vor allem davor, war es eben so, dass es bis dato kaum Forschung zu dem Thema gab. Es gab keine öffentliche Forschungsfinanzierung in Deutschland und wo kein Geld ist, wird eben auch nicht geforscht. Es gab ein paar Dinge, die privat finanziert waren, aber das ist auf sehr, sehr kleinem Niveau gewesen. Und ich habe irgendwann realisiert für mich, dass nur Forschung irgendwann einen Ausweg aus dieser medizinischen und sozialen Katastrophe weisen wird, also sprich ursächliche Therapien finden wird, mit denen man die Krankheit behandeln kann. Und da es dazu nichts gab, habe ich gedacht, okay, ich probiere es mal aus, wie weit man damit kommt, die ja doch sehr hohe Zahl von Betroffenen, Angehörigen, Freunde, Netzwerke zu mobilisieren, für Forschung zu spenden. Und so sind wir 2022 gestartet und seitdem unterwegs. In der Zwischenzeit ist auch die öffentliche Forschungsförderung in Gang gekommen.
4: ME/CFS und Long-Covid, das sind ja Krankheiten, davon hat man spätestens seit Corona, würde ich mal sagen, auf jeden Fall schon mal von gehört. Können Sie unser Wissen dahingehend trotzdem noch mal kurz auffrischen? Was sind das für Krankheiten? Wie unterscheiden die sich vielleicht auch?
3: Ich fange mal ganz vorne an. ME/CFS steht für myalgische Enzephalomyelitis Chronic Fatigue Syndrom. Das ist kompliziert und das kann man auch fast gleich wieder vergessen, weil dieser Name nicht mal medizinisch ganz zutreffend ist. ME/CFS ist vereinfacht gesagt eine schwere chronische Multisystemkrankheit. Multisystem heißt, verschiedene Organe, verschiedene Teile des Körpers sind betroffen. Das betrifft das Energiemanagement, es betrifft die Muskeln, es betrifft das Kreislaufsystem und einige andere Bereiche. Diese Krankheit ist seit 1969 bekannt oder von der WHO damals klassifiziert worden, also schon sehr lange. Ist aber lange Zeit negiert worden. Warum? Weil man aufgrund dieser vielen Symptome zum einen keine richtige medizinische Heimat dafür finden konnte. Also es ist zwar eine neurologische Erkrankung, aber wie ich sagte, betrifft es eben auch viele andere Bereiche. Also stellt sich so ein bisschen die Frage, wer ist dafür zuständig? Das Zweite ist, es macht es sehr komplex. Also so eine Diagnose zu stellen, beinhaltet eben sehr, sehr viele Analysen, sehr viel Zeitaufwand. Das macht es schwierig. Und das Dritte ist, es gab lange eine sehr unglückliche Psychologisierung dieser Erkrankung, was übrigens bei vielen Multisystemerkrankungen passiert. Dadurch, dass man es nicht erklären kann, sagt man danach, es könnte eben auch psychisch verursacht sein. Das ist wissenschaftlich falsch, kann man inzwischen sagen, auch nicht erst seit gestern. Aber das hat eben sehr lange dazu geführt, dass diese Krankheit nicht die Aufmerksamkeit bekommen hat, die eigentlich zugeteilt werden müsste. ME/CFS ist überwiegend eine postinfektiöse Erkrankung. Heißt also, ein bestimmter, Gott sei Dank kleiner Prozentsatz der Menschen, die eine Infektion haben, wird nicht wieder gesund und bleibt sozusagen chronisch in der Erkrankung drin. Das kann nach einer Covid-Erkrankung sein, das kann aber auch nach einer Grippe sein, nach einem pfeiferschen Drüsenfieber, nach anderen Infektionen. Das hat es wahrscheinlich schon immer gegeben und es wird jetzt nur sichtbar, weil es eben so viele Menschen betrifft, weil im Rahmen der Pandemie natürlich sehr, sehr viele Menschen, mehr als je zuvor, eigentlich ja überwiegend fast der größte Teil der Bevölkerung, irgendwann mal an Covid erkrankt ist und dementsprechend kleine einstellige Prozentzahlen von Menschen, die dort chronisch nicht mehr rauskommen, dann sich plötzlich zu großen Zahlen addieren. Und das ist auch genau der Zusammenhang von Long-Covid und MECFS. Man kann vereinfacht sagen, Long-Covid ist das, was man bekommt, wenn man nach Covid nicht wieder gesund wird. Und MECFS ist sozusagen die lange, schwerste chronische Form von Long-Covid, die eben ein Teil der Betroffenen bekommt.
4: Jetzt haben Sie gerade schon gemeint, die Diagnose ist auch schon sehr aufwendig. Wie ist denn der aktuelle Stand in der Medizin, in der Wissenschaft zu den Heilungsmöglichkeiten? Gibt es da erste Ansätze, Ideen?
3: Es gibt erste Ansätze und Ideen, absolut. Wir hatten ja gerade im Mai die internationale MECFS-Konferenz in Berlin, wo wieder der aktuelle Stand der Forschung präsentiert wurde zum Thema, wie entsteht diese Krankheit überhaupt, wie kann man sie eventuell diagnostizieren, wie kann man sie möglicherweise therapieren. Was inzwischen deutlich geworden ist, ist, es gibt unterschiedliche Segmente von Erkrankten. Also ein Teil der Erkrankten zeigt sozusagen eine Autoimmunreaktion. Und selbst in diesem Segment gibt es noch Untergruppen. Das wurde in Berlin sehr, sehr klar präsentiert. So, und ein Teil dieser Untergruppen lässt sich sehr gut mit Interventionen behandeln, die im Bereich der Autoimmunität liegen. Dazu gehört zum Beispiel die Immunadsorption, möglicherweise andere Verfahren, Autoantikörper im Körper zu binden. Und da sind auch neue Therapieverfahren sozusagen in der Diskussion. All diesen Verfahren ist gemein, dass sie im Moment noch im experimentellen Stadium sind. Also nicht unbedingt diese Therapien, die werden für andere Erkrankungen, Immuntherapien, Krebstherapien und so weiter zum Teil schon eingesetzt. Aber für diese Erkrankung gibt es bis heute keine ursächliche Therapie, die für diese Erkrankung zugelassen ist. Und Ideen und Ansätze ja, aber sie sind noch in der Erforschung. Ich gehe persönlich zusammen mit vielen Forschenden davon aus, dass dort in den nächsten Jahren man für erste Teile der Betroffenen Therapien wird anbieten können. Aber Stand heute ist das in der Form noch nicht möglich.
4: Jetzt haben Sie ja sehr viel über auch die Corona-Zahlen gesprochen und wie sich MECFS auch aus einer Corona-Erkrankung entwickeln kann. Ist das der Hauptauslöser aktuell für MECFS-Erkrankungen oder gibt es da auch andere Auslöser?
3: Naja, es läuft parallel zum einen noch als Auslöser für MECFS das sonstige Infektionsgeschehen mit. Nach jeder Grippeepidemie bekommt ein einstelliger Prozentsatz nach aktuellem Wissensstand, wird nicht mehr gesund und entwickelt MECFS. Aber im Verhältnis zu den Long-Covid-induzierten neuen MECFS-Fällen sind alle anderen Infektionen relativ wenig. Und andere Ursachen, wie zum Beispiel Instabilitäten der Halswirbelsäule infolge von Unfällen und anderen Ursachen, oder auch Post-VAC, also die Entwicklung von Long-Covid-ähnlichen Symptomen infolge einer Impfung, sind im Verhältnis viel, viel, viel kleiner als sozusagen die infektionsinduzierten Zahlen. Und es gibt darüber wenig Literatur, deswegen haben wir diese Zahlen gar nicht mitgerechnet. Die muss man also, wie groß sie auch sein mögen, noch hinzurechnen. Ich nehme persönlich an, es wird kein riesengroßer Faktor sein, aber wir haben die sozusagen in unserem Modell ignoriert, weil es dazu zu wenig Evidenz und zu wenig wissenschaftliche Literatur gibt. Also das ist schlicht eine Unbekannte, die ja noch hinzukommt.
4: Jetzt nutzen Sie in Ihrer Forschung ein korrigiertes Modell für die Corona-Fallzahlen, das auch von deutlich mehr Fällen ausgeht als offizielle Zahlen, die vorhanden sind. Bis zu 200 Mal höher sind da die Werte. Es gibt sogar auch noch andere Modelle, die noch mehr sagen. Warum weicht das so stark voneinander ab?
3: Na, diese Zahl 200 Mal mehr als das RKI meldet, die ist dramatisch. Das hängt damit zusammen, dass das RKI eigentlich nichts mehr meldet. Also das RKI meldet mehr oder weniger null oder eben darüber so. Und wir sehen eben, dass im letzten Jahr wir wahrscheinlich 12 bis 15 Millionen akute Covid-Fälle in Deutschland hatten. Das ergibt sich, wie gesagt, aus Abwasserlastvirusmessung, den Zahlen, die man in Notaufnahmen ermittelt und dann eine Hochrechnung auf ganz Deutschland. Das heißt, die RKI-Zahl ist definitiv krass unterschätzt. Ich gehe davon aus, dass unsere Zahlen, ja, schwer zu sagen, plus minus 10% realistisch sind. Die Wahrheit könnte auch noch ein bisschen weiter davon entfernt sein in beide Richtungen. Wir haben uns bei diesem Modell insgesamt immer eher auf der konservativeren Seite bewegt. Ich persönlich bin kein großer Freund davon, ganz, ganz große Fallzahlen anzunehmen. Ich habe auch schon mal gehört, 3 oder 4 Millionen Menschen in Deutschland hätten Long-Covid. Das passt, glaube ich, nicht so richtig zur allgemeinen Wahrnehmung, wie viele Menschen da draußen betroffen sind. Die Zahlen, die wir haben, halte ich für absolut realistisch, tendenziell eher etwas unterschätzt, aber nicht dramatisch unterschätzt.
4: Aus diesen Fallzahlen berechnen Sie jetzt schließlich diese Gesamtkosten der Krankheiten für die Gesellschaft. Für 2025 sind das laut Ihrem Bericht 64,4 Milliarden Euro. Wie kommen Sie da auf diese Zahl? Was sind das alles für Kosten, was damit reinfällt?
3: Also die ganze Kostenermittlung hat sich methodisch orientiert an der Ermittlung von Kosten für Naturkatastrophen. Und das ist ein bisschen eine Besonderheit, weil häufiger in der Gesundheitsökonomie direkte Kosten ermittelt werden. Also typischerweise würde man sagen, wie hoch sind die Ausgaben im Medizinbereich, im Versorgungsbereich etc. Bei den Naturkatastrophen ist es so, wenn Sie jetzt sowas wie zum Beispiel die Ahrtal-Katastrophe als Beispiel nehmen, entsteht zum einen erheblicher Schaden, da sind Häuser und Straßen und Infrastruktur kaputt gegangen. Das ist für die Betroffenen individuell, sind das sehr, sehr große Kosten. Auf der anderen Seite entsteht durch den Wiederaufbau natürlich auch eine Wirtschaftsleistung, die wiederum positiv ist. Und es gibt eine Menge indirekte Kosten. Also die Menschen, die sozusagen mit ihrem zerstörten Haus dort beschäftigt sind, können in der Zeit, wo sie sich darum kümmern, möglicherweise weniger arbeiten oder anderen Dingen nachgehen. So, und da hat sich in den letzten Jahrzehnten eine recht umfassende, ja, Theorie, möchte ich mal sagen, entwickelt, wie man diese Dinge bewertet. Das ist gar nicht mein Fachgebiet, aber das Fachgebiet von RiskLayer. So, und deswegen haben wir dort mit denen zusammengearbeitet, die gesagt haben, lass uns doch mal die gleichen Methoden auf dieses Problem anwenden, weil auch hier ist es ja so, wenn jemand MECFS hat, 2/3 der Betroffenen sind berufsunfähig, 1/4 der Betroffenen ist an Haus und oder Bett gebunden. Die Leute verschwinden nicht nur aus ihrem Leben, sondern auch aus dem Arbeitsmarkt etc. Wenn es ein Angehöriger ist, hat man einen Pflegefall zu Hause, das kenne ich aus eigener Erfahrung. Auch dann sind die Angehörigen eingeschränkt in dem, was sie tun können und so weiter. Also diese indirekten Effekte, über die ich gesprochen habe, spielen hier eine große Rolle. Letzten Endes sind unsere Zahlen eine Summe von persönlichen Kosten, von entgangener Wirtschaftsleistung auf Unternehmensebene, also sprich entgangener Wertschöpfung, Zusatzkosten natürlich, die entstehen durch Lohnfortzahlungen, solche Dinge, plus indirekte Effekte dadurch, dass diese Menschen eben auch ansonsten nicht mehr zur Gesellschaft beitragen können. Und das addiert sich eben zu diesen sehr, sehr hohen Kosten von über 64 Milliarden Euro. Das sind die Kosten vom letzten Jahr, aber die waren in dem Jahr davor, also 2024 und 2023, schon auf gleichem Niveau. Also wir sehen, nachdem diese Kosten während der Pandemie, wo noch mehr Leute Long-Covid hatten, nach oben geschossen sind, dass sie sich in den letzten 3 Jahren auf diesem Niveau ungefähr stabilisieren. Das heißt, wir haben es hier mit einer gesellschaftlichen Belastung zu tun. Und natürlich hinter den 1,4 Millionen Betroffenen sind natürlich 1,4 Millionen Familien, die auch individuell belastet sind.
4: Jetzt steht diese sehr große Zahl von den über 60 Milliarden Kosten im Jahr im Raum. Was muss passieren, damit Sie in Ihren nächsten Berichten vielleicht wieder eine kleinere Zahl dastehen haben?
3: Genau eine Sache, und zwar die Zahl der Betroffenen muss sinken. Ich hatte gesagt vorhin schon, ja schon, das wird nicht von alleine passieren, weil das eben eine chronische Erkrankung ist. Es kommen jedes Jahr einige neue Fälle hinzu. Manche Menschen werden auch gesund oder verbessern sich sozusagen im Krankheitsbild. Aber unterm Strich pendelt sich das irgendwo auf diesem Niveau ein. Das sehen wir jetzt. Und das ist insofern interessant, weil diese Zahlen in der Form auch über diese Zeitreihe so vorher noch nicht wirklich vorlagen. Solange man nicht diese Krankheiten therapieren kann, also sprich für den Einzelnen deutlich verbessern oder vielleicht sogar die Menschen wieder in die Gesundung bringen kann, werden sich diese Zahlen nicht nachhaltig verändern. Im Gegenteil, wenn wir eines Tages vielleicht noch mal eine andere Pandemie bekommen werden, welcher Art auch immer, wird das nach meiner Einschätzung wieder dazu führen, dass wir postinfektiös einen Zuwachs haben auf Basis von dieser Erkrankung. Das kann möglicherweise weit weg sein und vielleicht ist die nächste Pandemie nicht so groß wie die Covid-Pandemie. Ich will da jetzt auch keinen Alarmismus verbreiten, aber Fakt ist, es gab schon immer postinfektiöse Erkrankungen. Es gibt sie aktuell in einer Größenordnung, wie wir sie vorher wahrscheinlich noch nie hatten. Und wir müssen irgendwo das Thema in die Therapie bekommen. Versorgung ist auch wichtig und die Menschen sind unterversorgt. Das ist ein komplett separates Thema. Das ist nicht so sehr Fokus unserer Stiftung, aber viele andere Patientenorganisationen setzen sich dafür mit wirklich guter Arbeit ein. bessere Diagnostik, bessere Versorgung und so weiter. Aber der schnellste Weg raus wäre eine Therapie. Und das hoffe ich sehr, dass wir das in den nächsten Jahren bekommen werden.
4: Würden Sie denn sagen, es gibt da aktuell genug Forschung zu? Ist die Relevanz in der Gesellschaft, auch in der Politik klar genug?
3: Also zum einen bin ich sehr froh darüber, dass die Relevanz in den letzten Jahren deutlich zugenommen hat. Vor der Pandemie war MECFS kaum bekannt. Also inzwischen kennen das schon deutlich mehr Menschen. Long-Covid hat irgendwie ein großer Teil der Bevölkerung, würde ich sagen, schon mal von gehört. Auch der Ärzte, also das darf man ja auch nicht vergessen. Ne? Also es ist inzwischen, glaube ich, auch den meisten Medizinern bekannt, dass es das gibt. Heißt nicht, dass sie es immer adäquat behandeln können, aber der erste Schritt ist zumindest Bekanntheit schon mal deutlich besser geworden. Woran es noch fehlt, ist Aufklärung darüber, wie man das richtig diagnostiziert, was man konkret tun kann. Klar, der Traum ist, die Menschen ursächlich zu therapieren, aber man kann zum Beispiel Symptome relativ gut behandeln. Man kann den Leuten Empfehlungen, die erkrankt sind, Empfehlungen an die Hand geben, wie sie mit der Krankheit umgehen, dass es sich nicht verschlechtert. All diese Maßnahmen sind noch nicht in der Breite in der allgemeinen Medizin angekommen, muss man ganz klar sagen. Und es ist gut, dass die Forschung jetzt, also eigentlich jedes Jahr zunimmt, mehr als letztes Jahr, mehr als vorletztes Jahr. Aber wir sind überhaupt noch nicht da, auch im Vergleich zu anderen Erkrankungen, wo wir sein müssen. Also wir müssen den Forschungsrückstand von ungefähr 40 Jahren aufholen. Das ist noch viel Arbeit, die da vor uns liegt. Und so sehr ich mich freue, dass es jetzt endlich losgeht, so wenig sind wir bisher am Ziel. Sonst würde man ja konkret was anbieten können. Man muss solche Dinge ja auch erstmal in Forschung operativ umsetzen. Also es müssen sich jetzt Arbeitsgruppen finden, die diese 50 Millionen Forschungsförderung, die dort im Jahr zur Verfügung stehen im Rahmen der nationalen Dekade, auch ausgeben. Ich denke, für die nächsten 1-2 Jahre ist das erstmal ein guter Anfang. Über die Zeit würde ich mir wünschen, dass man noch deutlich mehr Geld investiert. Nur es nützt jetzt auch nichts, die dreifache Summe zu investieren, wenn es gar nicht so viele Forscher gibt. Die werden in dieses Feld nur dann wandern, gerade auch Nachwuchsforscher oder Forschende aus anderen Bereichen, wenn nachhaltig sichergestellt ist, dass dort Geld zur Verfügung steht. Aber, und das gilt eben auch für unsere Arbeit als Stiftung, wir werden das nicht einfach abwarten, sondern wir werden unseren Teil dazu beitragen. Deswegen sammeln wir auch weiter Spendengeld, aber es braucht neben der großen öffentlichen Förderung, das will ich vielleicht auch noch kurz dazu sagen, auch immer noch privates Engagement, weil privates Engagement ist immer deutlich flexibler, zum Teil kurzfristiger und kann auch ein bisschen mehr experimentelle Dinge unterstützen als die großen öffentlichen Förderungstöpfe. Und deswegen ist das eine wichtige Ergänzung der öffentlichen Förderung. Und deswegen ist es nach wie vor wichtig, eben auch MECFS Research Foundation oder andere Stiftungen, die in dem Bereich aktiv sind, zu unterstützen.
1: Das sagt Jörg Heidecker, Gründer und Geschäftsführer der MECFS Research Foundation. Dieses Jahr starten 7 neue Forschungsprojekte, die von der Stiftung mit 2,4 Millionen Euro gefördert werden. Wenn ihr mehr über die Arbeit der Stiftung erfahren wollt, haben wir euch ihre Website in den Shownotes verlinkt. Vielen Dank an Detektor FM-Redakteur Eduard Bär für die Recherche und das Interview. Außerdem an dieser Stelle auch vielen Dank für die Produktion dieser Folge. Die kam diese Woche von Clemens Möller. Damit sind wir am Ende dieser Episode vom Forschungsquartett. Jeden Donnerstag erscheint eine neue Folge. Wir freuen uns sehr, wenn ihr einer anderen wissenschaftsbegeisterten Person vom Podcast erzählt. Und wenn ihr nächste Woche wieder reinhört. Mein Name ist Wieland Mikulajczyk. Vielen Dank fürs Zuhören. Bleibt neugierig und bis zum nächsten Mal.
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1: Die Bundesvereinigung der Deutschen Arbeitgeberverbände, BDA, ist für die einen so etwas Ähnliches wie der Deutsche Gewerkschaftsbund, DGB, für die anderen. So gesehen ist Steffen Kampeter, der Hauptgeschäftsführer, was für ein toller Titel, des BDA so etwas Ähnliches wie Jasmin Fahimi, die DGB-Chefin. Allerdings trägt Kampeter seltener weiße Sneakers als Fahimi. Kampeter war 16 Jahre lang CDU-Bundestagsabgeordneter, bevor er zum BDA wechselte. Im DGB halten manche in Fahimis Umgebung CDU für ein Synonym für BDA. Fahimi war ein paar Jahre lang SPD-Bundestagsabgeordnete, bevor sie zum DGB ging. In Kampeters Umgebung halten manche DGB für ein Synonym für SPD. Manche in Kampeters Umgebung sagen außerdem, eigentlich sei die PL der SPD, also die Parlamentarische Linke, das Rekrutierungsbecken für DGB-Funktionärinnen. Wahrscheinlich halten beide Seiten, also der BDA und der DGB, die jeweils für sie geltende dieser Analysen für Verschwörungserzählungen. Die Erzählung als solche hat in letzter Zeit eine beträchtliche Karriere gemacht. Umgangssprachlich hat sie fast den Begriff Theorie ersetzt. Die Relativitätstheorie heißt jetzt Relativitätserzählung. Nein, liebe Wissenschaftlerinnen und Sprachchirurgen, nicht aufregen, das ist nur ein Scherz. Schließlich soll der Begriff Theorie vor allen geschützt werden, die haltlose Behauptungen aufstellen, die dann aber als Verschwörungstheorie gleichsam bedeutungsgeadelt werden. Eine Theorie fasst in der Wissenschaft begründete Aussagen und Gesetze zusammen, wohingegen zum Beispiel die sogenannte Umvolkungstheorie aus ideologischem Gebrabbel und Lügen besteht. Leider bezeichnet das unkundige Volk alles Mögliche irgendwie Zusammenhängende als Theorie. Aber wo kämen wir denn hin, wenn das unkundige Volk bestimmte, wie geredet wird? Das Volk spricht auch hartnäckig bei der Führerscheinprüfung von Theorie und Praxis, wobei es die Theorie in erster Linie für ein Hindernis auf dem Weg zur Praxis, also dem Autofahren, versteht. Steffen Kampeter wiederum hat gerade von der Bundesregierung eine große Erzählung gefordert. Die Erzählung, blähsprachlich gerne Narrativ genannt, soll dem unkundigen Volk, siehe oben, klar machen, was die Regierung eigentlich will und wie sie das Eigentliche erreichen möchte. Nun reden Politikerinnen und Politiker unablässig darüber, was sie wollen. Weil es aber viele, viele Menschen gibt, darunter wahrscheinlich Kampeter, die daran glauben, man müsse Politik nur gut, vielleicht sogar mitreißend erklären, damit die Menschen nicht mehr verschwörungsgläubig die AfD wählen, ist die Sehnsucht nach der Erzählung so groß. Die große Erzählung aber ist Literatur, so wie die Theorie Wissenschaft ist. Wäre Friedrich Merz ein großer Erzähler, wäre er bei Surkamp und nicht bei der CDU.
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1: Herzlich willkommen zum Plattenkoffer an diesem Freitagabend, heute mit Resnik. Resnik ist das jüngste Mitglied im Label- und Kumpelverbund Keine Musik. Im Gegensatz zum Rest der Gruppe, bestehend aus Adam Port, And Me, David Meyer und Ramper, produziert Andreas Richter, so heißt Resnik nämlich bürgerlich, keine eigene Musik. Vielmehr war er jahrelang Musikchef der Weiß und kümmert sich seit diesem Jahr um den Papierkram bei dem Do-It-Yourself-Label. Vor allem aber legt Resnik auf. Bei unserer Relaunch-Party vor ein paar Wochen hat er ein Set gespielt, das ganz locker zum Tanzen und Hören gleichermaßen eingeladen hat. Perfekt also für unseren Plattenkoffer. Im Set erzählt uns Resnik jetzt von seiner Zeit in Leipzig, Freundschaften zu Musikern und gewährt einen Blick auf das neue Release auf Keine Musik. Viel Spaß im Plattenkoffer mit Resnik.
2: Hallo, hier ist Resnik von Keine Musik. Ihr habt gut gewählt und Detektor FM eingeschaltet.
3: Ihr hört die Sendung Plattenkoffer,
2: für die ich einen kleinen Mix anfertigen durfte. Ein Mix, dessen Hintergrundidee die Zusammenführung von aktuellen Tracks, also Tracks, die momentan einen festen Platz in meinen Sets haben, mit Tracks ist, die in den letzten Jahren mittelbar oder unmittelbar wichtig waren für mich durch die Leute, die sie produziert haben oder einfach, weil sie nur gute Tracks sind. Los geht's.

Wir haben hier Sven Tasnadi, Sweet Childhood im Apache Remix. Mir war es wichtig, einen Track von Apache mit dabei zu haben, weil er in diesem Fall stellvertretend steht für die Art und Weise, wie mich Leipzigs sogenannte Szene motiviert und beeinflusst hat, was das Auflegen angeht. Ich kann mich gut an einen Abend erinnern, als ich Jan in Is es Erika hab auflegen sehen und ich ihn bis dahin eigentlich nur als richtigen Musiker sozusagen kannte, als Drummer von Diario, also einer Post-Rock-Band. Und am benannten Abend war er mit Is es Erika und legte Hausplatten auf, er mischte Hausplatten ineinander, was mich damals sehr verblüfft und tatsächlich auch sehr euphorisiert hat. Und in mir auch den Wunsch weckte, genau das Gleiche können zu wollen, eben Platten ineinander mischen. Das war ein Erweckungserlebnis.

Hier hätten wir Daniel Stefani Confidence im Adam Port Remix. Adam musste selbstverständlich hier im Set vertreten sein, weil er für mich einer der ersten Freunde war, die ich in Berlin kennengelernt habe. Ich bin 2006 nach Berlin gezogen. Und ja, auch was das Auflegen angeht, sozusagen die erste Bezugsperson in Berlin für mich war. Und ich eigentlich alles abfeiere, was Adam so macht, insbesondere diesen Track.

Was hier läuft, ist And Me mit seinem Stück Lowcast. Ein klein wenig Eigenwerbung, es ist die B-Seite der kommenden Keine Musikveröffentlichung. Der After Dark EP erscheinend am 20.06. Aber es ist nicht nur Eigenwerbung. Es ist tatsächlich ein Track, den ich wahrhaftig gut finde. Genauso wie auch die A-Seite, die man sich dann sicher auf anderem Wege mal anhören kann. And Me, genau wie Adam Port, ein enorm geschätzter Kollege. Und wenn es darum geht, sich von ihm einen Favorite Track auszusuchen, fällt es sehr schwer, weil die alle ziemlich gut sind. Darum einfach jetzt hier den neuesten.

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1: Der Blumenschmuck in den Haaren, die Monobraue und der leichte Oberlippenbart. Sie sind zu ihrem Markenzeichen geworden, haben sie zur Ikone gemacht. Frida Kahlo. Bis heute wird sie verehrt. In aller Welt, ihr Werk offenbart immer wieder neue Seiten ihres Selbst. Denn mit ihrer Kunst ist sie tief hineingegangen in ihre eigene Gefühlswelt, in ihren Schmerz, ihre Wut, aber auch die Liebe, die sie empfunden hat. In ihren unzähligen Selbstporträts blickt sie die Betrachtenden direkt an, offenbart und verheimlicht gleichermaßen.
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1: 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Die Tate Modern in London zeigt derzeit die Ausstellung Frida, The Making of an Icon, in der es darum geht, wie Frida Kahlo wortwörtlich zur Ikone gemacht wurde und wie sie als solche auch von anderen KünstlerInnen rezipiert wird. Dem wollen wir hier nachgehen in dieser Folge. Mein Name ist Sarah-Marie Plikat. Hallo.
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1: Bis heute ist das Interesse und vor allem die Faszination für das Leben und Werk von Frida Kahlo ungebrochen. Warum das so ist und was sie selbst an Frida Kahlo so fasziniert, darüber spreche ich jetzt mit Elke Buhr, Chefredakteurin des Monopol-Magazins. Hallo Elke.
3: Hallo.
1: Frida Kahlo ist vielen ein Begriff. Ich würde trotzdem zu Beginn kurz biografisch einsteigen, damit wir alle ungefähr auf dem gleichen Stand sind. Geboren wurde sie 1907 in Mexiko-Stadt und zwar in der Casa Azul, dem Blauen Haus, das man auch bis heute besichtigen kann. Ist auch eigentlich direkt nach ihrem Tod auch von ihrem Mann und ich glaube einem anderen Verwandten direkt in ein Museum umgewandelt worden. Dort hat sie die meiste Zeit bis zu ihrem Tod eben 1954 gelebt. Du warst im vergangenen Jahr in Mexiko und hast das Haus auch besichtigt. Was ist das für ein Ort?
3: Das ist schon ein Ort, der seine Magie behalten hat. Also man hat da so ein bisschen Angst, weil das ist so, Frida Kahlo ist ja der totale Hype. Sie ist super berühmt und ist eine der großen Attraktionen, auch der kulturellen Attraktionen in Mexiko, halt in dieses Blaue Haus zu gehen. Aber es ist jetzt nicht so, dass man da irgendwie 2 Stunden Schlange steht oder so, sondern ich fand es eigentlich ganz okay. Und es hat eigentlich sehr überschaubare Größe natürlich, weil das ist ja ein privates Wohnhaus gewesen und es hat eine wahnsinnig ruhige Atmosphäre. Also dieses Blau ist erstmal wirklich total schön, in dem das gestrichen ist. Dann gibt es einen wunderschönen Garten, in dem ganz viele Kräuter und so wachsen, der wirklich auch sehr, sehr schön gemacht ist. Und dann gibt es so unterschiedliche Wohnräume, durch die man dann hindurchgeht und wo man dann ihr Bett sieht, man sieht, wo sie gemalt hat, ihre Farben. Es gibt dann auch, was ja ein bisschen traurig ist, aber was die Leute natürlich auch immer sehen wollen, die verschiedenen orthopädischen Hilfsmittel, die sie hatte durch ihre verschiedenen Krankheiten. Da kann man auch sehen, was es da für ein Gerät gab, damit sie vom Bett aus malen konnte, später, als sie bettlägerig war am Ende ihres Lebens. Und es gibt auch einige schöne Werke von ihr. Es gibt auch von ihrem Mann Diego Rivera einige Werke und es gibt auch deren Sammlung von präkolumbianischer Kunst. Also die haben sich ja, vor allem Rivera, aber auch sie, haben sich extrem für die indigene Geschichte, auch die indigene Kultur Mexikos interessiert. Und das sieht man halt in ganz vielen kleinen Kunstwerken dort und auch ihre Kleider, die ja auch sehr inspiriert sind von der mexikanischen Folklore, sind da auch ausgestellt.
1: Mhm. Du hast gerade ihre Krankheitsgeschichte schon angesprochen. Es gab zwei große einschneidende Ereignisse in ihrem Leben. Einmal eben diesen sehr tragischen und schweren Busunfall und, wie sie selbst sagt, ihr Ehemann und Maler Diego Rivera. Aber genau, der Reihe nach, mit 18 Jahren überlebte Frida Kahlo eben diesen schweren Verkehrsunfall, bei dem sie von einer Eisenstange durchbohrt wurde. Sie schrieb danach sinngemäß: Jetzt lebe ich in einer Welt des Schmerzes, transparent wie Eis, das nichts verbirgt. Diesen Schmerz, den hat sie vielfach in ihren Werken verarbeitet, so wie sie eigentlich ja ihr ganzes Leben, ihre Gefühle und auch ihre politischen Gedanken in ihrem Werk festgehalten hat. Für das Cover jetzt vom Monopol-Magazin habt ihr ein Selbstbildnis ausgewählt, und zwar mit dem Titel Self-Portrait Dedicated to Dr. Eloessa von 1940. Erstmal, was ist das für ein Bild? Was sehen wir darauf?
3: Es ist eines der vielen Selbstbildnisse von Frida Kahlo. Sie hat ja, als sie angefangen hat zu malen, also sie hat angefangen damals im Krankenhaus zu malen, weil sie eben nichts anderes zu tun hatte. Und sie hat das gemalt, was sie sehen konnte, nämlich sich selbst mit dem Spiegel. Und Selbstbildnisse machen einen großen Teil ihres Werkes aus. Und das ist auch das, was sie, glaube ich, auch so anschlussfähig und spannend macht für heutige Generationen. Und auf diesem Selbstbildnis, was relativ spät ist, schaut sie einen direkt an, so ein bisschen seitlich. Man sieht die sogenannte Monobraue, also die zusammengewachsene Augenbraue, die sie in ihren Gemälden noch betonte, also die sie extra noch stärker malte, als sie in Wirklichkeit war. Sie hat ihre Hochsteckfrisur mit Blumen im Haar, trägt einen interessanten Ohrring, den Picasso ihr geschenkt hat. Und sie schaut aber sehr, sehr ernst, und sie hat ein Halstuch aus Dornen. Also das ist wie so eine christliche Dornenkrone, nur dass sie es um den Hals trägt, und man sieht wirklich die Blutstropfen laufen. Im Hintergrund gibt es eine Fantasiewelt, die aus Blättern und Bäumen gemacht ist. Da gibt es Natur, und dann unten drunter steht dann noch, wie auf so einer Fahne, steht dann noch, wem dieses Bild gewidmet ist, nämlich dem Arzt, der sich damals sehr um sie gekümmert hat. Das war 1940, war ein schweres Jahr für sie. Sie hatte ja nicht nur die Folgen dieses Unfalls, sondern sie hatte sowieso schon als Kind auch wegen einer angeborenen Wirbelsäulenverkrümmung viele Probleme gehabt, hatte viel im Bett liegen müssen, in Gipskorsetten Zeit verbringen müssen. Und sie hatte dann auch, irgendwann musste ein Fuß amputiert werden und so weiter. Also es wurde immer schlimmer. Und sie widmet dieses Bild halt diesem Arzt.
1: Was erzählt es jetzt über die Malerin Frida Kahlo, dieses Gemälde?
3: Es ist halt, sind so unterschiedliche Signale, die sie immer sendet. Also Frida Kahlo ist ja zunächst mal, man könnte ja denken, es ist so ein bisschen naive Malerei, wenn man jetzt, also nicht unbedingt auf dem Bild, aber auf anderen, wo auch die Figuren so ein bisschen kleiner sind. Sie hat keine Perspektive, sie macht das alles immer so flach nebeneinander. Sie bezieht sich ja auch sehr stark auf Volkskunst. Das ist ja auch sehr wichtig, und das ist auch etwas, was die Bewegung, der ihr Mann Diego Rivera angehörte, die Wandmaler, die Muralistas, die haben sich halt auch auf diese Volkskunst bezogen und auch so eine Art Unabhängigkeit auch von der kolonialen Vergangenheit versucht, in ihrer Kunst zu zeigen. Und so kann man das eben auch interpretieren, wie sie halt dort einfach auch so die Attribute in diesen Porträts so kombiniert, also wirklich so, alles hat eine Symbolik, und mit diesem geschriebenen Text darauf, das ist halt auch ein Element, was es ganz viel in, ja, mexikanischer Volkskunst gibt.
1: Mhm. Ihr habt in eurem Heft auch einen sehr schönen Text von Mito Sanyal über Frida Kahlo, und da schreibt sie auch, die Bilder sind Narrative und erzählen ganz viel in dem Sinne natürlich auch. Die Tate Modern in London, die zeigt derzeit eine Ausstellung mit dem Titel Frida, The Making of an Icon, in der es darum geht, wie Kahlo wortwörtlich zur Ikone gemacht wurde und wie sie auch als solche von anderen KünstlerInnen wiederum rezipiert wird. Was würdest du sagen? Warum fasziniert sie denn bis heute? Ein paar Punkte hast du ja schon angesprochen.
3: Ja, sie ist eben anschlussfähig wegen ganz, ganz vieler Sachen. Also es gibt zum Beispiel Fotos von Frida Kahlo, wo sie einen Männeranzug trägt. Also das heißt, dass sie für so eine feministische Lesart total spannend ist. Dann geht es darum, wirklich gerade dieses Betonen des Indigenen. Sie überbetont das ja auf eine Weise, weil sie hat indigene Vorfahren, aber eigentlich wirklich nur ganz wenig. Also es gibt ansonsten Spanisch und auch Deutsch in ihrer Familie. aber sie findet halt dieses Indigene total spannend, weil sie das auch politisch gut findet, also weil sie findet, dass dass halt das indigene Erbe Mexikos viel stärker betont werden soll und deswegen betont sie das auch in ihren Outfits. Also wenn sie keinen Männeranzug trägt, dann trägt sie halt diese Trachten. Sie hat außerdem, also diese Biografie ist natürlich extrem anschlussfähig, weil sie einerseits, also diese Krankheitsgeschichte ist halt spannend. Also ich glaube, da können sich viele Leute identifizieren, dass sie sagen, okay, wir müssen durch das Leid hindurchkommen und dann unsere Werke schaffen. Aber sie hatte auch alle möglichen Affären. Also es gibt ganz viel Liebe in der Story drin. Sie hatte Affären mit Männern und mit Frauen. Also das heißt, es gibt einfach ganz viele Dinge, die da anschlussfähig sind. Und ich finde die Geschichte, wie sie zur Ikone geworden ist, das finde ich wirklich spannend, weil sie zu Lebzeiten hatte sie schon auch Erfolg, aber sie war schon einfach die Ehefrau von Diego Rivera und sie hat Galerieausstellungen gehabt, aber keine große Museumsausstellung. Der Louvre hat ein Bild gekauft, aber ansonsten hatte sie vor allen Dingen private Sammler, die ihre Werke gut fanden, aber es war kein Vergleich. Und sie ist eigentlich erst so in den 1970er Jahren haben dann die Südamerikaner in den USA, also die haben das praktisch entdeckt. Da gab es so eine Art, so eine Bewegung, dass die ihre Identität anders betonen wollten. Und da fing das eigentlich an, dass Frida Kahlo zu so einer Pop-Ikone wurde. Also das Vehikel waren die Fotos. Also es gab einen Fotografen, Nicholas Murray, der hat ganz fantastische Fotos von ihr gemacht. Die beiden hatten natürlich auch eine Affäre miteinander. Und diese Fotos haben einfach so eine Stärke nochmal, dass sie sich ganz toll eignen, einfach, dass man Poster draus macht, dass man Siebdrucke draus macht und so weiter. Und darüber ist es eigentlich gekommen. Die Frida Kahlo-Rezeption spielt immer so Ping-Pong zwischen der Popkultur und zwischen der Hochkultur. Und das ist eigentlich bis heute so.
4: Ich finde es auch interessant, dass man eigentlich nur so einzelne Teile ihres Gesichtes eigentlich nur braucht und sofort eigentlich im kollektiven Gedächtnis weiß, wer da gerade gemeint ist. Also entweder ist es die Monobraue oder der Oberlippenbart oder eben ihr Schmuck in den Haaren mit den Blumen, den sie getragen hat. Das finde ich mega interessant.
3: Es gibt ja auch so Instagram-Filter und man kann sich auch selber, das haben ja auch so Rihanna oder ich weiß nicht, Madonna ist ja auch ein riesiger Frida Kahlo-Fan. Mhm. Die ist auch Sammlerin, also die besitzt auch Bilder von ihr und also die alle nutzen das ja auch, nutzen diese Zeichen, um sich da zu zeigen, dass sie Fan sind.
4: Mhm. Diese Frage haben wir auch Mito Sanyal gestellt, warum sie Frida Kahlo so toll findet und auch im aktuellen Heft hat sie es beschrieben. Ihre Beziehung zu Frida Kahlo ist ambivalent, wie sie uns ja auch nochmal erzählt.
5: Und das ist halt auch das Tolle. Man kann ein Bild von Frida Kahlo genießen und dann kommt man wieder und sieht es wieder und entdeckt so viel mehr noch darauf. Ich finde es zum Beispiel total geil, dass in der Regel die Rahmen einfach mit Fläche sind, dass die mit bemalt werden, dass das Bild im wahrsten Sinne die Grenzen sprengt. Ich finde es total toll an ihr, dass sie so viel mit diesem Aspekt des tatsächlich Sakralen arbeitet, das auch bricht, aber dass man wirklich das Gefühl hat, Kunst kommt aus dem Kult. Und das merkt man ihren Werken einfach noch sehr, sehr an. Und natürlich dann irgendwann diese Bilder postkolonial zu lesen und ihre ganzen Versuche, diese verschiedenen mexikanischen Traditionen gegen diese europäischen Bildtraditionen zu setzen. Und dann irgendwann zu merken, ja, Frida Kahlo hat total viel Cultural Appropriation gemacht und man kommt nicht sauber ins Reine. Und diese Bilder sind im wahrsten Sinne des Wortes einfach auch Schmutz.
4: Das müssen wir nochmal kurz einordnen und erklären. Kunst kommt aus dem Kult, sagt Mito Sanyal, und sie spricht auch die Cultural Appropriation, also die kulturelle Aneignung an, von der du ja auch gerade schon ein bisschen gesprochen hast, derer sich ja da Frida Kahlo bedient hat. Interessant finde ich auch in dem ganzen Zusammenhang, ich habe am Anfang gesagt, 1907 ist sie geboren, aber eigentlich hat sie immer 1910 angegeben als ihr Geburtsjahr, einfach weil das Jahr der mexikanischen Revolution war und das für sie ja ein sehr wichtiges Jahr und da, wo sie sich auch eingeschrieben hat. Vielleicht nochmal so ein bisschen zurückgestellt gefragt, wie zeigt sich denn die kulturelle Aneignung in ihrer Kunst? Kannst du uns darüber noch was erzählen?
3: Ja, ich hatte ja schon gesagt, also ihr indigenes Erbe ist ja eigentlich gar nicht so groß, aber trotzdem betont sie das stark, indem sie einfach diese Kleider anzieht, indem sie diese auch präkolumbianischen Dinge, also sie malt das ja teilweise auch, das kommt auch in ihren Gemälden vor und einfach dieser Stil, das ist ja ein Stil, der so tut zunächst mal, als wäre so die europäische Moderne eigentlich kaum passiert. Also es ist ja auf eine Weise naive Malerei, aber dann ja doch nicht, weil es ja bewusst gewählt ist und weil sie auch gerade in den Selbstporträts wieder darüber hinausgeht. Also es ist wirklich so, sie spielt so damit. Und ich habe das damals in Mexiko auch, als ich da war, fand ich das auch extrem spannend. Also Diego Rivera, hat auch noch ein ganz, ganz großes Museum gebaut für seine Riesensammlung präkolumbianischer Kunst. Also die Identifikation damit war sehr, sehr stark. Und auf der anderen Seite war die Idee, dass das Appropriation sein könnte, also dass die eigentlich als nicht wirklich indigene Künstler und Künstlerinnen sich da etwas aneignen, was ihnen eigentlich nicht gehört, das ist überhaupt nicht da. Also das ist in ihrem Bewusstsein nicht da im 20. Jahrhundert, das ist auch in seinen nicht da, sondern da ist so eine ganz ungebrochene Begeisterung dafür. Die stellen sich gar nicht die Frage, verstehen wir das eigentlich? Haben wir Zugang zu dieser Spiritualität, die diese Objekte auch repräsentieren? Sondern die nehmen die sich einfach und nehmen die selbstbewusst und sagen, okay, wir wollen hier eine neue mexikanische Identität schaffen, die eben auf diesen indigenen Zeichen fußt. Und das fand ich wirklich total spannend.
4: Interessant, dass du das beschreibst, weil ich habe im Vorfeld eine Dokumentation auch über sie gesehen, die vor allem über Archivmaterial funktioniert. Und da gab es zum Beispiel diese eine Passage, wo sie nach Paris eingeladen wurde von André Breton, den Surrealisten, die sie ja auch sehr, sehr toll fanden und ihr eine Ausstellung dort bereitet haben und dann ihre Werke in Kombination mit mexikanischer Volkskunst zeigen wollten. Und das fand sie wiederum total doof.
3: Naja, sie wollte natürlich auch Anschluss an die europäische Avantgarde. Also das ist ja immer so beides, ne? Kann man ja auch total verstehen. Also natürlich hat sie sich dann auch als Künstlerin, wollte sie auf dem, die waren ja auch lange in den USA, sie und Diego, und natürlich wollte sie auch in der Szene dann Erfolg haben.
4: Wir sind ja gerade in diesem großen Themenkomplex ikonisch und wie sie dahin gekommen ist, wo sie auch anschlussfähig ist von vielen Seiten, wie sie auch vereinnahmt wurde oder auch selbst vereinnahmt hat auf ganz unterschiedlichen Ebenen. Es gibt noch einen anderen Aspekt, der an ihrem Werk im wahrsten Sinne des Wortes ikonisch ist. Hier auch nochmal Mito Sanyal.
5: Aber die andere Sache, die wir immer übersehen, ist, dass sie ja auch mit Ikonen, also im wahrsten Sinne des Wortes, mit religiösen Bildern gearbeitet hat. Das sind ja die Vorbilder für diese Retablos, also diese hauptsächlich kleinformatigen, auf Blech gemalten Bilder, die sie gemacht hat. Das sind so kleine Altare, die irgendwie so als Danke für Heilige gemalt worden sind, um sich zu bedanken, dass irgendwie man aus einer schwierigen Situation, aus einer Krankheit erlöst worden ist, dass man geheilt worden ist. Und das halt irgendwie das Ikonische tatsächlich in der Methode, mit der sie malt, bereitsteckt.
4: Ja, durch ihre starke Vermarktung rückt das eigentliche Werk von Frida Kahlo in den Hintergrund, sagt Mito Sanyal. Außerdem führe das zu einer Entpolitisierung ihrer Person. Das ist auch einer ihrer Kritikpunkte, wie sie sagt.
5: Es ist ja einfach immer alle vergessen, dass Frida Kahlo Marxistin war und Kommunistin war, auch mit allen Schwierigkeiten darin. Ich glaube, ich habe in dem Artikel nicht mit erwähnt, dass Frida Kahlo auch, ich habe wirklich ein Problem, das auszusprechen, sie war nicht wirklich kritisch Stalin gegenüber, wenn wir es diplomatisch ausdrücken sollen. Damit war sie auch nicht die Einzige. Also Pablo Neruda hat da auch einige wirklich schlimme Gedichte zugeschrieben zu Stalin. Und auch das müssen wir sehen. Irgendwie bloß weil Menschen in bestimmten Bereichen brillant sind, sind sie das nicht überall. Aber sie war in ganz vielen anderen Punkten politisch wahnsinnig, wahnsinnig klar. Für sie war Politik und Kunst untrennbar in einer sehr produktiven Form. Also nicht in einer Form, die irgendwie Kunst durch Propaganda ersetzt, sondern irgendwie die eher Kunst nochmal durch den politischen Impetus nochmal befeuert.
4: Ja, bis kurz vor ihrem Tod setzte Frida Kahlo sich politisch ein und nahm auch im Rollstuhl an Demonstrationen teil. Allein das ist schon ein politischer Akt. Nochmal abschließend jetzt gefragt, wie äußert sich die politische Frida Kahlo in ihrem Werk?
3: Naja, man kann zunächst einmal überhaupt dieses Suchen nach einer genuinen mexikanischen Kunst und Identität, was man in ihrem Werk sieht, das ist ja allein schon politisch, weil es geht ja in dieser Zeit wirklich ganz stark darum, also das ist ja die Zeit auch der Dekolonisierung überall, also der Unabhängigkeitsbewegung auch in afrikanischen Ländern und so weiter. Und es geht halt darum, wie werden wir eigentlich zum Beispiel die US-amerikanische Dominanz los? Wie finden wir zu unserer eigenen Identität? Also ich finde das auch sehr spannend, dass in der Zeit, die sich sehr viel damit beschäftigt haben, ob es eigentlich noch die indigenen Sprachen gibt, die Azteken gesprochen haben oder die andere Volksgruppen gesprochen haben in Mexiko. Auch damit hat sich diese Generation, haben sich diese Kreise um Frida Kahlo und Diego Rivera beschäftigt. Und das findet sich natürlich in ihrem Werk. Und dann aber so ganz straight, also dieses Mitglieder der kommunistischen Partei und so, das das sieht man natürlich in dem Werk irgendwie nicht. Ich finde es auch total spannend. Ich finde es sehr lustig, wie Mitu Sanya wiederum richtig Probleme damit hat, das auszusprechen, dass sie Stalin toll fand. Mhm. Also nicht Mitu, sondern dass Frida Kahlo Stalin zwischendurch oder am Ende ihres Lebens toll fand. Also das ist einfach eine andere Zeit gewesen und Frida Kahlo hat nicht alles toll gefunden, was wir heute toll finden. Aber dieses Kämpferische, dieses für das Volk eintreten, das hat sich irgendwie durchgezogen und das ist wirklich auch total wichtig für die Rezeption dieser Künstlerin. Und das ist halt etwas, wo man sich fragt, okay, geht Madonna da auch mit bei dem Kommunismus? Mhm. Aber das macht es halt so spannend, dass es halt so vielfältig auch ist. Ich glaube übrigens gar nicht, dass Mitu Sanya unbedingt so ein Problem damit hat, dass Frida Kahlo so kommerzialisiert wird. Beziehungsweise sie sagt ja eigentlich, also zumindest schreibt sie in dem Text bei uns, dass Frida Kahlo selber das wahrscheinlich sogar gar nicht so schlecht gefunden hätte. Wahrscheinlich hätte sie sich selber eine Frida Kahlo-Tasse gekauft. Also weil es einfach so in alle Richtungen geht. Also wenn man sozusagen sagt, man ist Kommunistin und man möchte was fürs Volk, man kommt aus der Volkskunst, dann ist es auch total in Ordnung, wenn man selber als Bild von ganz, ganz vielen einfach gekauft werden kann und auf einer Tasse rumsteht. Also dann ist diese Popularität ja eigentlich auch total stringent mit dem restlichen Werk. Das macht ja Sinn.
4: Und das vor allem in dieser Zeit auch als Frau, ne?
3: Ja, also das ist eben auch was. Sie ist ja wirklich auch auf dem Kunstmarkt mittlerweile. Ihr Werk, also ein Bild von ihr war das teuerste je von einer Frau gemalte und so weiter. Sie hat ja mega Erfolg. Sie hat sich durchgesetzt. Sie war neben dem übermächtigen Mann, hat sie sich als Künstlerin selbst gefunden. Also das ist ja auch was, wo man als Feministin oder einfach nur als Frau sich wahnsinnig gut identifizieren kann. Also sie ist auch in der Hinsicht, ist sie ja eine Ikone.
4: Das sagt Elke Buhr, Chefredakteurin des Monopol-Magazins. Vielen lieben Dank dir, Elke, für dieses Gespräch.
3: Gerne.
4: Warum fasziniert Frida Kahlo bis heute und wie ist sie eigentlich zur Ikone geworden? Darum ging es in dieser Folge. Wer tiefer einsteigen will in ihr Leben, in ihr künstlerisches Schaffen, dem kann ich sehr den Dokumentarfilm Frida von 2024 von Carla Gutierrez empfehlen. Sie hat ausschließlich mit Archivmaterial gearbeitet, also mit Bildern und Videoaufnahmen und zitiert aus den Briefen und unter anderem auch Tagebüchern von Frida Kahlo. Also es ist wirklich ein sehr intimer und auch sehr persönlicher Einblick, den man da gewinnen kann. Und wer jetzt sagt, Moment mal, da gab es doch noch einen anderen Film. Ja, mit gleichem Titel, ein Spielfilm, Frida von 2002, also 22 Jahre früher, von Regisseurin Julie Taymor mit Salma Hayek als Frida Kahlo in der Hauptrolle, ist dafür auch ausgezeichnet worden. Beide Filme sind auf jeden Fall sehr sehenswert, wenn ihr auf der Ebene auf jeden Fall noch einsteigen wollt. Ansonsten kann ich euch natürlich wärmstens das aktuelle Heft empfehlen. Da findet ihr auf jeden Fall auch nochmal einen sehr tollen Text von Mitu Sanyal und auch nochmal so ein bisschen so einen Überblick über ihr Leben. Kunst und Leben, den Podcast in Kooperation mit dem Monopol-Magazin, den gibt es zweimal im Monat, immer dienstags, hier mit mir, mit Sarah-Marie Plikat bei Detektor FM. Ja, danke möchte ich sagen an meine KollegInnen, produziert hat diese Folge Clemens Müller. Und ich bin Sarah-Marie Plikat, ich habe es gerade schon gesagt, ich bedanke mich bei euch fürs Zuhören, sage Tschüss und bis zum nächsten Mal.
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2: Und heute geht's um KI-Waffen. Hallo und herzlich willkommen zur Folge 148 der Rechtsbelehrung des Podcasts, wo wir uns in jeder Folge eines juristischen Problems annehmen, es auseinanderpflücken und versuchen so zu erklären, dass es jeder, wirklich jede und jeder verstehen kann. Und heute, also möglichst steil formuliert, beschäftigen wir uns damit, ob der Terminator vielleicht auch einfach auf juristischem Wege hätte verhindert werden können. Und ob das so stimmt, weiß ich nicht genau. Aber ich begrüße erstmal den weltbesten biologischen Podcast-Kompagnon der Welt, Herr Dr. Thomas Schwenke.
3: Hallo liebe Zuhörerinnen, hallo liebe Zuhörer, hallo lieber Herr Richter. Und nachdem wir in der letzten Folge über Star Trek gesprochen haben, merke ich, zwischen Utopie und Dystopie liegt genau eine Folge rechts.
2: Sehr, sehr, sehr schön. Genau. Was wir machen, ist heute uns eben, ist schon angekündigt, mit KI-Waffen, autonomen Waffensystemen, also Technologie, die Leute umbringt, könnte man so sagen, auch wieder steil formuliert, beschäftigen und sind dort sehr viel dichter am Puls der Zeit, als wir es ursprünglich gedacht haben, weil wir nehmen diese Folge auf am 2. Juni und vor wenigen Tagen ist ein Gesetzentwurf des Kabinetts, glaube ich, erschienen, wo es um die Regelung von dem Einsatz von KI im Bundesverteidigungsministerium geht. Und zwei Vorbemerkungen deswegen. Erstens, das ist nicht die Folge, hallo, es gibt diesen Gesetzentwurf, wir bewerten den, vielleicht sprechen wir am Ende drüber, sondern es geht ums Grundsätzliche. Es geht um die grundsätzliche Frage, autonome Waffen und Juristerei, was haben die sich gegenseitig zu sagen? Das andere ist, und das ist heute wieder wichtiger als bei anderen Folgen, das ist die Rechtsbelehrung, das ist ein juristischer Podcast. Das heißt, wir beschäftigen uns damit, was die Legislative und vielleicht die Judikative zu dieser Technologie zu sagen hat. Und wir berühren sicherlich auch ethische und politische und moralische Standpunkte. Das ist aber nicht das Augenmerk. Also ne, wir stellen hier in der Rechtsbelehrung nie die Frage, ist es sinnvoll, das zu haben? Sollte man das machen? Sondern das Ding ist in der Welt, was macht die Juristerei damit? Und um diese Frage zu beantworten, begrüßen wir Nils Biedermann. Hallo und guten Tag.
4: Hallo, ich freue mich hier zu sein.
2: Vielen Dank, dass du gekommen bist. In deinem Dayjob bist du, würde auch gut in die Rechtsbelehrung passen, Datenschutzexperte im Bereich Telekommunikation, aber du hast auch Interesse, nämlich eben zu Militär und Recht zu forschen oder zu schreiben. Du bist nämlich Autor des Beitrags KI-gestützte autonome Waffensysteme, Überblick und rechtliche Einordnung in der ersten Ausgabe der Zeitung Rüstung, Sicherheit und Recht, dass es die jetzt anscheinend neu gibt. Ist das auch so ein Zeichen der Zeit eigentlich?
4: Ja, ich denke schon. Also die Zeitschrift hat sich neu gegründet und ich denke, das ist vor allem durch die neue Zeit eine wichtige Zeitschrift, die es vorher nicht gab und der Diskurs nimmt zu. Und ich denke auch, vor allem ist es mehr in den Köpfen angekommen, dass Rüstung ein wichtiger Punkt ist, der vor allem auch juristisch betrachtet werden muss.
2: Und das sozusagen würde ich am Anfang tatsächlich mal erklären, bevor wir überhaupt dahin kommen, dass es Waffensysteme gibt, die von alleine funktionieren, jetzt mal so ganz, ganz breit gesagt. Welchen Zusammenhang gibt's überhaupt zwischen Juristerei und Krieg?
4: Also das ist natürlich jetzt ein sehr weiter Bogen.
2: Total,
4: aber,
2: ist mir klar.
4: Grundsätzlich ist natürlich auch Krieg justiziabel. Also wir haben natürlich Völkerrecht, wir haben auch Völkerstrafrecht. Also sollten Kriegsverbrechen begangen werden, so können natürlich auch Personen zur Verantwortung gezogen werden. Wir sehen das ja auch noch Jahre später. Aktuell läuft ja sehr viel durch die Medien, beziehungsweise lief durch die Medien zum Jugoslawienkrieg und Leute, die dort dann Kriegsverbrechen begangen haben, die auch heute noch verfolgt werden. Also das ist schon sehr nah beieinander alles.
2: Jetzt wollen wir heute über Waffensysteme sprechen und das sagen, das ist dann, um das so ein bisschen zu fokussieren, Welche Rolle spielt in der Juristerei, also sozusagen sowohl in Gesetzen als auch eben in der Rechtsprechung, die Frage, und das ist jetzt sozusagen bewusst so formuliert, des Werkzeugs? Weil was man vielleicht kennt als Laie ist, es gibt Waffen, die verboten sind. Irgendwie Atomwaffen hat man so Sperrverträge gemacht. Es gibt Biowaffen und chemische Waffen, die sind einfach verboten. Dann gibt es sozusagen so Dinge, die sind immer wieder in der Diskussion. Die sind, glaube ich, eigentlich verboten, aber Leute machen es doch. Landminen ist so ein Ding. Also gibt es in der Juristerei in Bezug auf Waffen mehr als wir unterteilen die Welt in ist erlaubt und ist verboten? Jetzt mal abgesehen von den autonomen Systemen, auf die wir gleich noch sprechen kommen, wo es vielleicht sozusagen eine größere Differenzierung gibt, sondern ich sag mal klassisches Handwerkszeug.
4: Ja, also ich denke, klassisch kennt jeder den strafrechtlichen Begriff der Waffe und in Unterscheidung dazu des gefährlichen Werkzeuges, wo eben auch nein. Ein alltäglicher Gegenstand, also da kann nun auch ein alltäglicher Gegenstand bei der Verwendung zur Waffe werden, wenn er eben entsprechend gebraucht wird.
2: Nee, aber ich meine sozusagen, wenn wir jetzt über Militär und Recht geben, gibt es da, also sagen, ne, Kriegsrecht, Völkerrecht, ich weiß nicht genau, wo das alles gemacht wird, gibt es da mehr als bestimmte Arten von Waffe sind verboten und andere sind erlaubt?
4: Also
2: Strafrecht. Oder andersrum gefragt, sozusagen, ich als Laie, ne, sehe so, anscheinend ist es erlaubt, Panzer, Flugzeuge und Schießgewehre zu haben, aber es ist verboten, Senfgas, Anthrax und Landminen zu benutzen. So, das ist sozusagen eine sehr binäre Unterscheidung. Es gibt also erlaubte Totmachgeräte und verbotene Totmachgeräte.
3: Gibt also du willst einen Unterschied zwischen Waffen und Kriegswaffen?
2: Nee, ich frage mich sozusagen, ob bei den Kriegswaffen, ob es da mehr gibt als diese binäre Unterscheidung zwischen ist erlaubt, ist verboten.
4: Also das funktioniert dann weniger auf der Art der Klassifikation der Waffe, sondern eher auf dem Einsatz der spezifischen Waffe. Also wir haben einmal im Völkerstrafrecht verbotene Waffen. Wir haben einmal den Einsatz von Waffen, von dem Gebrauch, wie sie eingesetzt werden, der verboten ist. Also zum Beispiel gegen Zivilisten.
2: Also das heißt sozusagen, es gibt Waffen, da sagt man die, also ist Landmine übrigens ist ein richtiges Beispiel? Weißt du das?
3: Wofür?
2: Für verboten. Ich weiß, es wird gemacht.
3: Also Antipersonenminen sind in Deutschland verboten, sind auch völkerrechtlich geächtet zumindest, nach bestimmten Verträgen verboten.
2: Also aber es gibt sozusagen Waffen, die sind komplett verboten, die darf man in keiner Situation einsetzen. Und dann gibt es andere, da sagt man so, dürft ihr benutzen, aber nur gegen andere Kombattanten.
3: Es gibt Waffen, die werden, wie Nils eben sagt, die werden im Strafrecht geregelt. Das heißt Waffen, die man potenziell benutzen kann im regulären Verkehr. Und das kann letztendlich jedes Werkzeug sein, das typischerweise dazu eingesetzt werden kann, Menschen erhebliche Verletzungen zuzufügen. Dann haben wir noch die Regelung im Waffenrecht. Dort sagt man, dass bestimmte Gegenstände, vor allem Schusswaffen, also etwas, was Projektile nach vorne durch den Lauf treibt, oder Gegenstände, die dazu bestimmt sind, die Wehrhaftigkeit von Menschen herabzusetzen und dass es Waffen sind und die in bestimmten Regelungen unterworfen werden. Und dann haben wir noch Kriegswaffen. Das sind bestimmte genannte Waffensysteme, die halt Privatmenschen nicht, wo sie keinen Zugang zu haben, die halt bestimmt geregelt werden. Und dann gibt es ja noch das Völkerrecht, das noch darüber hinaus geht. Und da kann man noch weitere Regelungen, wie zum Beispiel zu sich einigen darauf, wir setzen keine Landminen ein. Aber das funktioniert halt nur, wenn alle mitmachen.
2: Okay, da gibt es sozusagen, okay, gibt es ein Verbot oder gibt es da sozusagen nur eine politische Verträge?
3: Nils, du hast ja in deinem Beitrag darüber geschrieben, über wie das ist mit Atomwaffen zum Beispiel, mit den Regelungen.
4: Genau, Atomwaffen gibt es einen Sperrvertrag auf völkerrechtlicher Ebene. Das heißt, die Staaten bekennen sich dazu, dies einzuhalten, soweit sie Unterzeichner der Genfer Konvention sind. Und auf der anderen Seite gibt es darüber hinaus aber auch das Völkerstrafrecht, was die einsetzende Person treffen würde. Und dort ist auch nochmal der Einsatz bestimmter Waffensysteme, wie zum Beispiel Streumunition, untersagt. Da würde dann die jeweilige Person verurteilt werden vor dem Internationalen Strafgerichtshof.
2: Okay, das sind sozusagen die, sagen wir mal, Grundlagen. Und dann wollen wir heute eigentlich über KI-Waffen sprechen. Und dann habe ich schon in der Vorbereitung gesehen, wir sprechen nicht von KI-Waffen, wir sprechen von autonomen Waffensystemen. Was sind denn juristisch gesehen autonome Waffensysteme?
4: Also es gibt im Prinzip keine einheitliche Definition. Es ist die Frage, was man als autonom betrachtet. Und als Hilfe gibt es zumindest ein dreistufiges System dafür, was daran anknüpft, inwieweit ein Mensch bei der Verwendung des Waffensystems noch involviert ist. Wir sprechen also einmal vom Human in the Loop, wo ein Mensch das Waffensystem zumindest kontrolliert, klassischerweise wie eine Drohne aus der Ferne zu steuern. Wir haben den Human on the Loop, wo das Waffensystem weitgehend autonom agiert, auch eine autonome Zielerfassung zum Beispiel durchführen kann, wo jedoch der Mensch zumindest überwachend kontrolliert und Eingriffsmöglichkeiten hat. Er muss in dem Fall aber nicht quasi den letzten Knopf drücken. Er muss nur die Möglichkeit haben, den Abschuss quasi zu verhindern. Und wir haben das vollständig autonome System, also den Human out of the loop, wo das System vollständig selbstständig handelt, also nicht nur sich fortbewegt, sondern auch die Zielerfassung und auch den Abschuss übernimmt.
2: Und bei letzterem denkt man natürlich dann sofort eben doch an KI. Ist es richtig sozusagen, dass diese Systeme jetzt erst neu sind? Oder könnte man sagen, Systeme, die... Es klingt alles immer so ein bisschen sehr zynisch und makaber, aber Systeme, also ein Ding, das, also ich kenne es aus Ego-Shootern, ne? Wenn ich in eine Laserschranke reingehe und dann explodiert was, ist es ja auch ein autonomes System. Also gab es eigentlich schon vor KI autonome Waffensysteme oder ist diese Unterteilung, diese dreifache Unterteilung schon geeignet, um genau das vorzunehmen und zu sagen, nee, vollautonome Waffensysteme sind in der Regel computergestützte, durch Algorithmen betriebene Waffensysteme?
3: Du meinst Landminen, über die wir eben gesprochen haben, die wir dann
2: zum Beispiel,
3: ist ja auch gewisserweise, genau. Sie geht autonom ausgelöst durch einen Menschen los, ja, könnte man fragen.
2: Und ich frage mich auch bei sowas wie, man hört immer von diesen Raketenabwehrsystemen,
3: Patriot.
2: Der Patriot, Iron Dome und so eine Sachen, wo ich jetzt so frage, da wird wahrscheinlich auch niemand sitzen. Und also nicht mal bestätigen, weil dazu keine Zeit sein wird, sondern das wird ja auch vollautomatisch passieren, oder? Und die gibt's ja auch schon länger als irgendwie die letzten 4 Jahre.
4: Genau, die Frage ist, also KI ist natürlich kein neues Thema, ne? Also KI ist ein neues Thema in den Köpfen der Menschen, vor allem durch ChatGPT. Mhm. Aber KI ist ja ein wissenschaftliches Forschungsthema seit der Dartmouth-Konferenz in den 50er Jahren. Wir haben ja schon 2 KI-Winter hinter uns, von Euphorie in der KI bis hin zu Ernüchterung, zumindest in wissenschaftlicheren Kreisen. Entsprechend ist dann auch immer die Frage, was man dann auch wirklich als KI jetzt definieren möchte. Wie viel Technik, wie viel selbstständiges Denken, wie viel vor allem selbstständiges Lernen des Systems ist wirklich notwendig, um diese Aufgabe durchzuführen? Nehmen wir zum Beispiel ein Patriot-System. Ein Patriot-System braucht nicht zwingend eine super hochintelligente KI. Es muss nur ein System haben, was quasi eine ankommende Rakete definieren kann und Abschuss auslöst. Ob das nun wirklich ein modernes KI-System sein muss oder vielleicht auch mehr einfach ein einfacheres maschinelles Lernsystem, sei mal dahingestellt.
2: Aber es ist sozusagen nach deiner Definition trotzdem ein vollautonomes System oder ein teilautonomes?
4: Patriot-System kann der Mensch, denke ich, eingreifen. Also das Patriot-System wird ja auch irgendwo aufgestellt, also es ist ja auch abschaltbar, es wird betrieben. Ein Patriot-System sucht sich ja jetzt nicht selbstständig auch seinen Einsatzort zum Beispiel aus.
3: Mhm. Kann man es daran trennen, ob es nur reagiert oder ob es agiert? Eine Antipersonenmine, die liegt da ja nur und die reagiert, wenn ein Mensch drauftritt. Und auch ein Patriot-System, das steht da, wie du es eben gesagt hast, die Menschen haben es aufgestellt, kalibriert, einen vergleichsweise engen Rahmen gezogen, was es tun kann, nämlich wenn irgendwelche Objekte am Himmel auftauchen, dass es auf die entsprechend reagieren kann, wenn sie bestimmten Parametern entsprechen. Aber es kann sich nicht an irgendeine andere Stelle hinbewegen oder neu positionieren oder neue Objekte in die Zieldatenbank aufnehmen. Also es ist auch ein reaktives System. Kann man es daran trennen, dass es, wenn es jetzt an eine andere Stelle fahren würde oder man sagen würde, verteidige unser Land und das System sagt, ja, ich werde mich am besten hier platzieren und diesen Bereich des Himmels abdecken und diese Fahrzeuge vorrangig angreifen, dass es erst dann autonom wäre, weil es eine eigene Aktivität im Hinblick auf Planung und Gestaltung des Tötungsvorgangs wollte ich sagen, aber wenn es Raketen angreift, ist es ja eigentlich kein Tötungsvorgang, also eines Angriffsvorgangs gegenüber anderen Waffen.
4: Ja, ich finde Planung, Gestaltung und vor allem Anpassungsfähigkeit sind für mich nochmal Kriterien, die eine Autonomie ausmachen in einem vollständigen Maße.
2: Ich bin jetzt bei der einen Sache noch hellhörig geworden, weil du gesagt hast, Mensch kann noch eingreifen. Ich hatte erst vollautonome Systeme so verstanden, der Mensch muss nicht mehr, eingreifen, also das kann alleine agieren, ist jetzt, frage ich mich, Teil der Definition, der Mensch kann gar nicht mehr eingreifen?
4: Eigentlich gesehen, der Mensch kann technisch nicht eingreifen. Also ein System, was vollständig autonom agiert. Also es ist sogar fraglich, ob man selbst beim Human on the Loop, wo der Mensch auf jeden Fall noch eingreifen können sollte, dies überhaupt kann. Es gibt auch viele Meinungen, die sind der Ansicht, ein System, was effektiv vorgeht, kann nicht gestoppt werden, weil die Entscheidung soll ja schneller sein als die eines Menschen, um ein effektives System zu haben. Das heißt, dass der Entscheidungskorridor für den Menschen eigentlich so klein ist, dass er eigentlich keine wirklich fundierte Entscheidung treffen kann, ob er das System stoppen sollte oder nicht.
2: Wow, ich dachte nicht, dass wir so weit schon sind. Gibt es das schon?
4: Vollautomatisierte Systeme?
2: Na, wie du sie gerade beschrieben hast, also vollautonome Systeme, die so schnell agieren, dass ein Mensch nicht eingreifen kann. Also das muss man ja auch bauen, ne? Also es ist ja jederzeit möglich, beim Bauen die Entscheidung zu treffen, so, nee, das passiert nicht, sondern wir wollen das System so bauen. Jetzt sagst du gerade, nee, es gibt die Ansicht, unter anderem, dann ist es halt nicht effizient genug. Deswegen die Frage, ist das eine technische Idee oder gibt es solche Systeme schon?
4: Es ist ja auch die Frage, ob es das System in dieser Größenordnung gibt, dass schnell reagiert werden muss oder ob es auch einfach die schiere Menge ist. Also es gibt ja, man nennt das auf Deutsch gesagt, herumlungernde Munition. Also Drohnen, die durch ein Kriegsgebiet fliegen, die gibt es zum Beispiel in der Ukraine, die dann angreifen, sobald sie ein Ziel sehen, was sie für passend erachten. Von diesen Drohnen gibt es natürlich Massen. Zu denken, dass das die schiere Menge an Drohnen kontrollierbar sei, ist dann eher fernliegend. Also es geht dann weniger um das einzelne System, sondern vielleicht auch einfach um die Kombination. Denn KI wird vor allem auch eingesetzt, um ganze Drohnenschwärme zu koordinieren.
3: Also ich habe mir gestern noch viele Videos angeguckt zu den Entwicklungen und welche Waffen es gibt und eigentlich alles, was du dir vorstellst, Markus, gibt es oder wird ausgerollt oder ist in der Entwicklung. Ich glaube, es gibt kaum ein Land, das nicht gerade an autonomen Waffensystemen arbeitet und kaum eine Industrie. Es findet geradezu eine Umwälzung statt, würde ich mal sagen, dass traditionelle Lieferanten plötzlich von Startups angegriffen werden, die auf KI-Technologie basierte autonome Systeme, seien es Drohnen oder Vinyl, sagt eben Drohnenschwärme, also wirklich Massen von Drohnen, die eigenständig denken oder von anderen Drohnen kontrolliert werden oder ob es Fahrzeuge sind oder ob es schwimmende Drohnen sind, also Boote, die selbstständig agieren. Praktisch alles ist potenziell vorhanden und möglich, denn de facto brauchst du nur ein Stück Hardware, brauchst du eine Computereinheit und brauchst du eine KI-Einheit und schon hast du ein autonomes System gebaut, das gegen Menschen oder andere Gegenstände gerichtet werden kann.
2: Also liebe Hörerinnen, falls ihr euch Hoffnung gemacht habt, alles was noch fehlt ist Skynet, der Rest, also die ganze Hardware dahinter, die gibt es schon.
3: So. Braucht nur die Verknüpfung. Ich habe noch eine Frage, weil wir sprechen die ganze Zeit von autonomen Waffen. Jetzt hast du auch in deinem Beitrag, Nils, die englische Bezeichnung benutzt. Die ist Lethal Autonomous Weapons, also tödliche autonome Waffen. Ist das noch eine Abgrenzung zwischen autonomen Waffen und tödlichen autonomen Waffen? Weil zum Beispiel könnte man ja sagen, ein Patriot-System ist ja nicht per se tödlich. Es richtet sich ja gegen andere Raketen, nicht gegen Menschen.
4: Ja, also für die juristische Abgrenzung ist das auf jeden Fall ein wichtiger Punkt. Denn völkerrechtlich bewegen wir uns ja primär dann in einem Bereich, wenn eben ein tödlicher Effekt eintritt oder eine Gefährdung für Zivilisten. Normale autonome Systeme zur Defensivverteidigung würde ich von erstmal ausnehmen. Also solche benutzt zum Beispiel auch die Bundeswehr mit der SeaCat als autonome Unterwasseraufklärung. Ja, also ein autonomes System muss ja auch nicht immer grundsätzlich ein Waffensystem sein im Sinne von einem Abschusssystem. Es kann ja auch ein System sein, was zum Beispiel Torpedos identifiziert, aber sie nicht abschießt.
2: Für den Unterschied sozusagen zwischen Aufklärung und Abschuss, den verstehe ich. Aber das andere, was Thomas gerade gesagt hat, will ich trotzdem mal hinterfragen, bezieht sich das Lethal auf den Zweck des Waffensystems, also wofür ist es gebaut worden, oder auf die potenziellen Auswirkungen, weil, warum ich das frage, ein Raketenabwehrsystem arbeitet ja durchaus mit Dingen sozusagen, die, wenn man so eine Rakete irgendwo hinschießt, dann explodiert die ja trotzdem, macht trotzdem Sachen kaputt, da können trotzdem Leute bei sterben. Ne, sozusagen ist es vielleicht nicht der Zweck, aber es kann ein Effekt sein. Deswegen die Frage, wenn man das sagt, dieses tödlich, meint es den Zweck der Waffe oder meint es das potenzielle Ergebnis des Einsatzes?
4: Ich meine schon den Zweck, ansonsten wäre das schon etwas weit gegriffen als Definition.
2: Naja, aber ich frage das so, weil was ich in den 12 Jahren Rechtsbelehrung gelernt habe, auch wenn ich mir manche Dinge nie merken kann, ist, dass vor allen Dingen JuristInnen, aber auch andere Menschen gut daran sind, Schlupflöcher zu finden. Und wenn man jetzt sagt so, ja gut, wir definieren jetzt also tödliche autonome Waffen als sind dafür gemacht, Leute umzubringen, haben wir keine. Aber wir haben autonome Systeme, die vom Zweck her nicht tödlich sind, aber leider ab und zu mal so. Verstehst du, was ich meine?
4: Dafür müsste ja Laws als juristische Definition benutzt werden. Es ist aber mehr eine Bezeichnung vor allem der Amerikaner in ihren internen Papieren. Also es ist ja nicht so, dass zum Beispiel die Vereinten Nationen das jetzt wirklich in ein Gesetz gegossen hätten, beziehungsweise in eine völkerrechtliche Regelung.
2: Okay, das heißt sozusagen, diese Bezeichnung der tödlichen autonomen Systeme ist sozusagen eine Herstellerbezeichnung oder eine Bezeichnung der Leute, die damit in Anführungszeichen arbeiten, um Systeme zu bezeichnen, die diesen Zweck haben. Es ist kein juristischer Begriff.
4: Genau.
2: Okay. Thomas?
3: Lustigerweise fällt mir ein, die Abkürzung von Lethal Autonomous Weapons ist Law, also Gesetz auf Englisch. Was wäre dann eigentlich ein Law of Laws? Wäre das ein Gesetz der Gesetze oder ein Gesetz der autonomen Waffen? Aber das ist eine andere Frage, die wir jetzt an dieser Stelle nicht behandeln müssen.
2: Die Frage ist ja sozusagen, wenn wir uns jetzt hier zu dritt schon so lange einfach darüber unterhalten, was das ist und wie man das definiert und es trotzdem so ist, Nils, wie du sagst, dass der KI in unserer aller Köpfen jetzt erst seit ein paar Jahren ist, weil es Chatbots gibt, aber es ist ja eigentlich seit den 50ern am Start ist, macht das sozusagen, also die Rechtsbereiche, die es ja schon gibt, ne, Völkerrecht und so weiter und so fort, fangen die jetzt von vorne an dem Thema zu arbeiten oder sind die auch schon so lange dabei und deswegen haben wir schon Handwerkszeug? Also was gibt's dazu? Wissen die, wie sie das definieren?
4: Also zum einen sind die Vereinten Nationen schon seit einigen Jahren daran, eine Regulierung zu finden, auf die sich alle einigen können, bisher erfolglos. Es kann natürlich sein, dass da natürlich jetzt ein bisschen mehr Dynamik reinkommt durch die Sichtbarkeit von autonomen Systemen im Ukraine-Krieg. Aber es ist auch nicht so, als ob das humanitäre Völkerrecht nicht in der Lage wäre, auch auf neue Waffensysteme zu reagieren. Also es gibt zum Beispiel, war auch nochmal eine größere Diskussion, ist dann auch verboten worden, obwohl es gar nicht einsatzreif war, sind Laserwaffen. Hier hat man sich dazu durchgerungen, diese Waffensysteme zu verbieten, zumindest auf völkerrechtlicher Ebene, obwohl es zu dem Zeitpunkt, wie gesagt, nicht mal klar war, ob diese Waffen jemals eine so große Marktreife erreichen können. Ich bin mir nicht mal sicher, ob wir heute wirklich gut funktionierende Lasersysteme haben. Ich meine, es war China, die zumindest auf See mit Laserwaffen experimentieren zum Raketenabschuss. Die Amerikaner meine ich auch. Aber es ist nichts, was wirklich eine größere Einsatzfähigkeit erreicht hätte. Also nicht, wie man sich das vorstellt aus einem Science-Fiction-Film, wo so ein großer Laserstrahl kommt und alles abschießt. Also das Szenario ist dann doch nicht eingetreten.
2: Kannst du uns vielleicht an dem Beispiel oder generell erklären, was führt denn dazu, dass eine bestimmte Art von Waffensysteme völkerrechtlich geahndet werden? Und wenn man das sich sozusagen anguckt, inwieweit sich das auf autonome Systeme übertragen lässt. Also ich frage mich jetzt sozusagen wirklich gerade, ich bin ja immer sozusagen dieses so, klar, ich kann verstehen irgendwie, das stimmt nicht. Genau, wenn ich drüber anfange nachzudenken, ne, also wenn ich jetzt sage, so Senfgas verboten, denke ich so, klar, macht Sinn. So, aber dann frage ich mich sofort immer, ja, aber wenn das verboten ist, warum sind dann irgendwie kugelrotzende Rotationsgewehre nicht verboten? Die machen ja auch Leute sehr effektiv tot. Sozusagen, also wie funktioniert es, dass man bei einer Waffe sagt, na, die jetzt aber nicht?
4: Im Genfer Zusatzprotokoll, also Artikel 36, gibt es für neue Technologien Überprüfungsmechanismus. Mhm. Also wir sprechen dann von Unterscheidungsprinzip, Verhältnismäßigkeitsprinzip und Vorsorgeprinzip. Und nach diesen drei Kriterien wird ein neues Waffensystem dann beurteilt. Und dann kann festgelegt werden, ob wir sagen sollten, dass ein solches Waffensystem nicht erlaubt sein sollte.
2: Und kannst du bei diesen drei Unterscheidungen, Verhältnismäßigkeit, Vorsorge, kannst du da sagen, was da so grob die Leitlinien sind? Und dann können wir vielleicht mal versuchen, wie man das mit autonomen Systemen sehen könnte.
4: Unterscheidungsprinzip bedeutet, dass das System zuverlässig zwischen Zivilisten und Kombattanten unterscheiden können muss. Um bei deinem Senfgas-Beispiel zu bleiben, wenn ich ein Senfgas oder ein anderes Giftgas gegen ein bestimmtes Gebiet einsetze, kann ich alleine vom Wind her nicht garantieren, dass hierbei nicht auch massenhaft von Zivilisten betroffen werden. Ich kann hier keine Unterscheidung herbeiführen. Dasselbe gilt für Biowaffen, Nuklearwaffen.
2: Und eben auch Minen, weil man nicht weiß, wer drauf tritt. Okay. Nur sozusagen, ne? Das ist jetzt gerade wieder so eine Stelle. Es ist also anscheinend im Völkerrecht so, es gibt den Unterschied zwischen KombattantInnen und Zivilpersonen. Und bei den einen ist es okay, wenn die draufgehen, bei den anderen nicht. Wir diskutieren das jetzt nicht, sondern das ist die juristische Unterscheidung.
4: Genau. Verhältnismäßigkeit bewegt sich dann im Bereich, ob unverhältnismäßiges Risiko auch für Zivilisten eingegangen wird. Ja, auch hier wieder Nuklearwaffen, selbst ja in einem weiteren Radius haben wir einen Fallout. Das heißt, hier ist natürlich das Verhältnis nicht gegeben zwischen dem Einsatz und deren möglichen Folgen. Dann haben wir das Vorsorgeprinzip. Bedeutet, dass immer vorgesorgt werden muss, also eine kontinuierliche Überwachung oder kontinuierliche Maßnahmen ergriffen werden müssen zum Schutz der Zivilbevölkerung. Ja, also dass quasi immer wie ein Review stattfindet des Waffensystems, dass eine Möglichkeit des Eingreifens möglich ist. Wenn ich natürlich einmal eine Atombombe abgeworfen habe, dann kann ich da nicht mehr so viele Maßnahmen ergreifen.
2: Da würde ich jetzt von meiner Kenntnis über KI, jetzt nicht über Waffensysteme, sondern KI sagen, so, also bei allen drei Sachen würde ich sagen, das kann eigentlich nicht sein, dass autonome Systeme da irgendwie so drunter fallen, dass das funktionieren würde. Das geht schon bei der Unterscheidung los. Na, KI ist ganz gut in Mustererkennung. Das ist sozusagen eine der Dinge, für die KI tatsächlich okay ist. Aber wenn es, also sich darauf verlassen können, dass KI safe unterscheidet zwischen Kombattanten und Zivilpersonen, kann ich mir nicht vorstellen. Mein Verdacht wäre, also kannst du gleich sagen, vielleicht gibt's doch KI, die das können. Mein Verdacht ist aber sozusagen, dass auch im Völkerrecht, dass es dann sozusagen so Grauzonen gibt, dass man sagt, na, so ein bisschen Schwund ist immer im Zweifel. Wie ist es da geregelt?
4: Ja, also eine Hundertprozentigkeit kann man natürlich bei keinem Waffensystem irgendwo herstellen. Das primäre Problem bei KI ist einfach, dass wir die Trainingsdaten des Systems ja auch nicht kennen. Also es gibt den recht bekannten Fall davon, wo ein KI-System Panzer identifizieren sollte. Also Panzergattungen des jeweiligen Landes. Und man hat dann den Hintergrund ausgetauscht. Und sobald man den Hintergrund ausgetauscht hat, konnte KI diesen Panzer nicht mehr passend zuordnen, weil es beispielsweise einen US-Panzer nur in Wüstenregionen kennt und einen russischen Panzer hauptsächlich in bewaldeten Regionen. Habe ich jetzt den Hintergrund ausgetauscht und einen russischen Panzer beispielsweise in Syrien gezeigt, war das System nicht mehr zuverlässig in der Lage zu sagen, das ist ein russischer Panzer. Das zur Verdeutlichung, wo das Problem liegt von Trainingsdaten bei einer solchen Unterscheidung. Rein theoretisch könnten wir natürlich perfekte Trainingsdaten haben. Ja, technisch wird ein KI-System ja auch immer besser. Das heißt, wir würden mit sehr guten Trainingsdaten, die natürlich keiner kontrollieren kann, weil ansonsten würden wir militärische Geheimnisse offenlegen, vielleicht zu einer recht guten Unterscheidung kommen. Beziehungsweise zu einer Unterscheidung, das muss man sich ja auch mal fragen, die vielleicht nicht schlechter ist als die von einer menschlichen Person. Ja, ist ja immer die Frage, ob wir sagen sollen, es muss Perfektion sein oder es muss vielleicht einfach nur gleich oder ein bisschen besser sein als die von einem Soldaten.
5: Ich sehe da auf jeden Fall sehr viel juristischen Spielraum, der dagegen sprechen würde, diese Waffen zu verbieten, wenn ich jetzt auf der Seite der Waffenhersteller wäre, weil der Unterschied ist, bei chemischen, biologischen Waffen, bei Nuklearwaffen, habe ich das gemeingefährliche Potenzial dieser Waffe in dem auslösenden Moment, in der Waffe selbst. Da explodiert etwas, da strömt etwas aus, die Landmine wird ausgelegt, man verliert irgendwie die Kontrolle darüber. Also die Waffe selbst ist potenziell gefährlich. Und so wie ich dich verstehe, Nils, ist bei KI-Waffen, die Gefahr schon vorher angesiedelt in der Entwicklung, im Training, in dieser KI-Einheit, was die Waffe als Ziel auswählt, weil das macht sie ja eben aus, dass sie autonom handelt. Und da kann man natürlich argumentieren, diese Waffen können ja viel humaner sein als menschliche Waffen, weil wenn, also ich lag nie im Schützengraben, Gott sei Dank, und ich hoffe, ich werde es nie tun, aber wenn ich mich in einer Situation befinde, ich kenne es nur aus Computerspielen, dann gerate ich schon ein bisschen in Panik und feuere um mich herum. Und dann könnte man sagen, naja, so eine autonome Waffe kann schon unterscheiden, ob es besser unterscheiden, ob es ein feindlicher Soldat ist oder nicht. Und dann haben wir potenziell zwei Personen, die wir geschützt haben. Eine Person, die vielleicht unbeteiligt war, die ich erschossen hätte, wird geschützt und ich werde vor traumatischen Erfahrungen geschützt. Das heißt, eine autonome Waffe sorgt dafür, dass zwei Menschen psychisch und einer physisch geschützt werden. Und in diesem Trainingsraum kann ich ja natürlich noch immer besser werden, kontinuierlich die Waffen verbessern. Das bedeutet, was dann hinten rauskommt, wird auch immer weniger tödlich. Ich habe mehr Einfluss als Mensch auf diese Waffengattung und deswegen kann man sie gar nicht mit diesen gemeingefährlichen Waffen wie nuklear oder chemischen oder biologischen Waffen oder Landminen vergleichen.
4: Ja, also man kann sich auf diesen Standpunkt stellen und es gibt auch die Meinung, dass vor allem eine KI keinen eigenen Überlebenstrieb hat. Ja, und somit dann rationaler entscheiden würde. Das primäre Problem dieser drei Faktoren sehe ich daher eher im Vorsorgeprinzip. Also können wirklich kontinuierliche Maßnahmen zum Schutz der Zivilbevölkerung unternommen werden. Warte, da spannen wir dann wieder den Bogen zu eben, nämlich der Frage, ob ein Mensch noch eingreifen kann und ob das wirklich erforderlich ist, um wirklich kontinuierliche Maßnahmen zum Schutz ergreifen zu können.
2: Warte kurz. Ich lass uns gleich darauf zurückkommen. Ich will sozusagen noch, wo wir gerade sind, verknüpfen mit etwas, was du vorhin gesagt hast, auch um sicherzustellen, dass ich richtig verstanden habe. Wenn man also sozusagen das so ist, wie es gerade hier gemacht und so wie es Thomas auch gerade formuliert hat, dann würde man sagen, die Waffe an sich ist nicht geahndet, solange, wie soll man das sagen, so ein Best-Effort-Ansatz gemacht wird, dass die sozusagen auf Kombattanten zielt und nicht auf Zivilpersonen. Wenn jetzt, und sozusagen, und das ist jetzt ne, die Verknüpfung zu vorhin, und wenn jetzt jemand kommt und sagt, aber ich habe jetzt gerade diese Waffe, ich programmiere die jetzt so, dass die Zivilbevölkerung damit auch attackiert wird, dann ist das Kriegsverbrechen nicht der Einsatz der Waffe, sondern du hast vorhin gesagt, ne, dass es ganz oft beim Einsatz um persönliche Haftung geht, sondern ist das Kriegsverbrechen, dass ein Typ hingegangen ist und gesagt hat, ich mache das jetzt so. Habe ich mir das jetzt so richtig zusammengedacht?
4: Ja, dann wäre die Person, die quasi hier gegen Zivilisten vorgegangen ist, im Rahmen des Völkerstrafrechts verantwortlich.
2: Und die Frage über der Frage ist dann, unterscheidet das Völkerstrafrecht auch im Sinne des Potenzials? Ne? Also weil das scheint jetzt sozusagen eine sehr klare Unterscheidung. Ne? Ich habe also eine KI-Waffe, wenn ich die so einsetze, wie der Zweck bedingst ist, dann ist die Waffe an sich sozusagen völkerrechtlich im Kriegsvölkerrecht sozusagen okay. Das Kriegsverbrechen ist, wenn jemand hinkommt, die missbraucht. Aber wenn man jetzt sagt, Drohnenschwärme haben halt ein so großes Potenzial, dass man sie entsprechend missbraucht, weil man muss nur an einer Stelle die Trainingsdaten austauschen, spielen diese Überlegungen im Völkerrecht auch eine Rolle?
4: Ja, aber nicht in der Weite. Also es reicht aus, wenn der Angriff durchgeführt wird und dabei erwartet wird, dass die Tötung oder Verletzung von Zivilpersonen damit in einem größeren Ausmaß verursacht wird. Es ist nicht zwingend notwendig, dass die Zivilisten wirklich verletzt werden. Mhm. Es geht darum, ob es erwartbar ist. Die Frage ist aber jetzt...
2: Die Frage der Erwartbarkeit ist sozusagen, dann wird an der Stelle aber politisch, ne? Also die Frage ist, wenn ich jetzt völkerrechtlich diskutiere, will ich KI-Drohnenschwärme zulassen oder nicht, ist dann die Frage, erwarte ich, dass jemand das entsprechend missbraucht? Und dann könnte man, wenn man sich die Geschichte der Menschheit anguckt, sagen, das wird auf jeden Fall jemand machen. Und dann ist aber wahrscheinlich eine politische Diskussion. Sehe ich das richtig?
4: Genau, weil da würden wir uns dann deutlich weiter vorverlagern. Wir würden ja uns jetzt auch weit, weit vor das Kampfgeschehen quasi zeitlich verlagern. Und da strafrechtlich anzusetzen, würde ich als etwas systemwidrig ansehen.
2: Nee, ich dachte eher im Sinne von, um zu zeigen, wie absurd ich das finde, man könnte theoretisch ja auch bei einer Atomwaffe sagen, ich werfe die nur da ab, wo gegnerische Kombattanten sind und keine Zivilisten. So, trotzdem hat man gesagt, Atomwaffen keine gute Idee. Und dieselbe Argumentation könnte man eben auch bei vollautonomen Waffensystemen bringen, dass man sagt, also klar, die sind einsetzbar, aber das Missbrauchspotenzial ist so groß, dass wir uns trotzdem darauf einigen, keine gute Idee. Aber das ist eben eine politische, keine juristische Entscheidung. So, jetzt zu dem Punkt, zu dem du gerade schon wolltest. Entschuldige, dass wir kurz angehalten sind nochmal. Jetzt geht es ums Vorsorgeprinzip und die sozusagen dem Nachhalten dessen, wie der Mensch damit umgeht, wenn ich es richtig verstanden habe.
4: Genau, und da schlagen wir eigentlich wieder den Bogen zum Punkt eben mit der Frage, ob ein Mensch überhaupt zeitlich in der Lage ist, ein System zu kontrollieren und ob das auch erforderlich ist in dem Sinne, kann man sich fragen. Und man kann sich auch fragen, inwieweit wir nachvollziehen können müssen, wie ein KI-System gehandelt hat. Also hier sind wir bei den typischen Punkten, die man für technische Systeme ansetzt, die wir als kritisch betrachten. Das ist nicht anders als im Datenschutz. Ja, also hier geht es vor allem um die Frage der Transparenz und der Nachvollziehbarkeit, weil ansonsten ist natürlich auch eine Rechenschaftspflicht schwer herleitbar, wenn man nicht in der Lage ist, eine gewisse Transparenz zu schaffen.
2: Also verstehe ich dich richtig, dass du gerade sagst, wenn wir vollautonome Systeme juristisch regulieren wollen, dann ist vollständige Transparenz, also im Sinne von Logdateien für jeden Angriffsvorgang, eine zwingende Voraussetzung?
4: Wir müssten verstehen können, warum dieses KI-System so gehandelt hat. Ansonsten würden wir ja nie wissen, warum jetzt dieser Angriff durchgeführt wurde. Wurde der Angriff jetzt doch noch einzeln befohlen? Hat das KI-System hier selber eigenständig eine Zielerfassung durchgeführt und geschossen? Hat das KI-System vielleicht auch selber gelernt und vielleicht auch etwas Falsches gelernt, sich weiterentwickelt? Ja, also wo liegt hier die Verantwortung? Liegt die Verantwortung wirklich bei meinem Kommandanten? Liegt die Verantwortung beim Entwickler? Oder war der Einsatz dieses KI-Systems mit diesen Entwicklungsmöglichkeiten per se vielleicht das Problem?
2: Ist das umsetzbar? Also ich verstehe, dass das ein juristisches Ideal ist, aber es gibt ja sozusagen heute schon, also mal abgesehen von den Firmen, die KIs betreiben, gibt es, glaube ich, wirklich wenige Leute, die KI anwenden, die wissen, warum was passiert. Ist das dann sozusagen vom juristischen Ideal abgesehen eine praktikable Forderung, die man überhaupt erfüllen kann? Oder geben wir es hin? Und weil das nicht gegeben ist, ist es eigentlich Quatsch, dieses System einzusetzen.
4: Ja, so ist es aktuell, wie du ja auch schon sagst, sehr schwierig, wirklich nachzuvollziehen, warum eine KI eine Entscheidung trifft. Mhm. Die Frage ist, ob man ein militärisches System nicht auch enger baut. Also es ist ja ein sehr spezifischer Einsatzzweck. Es ist ja kein großes LLM, was Multipurpose ist, also auf jegliche Art von Anfragen reagiert. Die Frage ist natürlich, ob man in so einem kleineren Radius des Einsatzzweckes mehr Möglichkeiten hat, eine Erklärbarkeit herzustellen. Die andere Frage ist natürlich, selbst wenn man dazu in der Lage ist, wer soll das auditieren? Also es wird ja niemals eine unabhängige Kontrolle geben in dem Fall, sondern vielleicht eine interne Kontrolle des jeweiligen Militärapparats zum Einsatz, soweit sich das Land völkerrechtlich dazu verpflichtet hat. Da ist dann eher auch die Frage der Durchsetzbarkeit die Frage.
2: Weißt du, wie das jetzt in der Ukraine ist? Weil du hast ja gesagt, da werden eben solche Sachen schon angewendet. Gibt es da irgendeine Art von Transparenz?
4: Nicht, dass ich jetzt direkt wüsste.
2: So, das klingt für mich ein bisschen so, als klafft Realität und juristisches Ideal sehr weit auseinander.
4: Dem stimme ich zu.
2: Okay. Siehst du, wir können gleich noch weiter darüber sprechen, zu sagen, wie man das vielleicht wieder enger zusammenbringt, aber trotzdem jetzt schon mal gefragt, siehst du eine praktikable Chance? Also das Ding ist, es ist ja bei KI im Allgemeinen und ich glaube bei Rüstung auch und bei der Vermengung dieser beiden Dinge dann im Besonderen so, dass erstmal gemacht wird, was geht und dann guckt man hinterher, was das für Konsequenzen hat. Das ist doch hier wahrscheinlich, also wenn man das, ich finde es mit der Ukraine, das ist auch so fantastisch schwierig, weil die Ukraine jetzt für die meisten Menschen die guten TM sind, was halt nicht heißt, dass alle Waffen, die da zum Einsatz kommen, eine gute Idee für die Zukunft der Menschheit sind. Wo stehen wir in der Diskussion und wird die praktikable Ergebnisse zeigen oder bewegen wir uns jetzt einfach aufs Zeitalter der Terminatoren zu?
4: Die Frage ist, denke ich, auch, wo der technische Fortschritt liegt. Also solange KI einen sehr dynamischen technischen Fortschritt hat, ist es schwierig, natürlich auch in diese Dynamik hinein zu regulieren. Mhm. Ja, also wir wissen ja nicht, was vielleicht in 2 Jahren möglich ist oder was vielleicht auch von KI-Modellen möglich ist, die wir jetzt als normale Leute noch nicht gesehen haben. Also alleine was zum Beispiel Claude wohl kann im Modell, was noch nicht veröffentlicht ist. Hier wurden ja auch Schwachstellen jetzt von IT-Sicherheitssicht offengelegt von Claude und hat gesagt, hey, fix das mal, bevor wir das Modell öffentlich stellen. Das muss man sich ja auch vor Augen halten. Also es gibt auch Modellweiterentwicklungen, die vielleicht mehr intern laufen oder die speziell fürs Militär laufen. Und solange hier eine Dynamik ist, ist das recht schwierig.
2: Ich möchte einen kurzen Einschub machen, falls irgendwelche Leute jetzt auch schon sagen, ja, aber Moment mal, und dann sagen, ja, aber das war ja, ne, also diese Sache mit dem Claude-Modell, das war ja eine PR-Kampagne, die angeblich, ja, also so spekuliert, irgendwie so 2- bis 3-stellig Millionen gekostet hat an Betriebskosten, um diese ganze Sicherheitslücken rauszufinden. Das KI-Set-Toys sieht man jetzt auch, weil zum Zeitpunkt der Aufnahme sind immer mehr von den großen Firmen dabei, ihre Flatrate-KI-Modelle auf Kostenverbrauch umzustellen. Das heißt, es gibt, also die Schlagzeile, die wahrscheinlich jeder gehört hat, es soll irgendwie eine Firma geben, die jetzt 500 Millionen Dollar Schulden hat, weil sie irgendwie ihren KI-Token-Verbrauch nicht, also Token ist sozusagen eine Einheit für Energieverbrauch von KI, sozusagen, weil die das nicht ordentlich geregelt haben und dass es eben verbrauchsorientiert ist. Und deswegen könnte man jetzt vielleicht auf die kommen und sagen, ja, Moment mal, aber wenn das so teuer ist, dann wird das auch falsch, weil wo wird das meiste Geld investiert? Guckt euch die Haushalte der Staaten an, in der Rüstung. Das heißt, mutmaßlich gibt es ein doppeltes Interesse daran, autonome Waffensysteme umzusetzen. Einerseits von den KI-Firmen, weil da kann man verbrauchsorientiert abrechnen und sehr viel Geld probably machen. Und natürlich auch wegen des Rüstungswettkampfs, den ich vermute, es auch in diesem Bereich gibt, eben auch von den Staaten und Militärs. So, da sind wir jetzt wieder. Ich würde mal zurückgehen zu einer Welt, wo wir vielleicht trotzdem eine juristische Regelung finden und die Effekt hat. Im Sinne der, wem ortet man denn Verantwortlichkeit zu? Also wir haben hier in der Rechtsbelehrung über die Jahre immer wieder über KI-Verantwortlichkeit gesprochen und es gibt dann sozusagen die klaren Dinge, ne? Also wenn ich jetzt hingehe als Befehlshaber und sage, so Drohnenschwarm, machen wir einfach mal alles glatt, was da sich bewegt, dann ist klar, ich begehe ein Kriegsverbrechen. Jetzt gibt's aber eben dieses Ding, ne? Und wir reden jetzt nicht über Praktikabilität, sondern was ist die juristische Idee?
5: Du begehst erstmal überhaupt ein Verbrechen. Also nicht unbedingt sofort ein Kriegsverbrechen. Wenn du Drohnen gegen Menschen richtest, dann tötest du die Menschen, dann bist du ein Mörder, weil du mit nieder Absicht handelst. Das heißt, wir müssen gar nicht so weit spannen.
2: Okay, meinetwegen. So, aber worauf ich hinaus will, ist ja sozusagen, was ist denn mit, wir nehmen jetzt mal für die Diskussion, es gibt diese Transparenz, die du gerade gesagt hast, und es stellt sich raus, da ist was schiefgelaufen. Wer haftet denn dann? Also, oder ich weiß nicht, ob Haftung das richtige Wort ist, aber sagen, wer ist denn im Sinne des Völkerrechts, des Kriegsvölkerrechts dann verantwortlich? Ist es dann der Typ, der sozusagen der Aufpasser über die Drohung, ist es der Staat, der den Einsatz befohlen hat? Ist es der Hersteller möglicherweise?
5: Oder jemand, der nur die Bilder eingespeist hat, den falschen Bilderstapel, der Panzer genommen hat.
2: Der Hardware? Ist es der Hersteller der Software? Ist es der Hersteller der Trainingsdaten? Also gibt es da Ideen?
4: Also ich denke, das ist sehr, sehr schwierig zu sagen. Ich denke, wichtig ist vor allem erstmal zu unterscheiden zwischen der Person, also Personen grundsätzlich, mhm, und Staaten. Mhm. Ja, also es sind ja 2 verschiedene Punkte. Gegen Staaten haben wir natürlich relativ wenig Handhabe völkerrechtlich. Also würde ein Staat völkerrechtlich nicht im Sinne agieren, wie er agieren soll, bleibt ja primär die Möglichkeit, diplomatischen Druck auszuüben, also über Sanktionen. Ja, aber wir haben ja keine Möglichkeit, einen Staat zu verurteilen. Also, das heißt, die Verantwortung, klar, kann natürlich beim Staat liegen. Dann würde man über Sanktionen gehen müssen, als eines der wenigen Instrumente. Oder man ordnet sie halt einer Person zu. Und hier ist es natürlich wirklich schwierig zu sagen, welche Person ist wirklich verantwortlich. Ja, also man kann natürlich sagen, der Kommandant, wenn er klassisch Vorsatz hat, also wenn er mit Wissen und Wollen handelt, kann man natürlich sagen, hey, okay, ist Völkerrechtsstrafrecht. Die Frage ist natürlich, glaube ich, viel interessanter bei Handlungen, die er nicht überblicken kann. Mhm. Also wenn eine KI zum Beispiel eine wirklich eigenständige Entscheidung trifft, ja, oder wenn ein Mensch nicht eingreift, nur dann sind wir auch wieder bei der Diskussion von eben, sich zu fragen, ob der Mensch überhaupt zeitlich in der Lage gewesen wäre, einzugreifen. Oder also ob er da überhaupt ein Verschulden in dem Sinne entwickeln kann.
2: Aber das klingt jetzt für mich so, als ob du sagst, wenn man die Systeme nur so baut, dass möglichst keiner eingreifen kann, dann ist niemand mehr schuld.
4: Ich denke, da muss man, ich denke, um das wirklich sicher zu bauen zu können, ist es, denke ich, wichtig, hier von einem Produktsicherheitsansatz, wenn man so möchte, auszugehen und wirklich vorne anzusetzen und den Bau des Systems, also die Art, wie das System gebaut wird, welche Grenzen ein System hat, festzulegen. Ja, also zum Beispiel ein System, was selbstständig auf dem Schlachtfeld lernt, ja, und selbstständig auch zum Beispiel Kommandos festlegt oder Richtungen ändert oder wirklich so autonom agiert, dass es einen Kriegsverlauf vielleicht sogar verändert, ja, eine Taktik verändert. Da bewegen wir uns ja in einem völlig unüberblickbaren Risikobereich. Ja, und eindämmbar, denke ich, sind wir vor allem, wenn wir das System von Anfang an eben Grenzen setzen, wie es ausgestaltet werden soll. Dann müssen wir uns auch nicht fragen, also nicht zwingend fragen, wie der Einsatz am Ende funktioniert, außer er ist halt wirklich vorsätzlich.
5: Ist die Frage der Zurechenbarkeit der Verantwortung auch relevant bei der Beurteilung, ob man ein Waffensystem verbieten sollte? Weil ich denke dabei an die Hemmschwellentheorie, die wir im Strafrecht haben, dass gesagt wird, dass es eine Überwindung einer Hemmschwelle bedarf, bevor ein Mensch überhaupt einen anderen Menschen erst tötet, dass er sehr, sehr viel dazugehört. Und wenn ich eine solche Waffensysteme habe, wir erleben das ja mit den Drohnen ja bereits, die aus der Ferne gesteuert werden und die Menschen vom eigentlichen Tötungsvorgang entkoppelt sind. Und wenn ich jetzt Waffensysteme habe, die nicht mal mehr gesteuert werden, das heißt, ich kann niemanden verurteilen oder ich muss nicht das Risiko eingehen, wie ein Drohnenoperator zum Beispiel, dem gesagt werden könnte, du hast gegen das humanitäre Menschenrecht verstoßen, indem du die Drohne in diesem Zeitpunkt ausgelöst hast oder nicht ausgelöst hast oder irgendetwas gemacht hast, der ist ja am Steuer. Wenn aber gar keiner am Steuer ist, dann kann ich ja machen, was ich will, mit dem schönen Gedanken, mir wird nichts passieren und zweitens, dann habe ich auch nicht diese Hemmschwelle, weil ich zu keiner Verantwortung gezogen werde und dann könnte man sich vorstellen, dass die Neigung, solche Waffen doch eher über das humanitäre Menschenrecht hinausgehen zu lassen, potenziell viel, viel höher ist bei den Menschen. Also ein Waffensystem, das die Bösartigkeit oder die Rücksichtslosigkeit aus dem Menschen sozusagen herauslockt oder die Empathielosigkeit verstärkt.

0: Grenze zwischen, ich muss noch bestätigen, was das technische System macht, und ich kann widersprechen. Also in dem Moment, wo das System alleine agiert und ich aber noch die Möglichkeit des Widerspruchs habe, da beginnt schon Skill-Erosion. Und in der Diskussion, die wir da hatten, war so, müsste man es vielleicht schon eine Stufe vorher ansetzen, weil selbst dieses Ich bestätige kann zu so einer Art Automatismus. Ich klicke einfach immer sozusagen auf den Ja-Button. Also wenn ich nicht mal mehr die Optionen sehe, sondern nur noch Ja oder Nein sage. Und wenn ich das jetzt übertrage auf dieses Hemmschwellending, könnte man ja auch argumentieren, also wenn das sozusagen im Skill so ist, ist das doch auch senkt das doch eben auch die Hemmschwelle. Also im Prinzip stelle ich gerade fest, dasselbe, was Thomas gesagt hat, nochmal aus einer anderen Richtung kommt. Also ist der Einsatz vollautonomer Systeme, nämlich, jetzt sind wir doch im Moralischen sozusagen, eine Erosion menschlicher Werte, weil eben weil es diese Hemmschwelle nicht mehr gibt, weil ich mich nicht mehr damit beschäftigen muss, bringe ich jetzt jemanden um oder nicht, sondern
1: man stumpft ab.
0: Naja, man ersetzt aber sozusagen auch den Unterschied zwischen, schieße ich auf den zu, also stelle ich mir zumindest vor, sozusagen auf so ein Schlachtfeld, ne? Also bringt es mir was, wenn ich jetzt sage Mama oder wenn ich nicht eingreife, was ich eh nicht kann.
2: Ja, also es gibt die Meinung zu sagen, dass der Einsatz von automatischen Systemen gegen Menschen inhärent unethisch ist. Also, dass er grundsätzlich nicht in Ordnung sei durch die Asymmetrie, die dadurch entsteht zwischen einem System und einem Menschen an sich. Die dagegen argumentieren, stellen sich auf den Standpunkt, dass der Mensch über die letzten Jahre oder Jahrhunderte sich immer weiter vom Schlachtfeld quasi entfernt hat. Also wenn man jetzt an ein mittelalterliches Gemetzel denkt, ja, also wirklich mit Schild und Schwert ganz vorne, dann über Artillerie zu Napoleons Zeiten, zu Maschinengewehren, bis hin dann zu Flugzeugen, und der Mensch sich ja quasi immer weiter von dieser direkten Konfrontation entfernt hat, kann man sich natürlich auch auf den Standpunkt stellen, KI ist nur der nächste weitere Schritt der Entfernung vom Schlachtfeld.
0: Das fällt, also die logische Konsequenz wäre, wir bauen irgendwie so große Arenen, wo dann zwei KI-Armeen gegeneinander kämpfen können. Und wer gewonnen hat, hat gewonnen. Vielleicht können wir wirklich dahin gehen. Also wenn ich dich nie jetzt richtig verstehe, sozusagen, da ist es eigentlich ein nicht so komplexes Thema mit ganz klaren Leitlinien, die ich dem wahrnehme, ne? Also irgendwie so Transparenz, Einsetzbarkeit und die Überlegung, soll man das überhaupt machen oder nicht. Was aber, weil Politik, nehme ich an, sozusagen kontrovers diskutiert wird, und das erinnert mich fast, naja, egal. Ist das sozusagen so die Zusammenfassung?
2: Ja, also für mich wäre die Zusammenfassung, dass wir technisch halt vor allem sehr viele Aspekte berücksichtigen müssen. Und dass wir uns nicht nur fragen müssen, was ist technisch möglich, was ist ethisch möglich und was ist rechtlich wirklich kontrollierbar und was ist politisch gewollt. Also eigentlich bewegen wir uns in diesem Viererbereich, zwischen diesen vier Aspekten, und müssen irgendwo einen Ausgleich dazwischen finden.
0: Und rechtlich möglich, das ist ja sozusagen unser Schwerpunkt heute, rechtlich möglich ist, was man kontrollieren kann. Und wenn man es kontrollieren will, muss es halt auf eine Art und Weise gebaut werden, die Einblick ermöglicht. Das ist doch die Quintessenz so ein bisschen.
2: Erstens das, und zweitens muss ich es natürlich auch sanktionieren können.
0: Und das sehe eben so aus, wenn es Staaten sind, dann über die Sanktionen, und beim Völkerstrafrecht wird es halt dann schwierig, weil die Attribution so schwierig ist.
2: Erstens das, und zweitens ja auch nur, wenn das jeweilige Land die Genfer Konvention ratifiziert hat und ja auch den Internationalen Strafgerichtshof anerkennt. Da wären wir bei führenden Ländern im Bereich KI-Technologie, beziehungsweise nicht nur KI-Technologie, sondern auch Drohnen wie den USA, China, Türkei oder Indien schon raus.
0: Vielleicht nennen wir die Folge doch einfach We Are Fucked. Aber lass doch noch kurz zu den anderen kommen, die. Es gibt ja in der EU, fangen wir damit vielleicht an, auf der EU-Ebene, also die EU erkennt ja erstmal den Strafgerichtshof an, soweit ist so mein Stand heute am 2. Juni. Und es gibt ja in der EU auch KI-Gesetzgebung, also den AI-Act, eben, den wir auch ausführlich besprochen haben. Trotzdem die Frage noch, gibt der schon Fingerzeige oder lässt der sich anwenden auch auf Waffensysteme, und macht das Sinn? Oder haben die da einfach sozusagen so ein blindes Loch gemacht und gesagt, also hier, das ist für die Zivilgesellschaft, und den Rest machen wir woanders. Wie ist es mit dem KI-Akt?
2: Also der AI-Hack,

0: regelt eine Bereichsausnahme für militärische Zwecke und Verteidigung. Mhm. Aber aus dem einfachen Grund, dass der AI Act nicht die, also die Kompetenz liegt nicht bei der Europäischen Union für die Mitgliedstaaten, Verteidigungsaspekte zu regeln. Das ist Kernbereich der jeweiligen Nationalstaaten. Und durch die fehlende Kompetenzübertragung an die EU könnte sie es auch gar nicht im EU AI Act regeln. Okay.
1: Also das heißt, um zurück nach Hause zu kommen, das, bei uns wäre das Aufgabe des deutschen Staates, sowas zu regeln.
0: Ja.
1: Zufälligerweise ist gerade ein Gesetzesentwurf, ich muss gerade fragen, es war wirklich so, ich habe den irgendwie die Tage bekommen, ich habe ihn erst wenige Stunden vor der Aufnahme an Nils gegeben, weil ich dachte, er hatte natürlich, aber es ist natürlich totaler Quatsch, das anzunehmen. Hast du kurz reingucken können?
0: Ja, ich habe überflogen.
1: Ja. Was halten die sich daran, was du uns erzählt hast, was sinnvoll wäre?
0: Es ist sehr abstrakt gehalten und was für mich aber der Kernaspekt ist, dass man sich wegbewegt vom Human in the Loop zum Human on the Loop.
1: Das heißt?
0: Dass wir mehr mehr Vorgaben bekommen, zu sagen, hey, wir akzeptieren eine gewisse Autonomie des Systems, wenn ein Mensch eingreifen kann, und setzen nicht mehr zwingend voraus, dass ein Mensch dieses System wirklich steuert.
1: Davon hat man sich also schon verabschiedet. Thomas?
2: Ja, ich habe noch reingeguckt, das ist kein Gesetzesentwurf. Das ist ein Konzeptionspapier des Bundesverteidigungsministeriums, nur dazu, dass es kein Gesetz ist. Also
1: My bad.
2: Ein Ministerium kann in seinem Geschäftsbereich Regelungen treffen. Und das ist ein Konzeptionspapier, das Gedanken und Vorstöße dazu macht, wie sollten wir das Ganze bei uns organisatorisch regeln. Da sind noch keine Gesetzeskonzepte bei, also die können dann natürlich daraus erwachsen, aber da sind erstmal Vorüberlegungen, wie Nils das eben sagte, dass da ist kein Gedanke zum, wir verbieten es, sondern wir lassen es zu, es hat auch Vorteile, aber wir müssen lernen, wie wir das gut überwachen und die Menschen schulen können, damit sie dabei keine Fehler begehen. Das ist so die Stoßrichtung und das ist, denke ich, ein guter Widerhall dessen, wie ich den Umgang mit autonomen tödlichen Waffen generell wahrnehme. Denn Nils, denkst du, die werden verboten werden? Also wir haben ja schon gesprochen, dass man die erstmal gar nicht so richtig greifen kann. Wie können wir die überhaupt eingrenzen? Wie weit reichen die? Ist es irgendwie eine kleine Puppe, die ich mit AI ausgestattet habe und mit einer Spielzeugwaffe ist und die Menschen verletzen kann? Fällt die da drunter? Muss es ein Panzer sein? Muss es ein Flugzeug sein? Schwer einzugrenzen. Man kann es vorher kontrollieren. Es hat viele Vorteile, dass es etwas ist, wenn ich so auf Technologien der menschlichen Geschichte zurückblicke, die werden nicht verboten, weil die nicht so eindeutig unkontrollierbar sind. Und ich denke, dass dieses Konzept, wir lassen es zu, gucken aber zu, dass wir es möglichst gut kontrollieren können, generell gilt, oder?
0: Ja, also ich denke auch, wir werden erstmal kein Verbot sehen, außer wir würden wirklich eine Katastrophe irgendwie sehen, also ein KI-System, was völlig, völlig ausflippt, quasi. Also dann kann man natürlich wieder, wenn man jetzt Fukushima oder sowas nimmt, in dem zivilen Bereich, also solche wirklichen Wendepunkte, dann könnte ich mir das noch vorstellen. Ansonsten, denke ich, werden wir kein Verbot sehen. Wir werden sehen, wie die einzelnen Staaten damit umgehen. Und wir werden vielleicht sehen, dass einzelne Staaten sich mehr auf eine defensive KI-Nutzung festlegen. Also wie ein Patriot-System zur Abwehr von zum Beispiel anderen KI-Systemen. Aber vielleicht sehen wir bei vor allem europäischen Staaten und einer europäischen Wertegemeinschaft weniger KI-Angriffssysteme, sondern mehr KI-Defensivsysteme.
1: Und wenn wir in Deutschland sind, gibt es die, also wir haben also im Gegensatz zu anderen Staaten ein Grundgesetz und haben es ja auch so ein bisschen mit der Menschenwürde und so, gibt es Dinge, die man auch so, und ich finde, ich frage das deswegen so jetzt so breit und so glatt, weil es mit der Rechtsbelehrung ab und zu passiert ist, dass wir über irgendwie für meinen Kopf sehr spezifische Themen gesprochen haben und dann sagen die Expertin oder auch Thomas sozusagen so, und außerdem sagt schon das Grundgesetz, und dann gab es so eine ganz wilde Herleitung von irgendwie Artikel 1, 2 oder 3 und bis hin zu dem mega spezifischen juristischen Thema, über das wir gerade gesprochen haben. Gibt es sowas hier auch, dass man sagen kann, hey, Leute, mal alles, was wir jetzt sogar im Detail planen, mal abgesehen davon, das Grundgesetz sagt und daraus folgt eigentlich, dass autonome Waffensysteme so und so bearbeitet, beschafft, nicht beschafft, was auch immer werden müssten.
2: Ja, also ich würde sagen, das Grundgesetz greift hier ein, also das Verbot, Menschen wie Objekte zu behandeln, das ist ein Ausdruck der Menschenwürde, würde auch hier greifen. Das heißt, wenn wir Waffen hätten, die so vorgehen würden und zum Beispiel unterschiedslos Menschen angreifen würden, würde das runterfallen. Aber wir kommen wieder zu dieser Argumentation, dass es keine Gefährdung der Menschenwürde ist, denn wir objektifizieren Menschen nicht, denn das KI-System hat ja Erkennungsmöglichkeiten. Es unterscheidet ja zwischen Feind und Freund. Es sieht auch zu vielleicht, dass es einen Genickschuss landet, bevor die Menschen quälend verbluten. Also man könnte argumentieren, es ist doch eher humanes Töten, also kann es ja eben nicht gegen die Menschenwürde verstoßen.
1: Hilfe. Nils?
0: Ja, also man kann sich natürlich irgendwo auf den Standpunkt stellen, dass jeder Soldat in einem Kriegsgefecht irgendwo zu einem Objekt gemacht wird. Also man kann sich immer fragen, ob überhaupt jede kriegerische Handlung irgendwie mit der Menschenwürde wirklich vereinbar ist. Das würde ich jetzt nicht KI-spezifisch irgendwie anders sehen.
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0: Tür. Kannst du noch mal gucken, ob ich auf der Liste bin? Ja, unter D, ja, Disco King.
1: Vom Feeling.
0: Ach so, ja, dann zahle ich halt. Ist kein Ding. Ich bin gut gelaunt und frisch geimpft.